0: erinnert noch an die Zeit, da auf den Färöern noch keine Kirchen standen und der alte Glaube noch nicht vertrieben war. Zum Beispiel Torshafen an der Küste von Strömö, das heißt Strominsel. Zur heidnischen Zeit spielt unsere Geschichte.
1: Halt dich dort fest, Herr!
2: Keine Sorge, Vater! Sollten wir nicht lieber umkehren?
1: Nein!
2: Ein Sturm zieht auf!
1: Und wenn schon! Wir haben bis jetzt kaum etwas gefangen!
2: Ich weiß, aber...
1: Kein Aber! Es wird uns schon nichts passieren! Halt dich nur gut fest! Nicht, dass du mir über Bord gehst, Junge!
2: Ich tue, was ich kann!
0: In jenen Tagen ruderte von Strömö ein Fischer mit seinem 16-jährigen Sohn ins offene Meer hinaus. Es erhob sich ein schwerer Gewittersturm, schwerer als ich zunächst vermuten ließ.
2: Wir müssen umkehren! Vater, bitte! Es ist zu gefährlich!
1: Nein! Ich rudere uns raus aus dem Auge des Sturms! Du wirst schon sehen!
2: Das ist doch Wahnsinn! Ich kann mich ja jetzt kaum noch festhalten, so sehr schwankt das Boot.
1: Gib mir verdammt noch mal mehr Mühe.
2: Sieh da! Die Welle!
1: Festhalten! Nein! Ha!
2: Hilf mir!
1: Ha! Du musst das versuchen!
0: Das kleine Boot schlug beinahe um. In den Klippen von Vagö passierte dann die Katastrophe.
2: Ich kann das Boot nicht mehr rein!
3: Bei allen Göttern!
0: Das sah auf Vagö ein junger Schiffer. Sprang in die Wellen, schwamm zwischen die Klippen, ergriff den treibenden Körper des Jungen und zog ihn unter Aufbietung all seiner Kraft ans Land.
4: Deine Hand! Gib mir deine Hand! Jetzt bist du gleich in Sicherheit. Ich bring uns aus der Strömung raus. Halt dich fest an mir!
5: Ist gut.
0: Am sicheren Ufer setzte er sich mit ihm auf einen Felsen und hegte den halb Erstarrten auf seinen Knien in den Armen.
4: Hey, atmen. Du musst atmen. Atme. Den Göttern sei Dank. Da bist du ja wieder.
5: Du hast mir das Leben gerettet.
4: Hab ich. Wie heißt du?
5: Har. Ich bin von Strömö.
4: Der andere im Boot. War das?
5: Mein Vater. Das war mein Vater.
4: Verstehe. Und deine Mutter heißt?
5: Lehrer.
4: Gut, Har. Wenn der Sturm etwas abflaut, bringe ich dich zu ihr.
5: Wie ist dein Name?
4: Manor.
5: Manor?
4: Ja.
0: Nass und erschöpft schmiegten sich die beiden noch lange aneinander und spürten so die Kälte kaum mehr. Später ruderte Manor den Jungen über den Sund nach Strömö zurück und brachte ihn zu Lehra, seiner Mutter.
6: Du lebst, mein Junge. Du lebst. Ich könnte nicht glücklicher sein. Als der Gewittersturm aufzog, dachte ich, ich würde euch beide niemals wiedersehen.
5: Vater ist noch nicht zurück?
6: Nein, ist er nicht. Aber wer weiß, vielleicht ist es auch ihm beschieden, wie durch ein Wunder gerettet worden zu sein. Wir dürfen die Hoffnung nicht aufgeben.
4: Ich muss dann auch wieder zurück.
6: Ja, natürlich.
4: Ich gehe noch mit bis zum Ufer. Ja, Mutter?
6: Mach das. Du bist uns immer willkommen, wenn dich deine Wege nach Strömo führen, Manuel.
4: Danke.
0: Dankbar umschlang beim Abschied der Knabe den Hals seines Retters.
4: Werden wir uns wiedersehen?
7: Wer weiß.
4: Wie alt bist du?
7: 4 Jahre älter als du.
4: Sind deine Eltern...
7: Meine Eltern sind beide tot.
4: Oh.
7: Ich muss jetzt zurück.
4: Leb wohl, Manor.
7: Leb wohl, Ha.
4: Und komm bald wieder.
7: Bestimmt.
0: Der Vater von Har ward Tage später als Leiche von den Wellen ans Land gespült.
6: Jetzt haben wir du doch uns, Har.
4: Ja. Uns, Mutter. Uns.
0: Manor hatte Har lieb gewonnen. Er sehnte sich danach, ihn wiederzusehen und ruderte nun bisweilen hinüber nach Strömö oder durchschwamm einfach, da der Sommer kam, abends, wenn das Tagewerk vollbracht war, die lauwarmen Wellen. Har ging dann stets ans Ufer, er klomm eine Klippe, schwenkte sein Tuch, wenn er von weitem Manors Lachen kommen oder ihn auf die Insel zuschwimmen sah.
4: Manor! Manor! Manor!
0: Sie blieben dann für gewöhnlich 1 oder 2 Stunden lang beisammen, ruderten hinaus bei ruhiger See und sangen Matrosenlieder.
4: Komm! Ja!
7: Komm her, du!
0: Oder sie entkleideten sich, tauchten in die Wellen, schwammen zur nahen Sandbank, die gegenüber lag, wo sogleich die Robben entflohen, die dort sich üblicherweise auf dem Sand sonnten. Oder sie gingen in den dunkelgrünen Wald hoher Tannen, deren rauschende Wipfel die Sprache Thors verkündeten, und setzten sich unter die Zweige einer alten Buche auf einen Stein. Sie plauderten dann und schmiedeten Pläne für die Zukunft.
4: Wenn demnächst ein Walfischfänger in den Hafen kommt, dann will ich darauf anheuern.
5: Ich auch.
4: Was? Du schmächtiger Hering?
5: Warum nicht? Die werden doch sicher einen tüchtigen Schiffsjungen brauchen.
4: Das, ja, das wäre eine Möglichkeit. Dann bräuchten wir uns nicht zu trennen.
5: Ja.
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4: Ach, Mignon, wenn es doch immer so bliebe.
5: Es gibt nichts, das ich mir sehnlicher wünsche.
0: Und saßen sie so auf dem Stein, dann legte Manor seinen Arm um Hars Schultern. Und dem Knaben war nicht wohler, als wenn Manor ihn so umschlungen hielt. War es schon spät, wenn Manor nach Strömö kam, dann ging er leise bis an den Fliederbusch, der Hars Fenster beschattete, und klopfte an die Scheiben. Haar erwachte, war selig, die geliebte Stimme zu vernehmen und stahl sich zu Manor hinaus. Er fühlte sich so glücklich, konnte er bei ihm sein. Da kam eines Tages ein dänischer Dreimaster, ankerte in Vagøs sicherer Bucht, suchte Matrosen für eine Fahrt von 2 Monaten zum Walfischfang. Manor ging an Bord. Den schlank gewachsenen, jugendfrischen Burschen nahm der Kapitän sogleich an.
4: Ich habe angeheuert.
5: Das freut mich für dich.
4: Sie suchen tatsächlich noch einen Schiffsjungen.
5: Tja.
4: Was ist denn? Das war doch unser Plan.
5: Ich weiß.
4: Wir wollten doch zusammenbleiben.
5: Ja.
4: Hat sich etwas daran geändert?
5: Nein, aber...
4: Aber was?
5: Ich habe noch nicht mit meiner Mutter darüber gesprochen.
4: Oh, ich verstehe. Das solltest du nun nicht länger aufschieben, wenn du...
5: Ich weiß.
0: Lera aber hatte berechtigte Einwände.
6: Du bist mein einziges Kind, Han.
5: Ich weiß.
6: Deinen Vater verschlang mir die See bereits. Und nun willst du mich auch noch verlassen.
5: Dann bleibe ich eben bei dir.
6: Danke. Danke, Han.
0: Manor verstand Haas Entscheidung, wenngleich es ihn sehr traurig stimmte, dass sie sich somit nun trennen mussten.
4: Ich werde mein Glück machen, du wirst sehen. Und dann komme ich zu dir zurück.
5: Ich werde auf dich warten.
4: Mignon.
5: Versprich mir, dass du auf dich aufpasst, ja?
4: Ich verspreche dir alles, was du willst. Mignon.
0: Haar blieb. Manor ging. Das Walfängerschiff lichtete die Anker.
9: Leb wohl!
10: Leb wohl! Ich komme wieder!
9: Ich warte auf dich!
0: 2 Monate waren verflossen. Es ward schon wieder winterlich. Haar bestieg in jeder freien Minute die Klippe, schaute in die Ferne und sah tatsächlich eines Morgens den dänischen Dreimaster kommen.
9: Manor! Manor!
4: Endlich! Endlich!
9: Du bist zurück! Jetzt werden wir uns nie mehr trennen!
0: Er schwenkte freudig das Tuch, ganz so wie zu Zeiten ihres gemeinsamen Sommers. Doch es war stürmisch. Die Brandung ging hoch. Der Walfänger steuerte auf die Bucht von Vagøs zu.
5: Nein! Nein! Nein! Nicht so! Nicht so!
0: Er konnte Vagø nicht erreichen, ward von turmhohen Wellen verschlagen in die gefährlichen Riffe von Strömö und strandete dort vor Haars Augen.
5: Manor! Manor!
0: Er sah, wie die Schiffbrüchigen verzweifelt mit den Wellen kämpften. Er blickte einen unter ihnen, der mit kräftigem Arm eine Planke ergriff. Im nächsten Augenblick aber samt Planke in den Strudel der Brandung hinabgesogen ward. Er kannte ihn.

0: Viele Leichen trieb die Flut ans Land. Man breitete Stroh auf den Strand, bettete sie darauf. Leiche an Leiche. Haar half mit und musterte die Niedergelegten genau. Da brachte man auch Manos Leiche und legte sie auf das Stroh.
1: Kennst du den?
2: Ja. Ich kannte ihn. Das ist Manu. Manu von Vage drüben.
1: Tut mir leid für dich, Junge.
2: Treueren Gefährten als ihn habe ich nie gehabt.
0: Da lag er nun vor ihm mit nassem Haar aus dem Seewassertropf, geschlossenen Augen, kalt mit erblassten Lippen und bleichen Wangen, aus denen alles Blut gewichen, schlank von Gestalt, selbst im Tod noch schön anzuschauen.
2: So, also, Manu, muss ich dich wiedersehen. So kommst du zu mir zurück.
1: So was.
0: Haar warf sich unter den irritierten Blicken der Umstehenden schluchzend über den geliebten Körper und kostete noch einen Augenblick die Wonne der Umarmung und kalte Küsse.
3: Hey, der hier muss rüber nach Vage. Pack mal mit an. Zur Seite, Junge. Ist genug jetzt.
0: Man brachte die Leichen von Vage über den Sund und begrub sie noch an demselben Tag in den Sanddünen. Ganz so, wie es Sitte war. Am Abend saß Haar in der Hütte seiner Mutter. Er war düsterer Stimmung und den ganzen Abend über stumm geblieben.
4: Geh doch zu Bett, Haar.
2: Nein. Lass nicht.
4: Ich wollte dir nur Trost spenden.
2: Danke. Aber dafür gibt es keinen Trost.
4: Ich weiß, wie viel er dir bedeutet hat. Aber wenn die Götter beschlossen haben, ihn dir zu nehmen, dann...
2: Ach, verflucht sollen sie sein, die Götter.
4: Haar!
2: Verflucht für alle Ewigkeiten.
4: Sprich nicht so. Ich bitte dich, beschwör kein neues Unheil herauf.
2: Ach, lass mich in Ruhe.
0: Haar konnte nicht einschlafen in jener Nacht. Gegen Mitternacht verfiel er in eine Art Halbschlummer. Er weckte ihn ein Geräusch. Er schaute auf. Es war draußen am Fenster. Die Zweige des Fliederstrauchs knickten sich und es raschelte in seinen trockenen Blättern. Das Fenster ward geöffnet und eine Gestalt stieg zu ihm herein. Er kannte die Gestalt. Trotz der Dunkelheit hatte er sie sogleich erkannt. Langsamen Schritts kam sie heran, legte sich zu ihm ins Bett. Er zitterte, aber er wehrte ihr nicht.
2: Manu.
4: Ja, ich bin's.
0: Die Gestalt streichelte ihm die Wangen, aber mit kalter Hand. Oh, so kalt, so kalt. Ihn durchschauerte Fieberfrost. Dann küsste sie den warmen, schwellenden Knabenmund mit eiskalten Lippen. Haar fühlte des Küssenden nasses Gewand. Sein nasses Haar hing ihm auf die Stirn herab. Ihn durchfuhr ein Grauen, aber es war mit höchster Wonne gemischt. Die Gestalt seufzte. Ihm klang's, als wolle sie sagen:
4: Mich trieb die Sehnsucht her zu dir. Ich finde nicht Ruhe im Grab.
0: Haar wagte nicht zu sprechen. Ja, selbst zu atmen wagte er kaum. Und schon erhob sich die Gestalt wieder, seufzte schwer, als wolle sie sagen:
4: Nun muss ich wieder zurück, fort von dir. Ja.
0: Die Gestalt erstieg die Fensterbank und entfernte sich, wie sie gekommen.
2: Manu ist da gewesen.
0: In derselben Nacht war ein Fischer von Strömö draußen im Sund mit seinem Boot unterwegs auf den sanften Wellen. Es leuchtete die See.
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0: Von seinem Ruder troffen schimmernde Funken herab. Kurz vor Mitternacht hörte er ein seltsames Rauschen. Er sah, wie etwas hindurchschoss durch die leuchtenden Wellen. Etwas, dessen Gestalt er nicht unterschied, mit der Geschwindigkeit eines großen Fisches in der Richtung auf Strömö.
1: Was ist das?
0: Aber ein Fisch war es nicht. So viel konnte er im Dunkeln erkennen.
1: Was kann das nur sein?
0: In der nächsten Nacht kam Manor wieder. Eiskalt wie gestern. Doch ungleich verlangender. Umschlang den Knaben mit kalten Armen, küsste ihm Wange und Mund und legte ihm den Kopf auf die weiche Brust. Haar erbebte. Ihm fing das Herz zu pochen an bei dieser innigen Umschlingung. Und gerade auf das pochende Herz legte Manor seinen Kopf. Die Lippen suchten den sanft schwellenden Hügel über dem Herzen, der durch das Pochen mit in Bewegung geriet. Dort begann er zu saugen, verlangend und dürstend, wie ein Säugling an der Mutterbrust.

0: Doch schon nach wenigen Augenblicken ließ er nach. Er hob sich, entfernte sich.
1: Auf morgen.
0: Da war es zumute, als ob ein saugendes Tier sich an ihm vollgesogen hätte.

0: Auch in dieser Nacht hatte der Fischer wieder im Sumpf zu tun. Genau um dieselbe Stunde wie tags zuvor kam es nun wieder herangerauscht. Kam diesmal sogar nah an ihm vorüber. Im blassen Mondlicht konnte er es diesmal erkennen.
1: Das ist wie ein schwimmender Mensch. Schwimmt auf der rechten Seite liegend. Wie bisweilen Matrosen schwimmen. Ist bekleidet mit einem Totenhemd. Er schien mich gar nicht zu bemerken. Obgleich er das Gesicht mir zugekehrt hält. Oh, deshalb. Er schwimmt mit geschlossenen Augen. Nein. Nein, das ist so schrecklich.
0: Der Anblick war ihm so befremdend, dass er seine bereits ausgespannten Netze einzog und im Augenblick wegruderte. Auch in den nächsten Nächten kam Manor wieder zu Haar und teilte mit ihm lustvoll das Lager. Hin und wieder überkam Haar der Schlaf, bis Manor kam. Er erwachte dann in seiner Umarmung. Jedes Mal suchten die Lippen die weiche Erhöhung über dem Herzen. War es Tag geworden, so sah Haar dann und wann, wie ihm unterhalb der linken Brustwarze noch ein schwaches Tröpflein Blut hervorperlte. Er wischte es stets mit dem Hemd weg. Es war wohl auch schon von selbst das ein oder andere Tröpflein ins Hemd gelaufen. Nur in der Vollmondnacht kam Manor nicht. Ein Toter ist oft mächtig erfüllt von Sehnsucht nach seinen zurückgelassenen Lieben. So mächtig, dass er nachts das Grab verlässt und zu ihm kommt. Denn das ist alter Glaube, dass Urda manchem um Mitternacht kurzes Halbleben zurückgibt und ihm dann seltsame Kräfte von jenseits des Grabes verleiht. Es kommt besonders bei jungen Leuten vor, die in der Blüte der Jahre der bittere Tod hinwegraffte. Den Zurückkehrenden erfüllt zugleich große Blut- und Wärmebedürftigkeit. Dann lechzt er nach dem frischen Blut der Lebenden und wie ein Liebender nach innigen Umarmungen. Aber er teilt auch große Sehnsucht mit und bereitet dadurch oft heftige Qual. So auch hier. Haar quälte sich den ganzen Tag und härmte sich. Mit Ungeduld aber erwartete er immer wieder die Nacht und ersehnte die wonnigen Schauer der mitternächtlichen Umarmung, die ihn stets erbeben ließ. So mochten vielleicht 12 Tage vergangen sein.
2: Gute Nacht, Mutter.
3: Warte mal, Junge.
2: Was ist da noch?
3: Komm einmal zu mir. Bitte.
2: Schön. Und?
3: Du bist so bleich. Was ist dir, Haar?
2: Nichts, Mutter. Wirklich.
3: Bist doch so still.
2: Es ist nichts. Wirklich nichts.
3: Wenn ich es nur glauben könnte. Nun denn, du weißt ja, wenn du meine Hilfe brauchst, dann...
2: Ich weiß, ja.
3: Gute Nacht, Herr.
2: Gute Nacht, Mutter.
3: Ich weiß schon, wen ich um Rat fragen werde. Und zwar gleich morgen früh, sobald der Junge aus dem Haus ist.
0: Im letzten Häuschen des Dorfes wohnte eine weise Frau, die allerlei Geheimnisse wusste. Zu der ging die besorgte Mutter. Die weise Frau zögerte nicht lange und warf Runenstäbe.
3: Was ist? Was siehst du?
4: Es ist schlimmer, als ich dachte. Viel schlimmer.
3: So rede. Was ist es?
4: deinen Jungen. Ihn besuchen die Toten.
3: Die Toten?
4: Ja, des Nachts. Genauer gesagt, immer ein und derselbe Tote. Und daran muss einer sterben, wenn dem Besuch nicht bei Zeiten Einhalt geboten wird, ehe es zu spät ist.
3: Was soll ich tun? Bitte, du musst mir raten. Er ist doch mein Kind. Ich kann doch nicht tatenlos zusehen, wie...
4: Es ist nicht so einfach, in solch einem Fall den rechten Rat zu geben.
3: Bitte.
4: Wenn es mein Junge wäre, dann...
3: Ja, was dann?
4: Dann würde ich zunächst versuchen, ihn zur Rede zu stellen.
3: Aber...
4: Bring ihn dazu, dir alles zu bekennen. Und versuch, den Namen desjenigen zu erfahren, der ihn des Nachts heimsucht.
3: Den Namen? Ja, den Namen.
4: Dann sehen wir weiter.
3: Danke. Ich danke dir.
4: Nicht doch. Du hast mich gut bezahlt und wirst auch weiterhin meiner Hilfe bedürfen. Das lese ich nur zu deutlich in den Runen.
3: Ich werde sehen, was ich erreichen kann. Leb wohl.
4: Leb wohl. Oh, armes Weib. Schreckliches steht dir bevor.
0: Aufs Äußerste bestürzt kehrte Lehra heim und traf dort auf Haar.
2: Mutter, wo warst du?
3: Ist es wahr, Haar? Bekommst du Besuch von einem Toten? Haar, sieh mich an, wenn ich mit dir spreche. Also, ist es wahr?
2: Manu ist da gewesen.
3: So mögen dir die Götter gnädig sein.
2: Die Götter? Was sollen dir jetzt noch die Götter?
3: Sprich nicht so. Du machst damit alles nur noch schlimmer.
2: Als er sich an die Planke klammerte, um nicht unterzugehen, da war es Zeit, mir gnädig zu sein, wenn sie es wollten. Aber erbarmungslos ließen sie ihn versinken. Wie habe ich ihn so lieb gehabt?
3: Was ist das? Dein Hemd ist ja blutbefleckt.
2: Und? Ich gebe ihm gern von meinem Blut, wenn er dadurch nur weiter bei mir sein kann.
3: Verstehst du denn nicht, Junge? Damit unterschreibst du dein eigenes Todesurteil.
2: Und wenn schon, dann können wir für alle Ewigkeiten zusammen sein.
3: Das halte ich nicht aus!
2: Mutter! Mutter!
0: Die aufgebrachte Mutter wandte sich an den Dorfältesten.
3: Was soll ich denn jetzt bloß tun?
5: Meine schlimme Geschichte ist das, die du mir da anvertraut hast, Lehrer.
3: Er ist mein einziges Kind. Was soll aus mir werden, wenn er nicht mehr ist?
5: Ja, noch ist es ja nicht so weit. Geh jetzt nach Hause und komme sogleich mit Haar zum Hafen hinunter.
3: Du meinst?
5: Ja, ich will sehen, was ich drüben in Wagö für euch tun kann. Ich werde auch das weiße Weib bitten, uns zu begleiten.
3: Ja, sie muss mit. Das ist gut.
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0: So ruderten sie hinüber nach Wagö, wo man das Kommen der Delegation mit einigem Erstaunen zur Kenntnis nahm.
5: Eure Gräber schließen nicht.
8: Was sagst du?
5: Ich sagte, dass eure Gräber nicht schließen. Einer, der in euren Dünen begraben liegt, verlässt jede Nacht sein Grab, kommt herüber zu uns nach Strömö und saugt sich voll am Blut dieses Knaben hier.
9: Bei allen Göttern.
8: Wer bezeugt mir das?
3: Ich, als seine Mutter.
4: Und ich, die ich es in den Runen las.
8: Und du, Junge?
2: Ich
3: bekenne Haar. Bekenne und rette dich.
4: Ja.
2: Es ist Manu. Oh. Manu, der ertrank, als der Walfänger sank.
8: So, so.
9: Manu, dachte ich es mir doch.
5: Da hört ihr es.
8: Manor also. So wollen wir ihn unverzüglich festmachen in seinem Grab. Kommt, Männer, und nehmt Spaten, eine Axt und den Pfahl aus Tannenholz damit.
6: Prinz, wie du befiehlst.
4: Ja, ein Pfahl. Das ist das Einzige, was hilft.
2: Oh. Nein. Nein, das dürft ihr nicht. Mutter, tu doch was.
9: Da gibt es nichts mehr, was wir tun können, Har.
2: Doch, Erbarmen. Ich liebe ihn. Und das, was er mit mir tut.
9: Schweig.
2: Aber
9: auf der Stelle. Du weißt ja nicht mehr, was du sagst. Komm jetzt.
0: Sie gingen zu den Dünen. Einer trug den Pfahl, ein anderer eine schwere Axt. Dort angekommen, öffneten sie Manors Grab.
6: Seht nur, er liegt noch genauso da, wie wir ihn vor nicht allzu langer Zeit hineingelegt haben.
4: Aber nur, weil er sich jedes Mal wieder in die alte Stellung legt. Nacht für Nacht.
8: Sein Gesicht scheint mir fast frischer als zu dem Zeitpunkt, da wir ihn ins Grab senkten. Den armen Jungen.
4: Kein Wunder. Dafür ist Haas Gesicht jetzt umso blasser.
9: Mein armer Junge.
4: Schaut ihn nur an.
9: Oh. Nicht! Nicht!
2: Manu, sie werden dich pellen. Manu, erwache! Schlag die Augen auf! Hörst du mich nicht?
9: Lass doch!
2: Manu!
9: Komm da raus!
2: Manu! Du musst mich doch hören!
0: Aber Manu schlug die Augen nicht auf. Regungslos lag er unter Haars Umarmung. Ganz so wie vor 12 Tagen am Strand auf dem Stroh.
8: Packt ihn!
6: Ja?
2: Nein. Lass mich! Lass mich los!
8: Komm! Junge, komm! Rasch! Den Pfahl! Bring es zu Ende!
6: Ja, doch!
2: Nein! Nicht! Nicht!
8: Den Pfahl!
6: Bin ja schon dabei!
2: Nicht!
9: Sieh nicht hin! Sieh bloß nicht hin!
4: Bei allen Göttern, es ist vorbei!
8: Vorbei! Nun ist er wieder festgemacht in seinem Grab. Seid ihr nun zufrieden?
5: Das sind wir. Hab Dank für dein rasches Einschreiten.
8: Dafür nicht. Das Wiederkommen wird er nun wohl bleiben lassen.
4: Das steht zu hoffen.
2: Mutter, warum hast du mir das angetan?
9: Um dich zu retten. Weil ich dich liebe. Ich weiß, es ist schwer, aber nun wird er dich für immer in Ruhe lassen.
8: Oh. Tragt ihn heim.
0: Schweigend setzten sie wieder nach Strömel über. Haar war sehr in sich gekehrt und noch etwas blasser als zuvor schon. Betrübt ging er zu Bett.
2: Nun kommt er nicht mehr. Nie mehr.
0: Er war müde und matt. Friedlos aber und ruhelos wälzte er sich auf seinem Lager. Langsam schlichen die Minuten und träge krochen die Stunden dahin. Mitternacht kam und noch immer hatte sich kein Schlaf über seine Wimpern gesenkt. Horch, was war das? Im Fliederbaum. Doch nein, das war ja unmöglich. Und doch, wieder ganz wie früher raschelte es in den Zweigen des Baums. Das Fenster öffnete sich.

0: Manor war wieder da. Er seufzte tief auf, hatte eine große Wunde in der Brust, die viereckig war und ihm bis durch den Rücken ging, legte sich wieder zu Haar, umschlang ihn und sog. Sog verlangender denn zuvor und dürstender nach dem Blut des Jungen. Nebenan aber wachte diese Nacht Lehrer, horchte und zitterte. Frühmorgens kam sie herein und trat an Haars Bett.
1: Mutter!
2: Blut! Alles voller Blut!
1: Es ist nicht nur mein Blut.
2: Mein armes Kind! So ist er doch wieder bei dir gewesen.
1: Ja.
2: Ihr Gott, das steht mir bei.
1: Das meiste Blut tropfte aus der Wunde in seiner Brust, die du ihm schlagen ließest.
2: Leichenblut.
3: Wir müssen wieder hin. Nach Vargö. Auf der Stelle.
1: Nein.
3: Oh doch. Aber diesmal gehe ich ohne dich.
0: Einige Stunden später ruderte wieder ein Boot über den Sund. Ohne Haar. Man ging wieder zu den Dünen, öffnete erneut das Grab. Der viereckige Pfahl steckte noch in der Gruft. Doch nicht mehr in Manors Brust. Er lag gekrümmt daneben.
4: Seht nur.
2: Das darf doch nicht wahr sein.
4: Beeilen wir dann. Wie kann das sein?
3: Er hat sich losmachen können. Der Pfahl ist ja unten und oben gleich dick. Das war der Fehler.
5: Er muss sich mit übermenschlicher Kraft von unten nach oben am Pfahl in die Höhe gewunden haben.
4: Es ist nicht zu fassen. Das muss ihn einige Anstrengungen gekostet haben.
3: Ihr müsst einen neuen Pfahl hauen. Und zwar auf der Stelle. Doppelt so dick. Und nach oben hin noch dicker. Ich zeige euch, wie es geht.
5: Auf denn, ans Werk. Schwing die Axt.
4: Ja.
0: Der neue, auf Rat der weisen Frau gehauene Pfahl sah wie ein Nagel mit Kopf aus. Sie zogen den alten Pfahl heraus und pfählten den immer noch schönen Leichnam sogleich mit diesem neuen.
4: So, nun ist er angenagelt.
6: Mag er sich heute Nacht winden und drehen, wie er will.
3: Von dem Pfahl. Findet er sich nicht mehr los.
2: Oh, bei allen Göttern. Ich bitte inständig,

0: alles bald vergessen haben.
1: Ohne Schlaf zu finden, lag Harda. Mitternacht kam. Doch alles blieb still. Nichts raschelte draußen am Fenster in den Zweigen des Fliederstrauchs. Den Fischer schreckte kein Schwimmer mehr, der nachts mit geschlossenen Augen des Sundes Woge durchschnitt.
2: Mutter?
0: Ja, ich bin es. Ich wollte nur nach dir sehen. Ich war mir sicher, dass du noch nicht schläfst.
2: Ich bezweifle, ob ich jemals wieder schlafen kann.
0: Das wirst du. Nun hast du Frieden vor ihm. Er hat dich so gequält.
2: Oh, Mutter. Mutter, er hat mich nicht gequält, nein. Wie kannst du dich nur so irren? Es war mir die reinste Lust, was er mit mir tat.
0: Sprechen wir besser nicht mehr davon. Schlaf jetzt.
2: Ich... Ja. Ich will es versuchen.
1: Ha sehnte sich derart nach dem Besuch des toten Freundes, dass er immer schwächer wurde, bis er das Bett gar nicht mehr verlassen konnte.
2: Nun ist es aus mit mir, Mutter.
0: Rede keinen solchen Unsinn. Du bist nur müde und matt. Das ist alles.
2: Nein. Er zieht mich zu sich hinab.
0: Wer?
2: Er.
0: Von wem sprichst du?
2: Manu. Ich muss sterben, Mutter.
0: Hör auf. Ich bitte dich. Ich will es nicht hören.
2: Er ist wieder bei mir gewesen. Wir haben miteinander geredet. Wir saßen auf dem Stein unter der alten Buche im Wald. Oh. Ganz so wie früher. Er schlang seinen Arm wieder um meinen Hals und nannte mich Mignon.
3: Mignon.
2: Heute Nacht will er wiederkommen und mich holen. Er hat es mir versprochen. Ich kann es nicht aushalten, ohne ihn zu sein.
0: Mein armes Kind.
1: Als es Nacht war, zündete sie eine Lampe an und wachte bei ihm am Bett. Still lag er da, schlief jedoch nicht, schaute schweigend vor sich hin.
2: Mutter.
0: Ja, was ist?
2: Bitte, leg mich an sein Grab, ja? Und zieh ihm den schrecklichen Pfahl aus der Brust.
0: Mein Junge.
2: Versprich es mir. Bitte. Bitte.
0: Ich verspreche es dir. Mein armer, armer Junge.
2: Bei ihm muss es sich so süß liegen im Grab.
1: Da kam Mitternacht heran. Auf einmal verklärten sich Haars Züge. Er hob ein wenig den Kopf, als horche er. Mit glänzenden Augen schaute er nach dem Fenster und nach den Zweigen des Fliederbaums, die sich sanft bewegten im Wind vom Meer.
0: Was ist mit dir?
2: Sieh. Mutter. Da kommt er.
3: Mignon. Geh mit mir. Es ist Zeit.
1: Da brachen Haar die Augen. Er sank in die Kissen zurück und entschlief. Und sie taten genau, wie er gebeten hatte, und legten ihn zu Manor in das Dünengrab.
2: Manor.
3: Mignon.

0: Das war Gruselkabinett. 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
1: Die extreme Hitze der letzten Tage ist ja erstmal wieder zu Ende. Auf jeden Fall heiß genug, um an angenehm kühle Orte zu gehen. Schön, wenn es einen Park gibt mit alten großen Bäumen. Durch den Schatten und die Blätter ist es einige Grad kühler und die Luft angenehmer. Wenn dann noch etwas Wind weht und die Blätter rauschen, dann kannst du die Augen schließen und genießen. Wenn du es noch kühler und ruhiger möchtest, gibt es noch einen schönen Ort, die Kirche. In den alten Gebäuden mit den dicken Mauern ist es oft angenehm kühl. Und wenn hinter dir die schwere Tür ins Schloss fällt, dann ist es auch ganz still. Der Trubel und die Hitze bleiben draußen. Und wenn du dich hier hinsetzt und die Augen schließt, dann passiert vielleicht noch etwas. Dann wirst du nicht nur ruhig und entspannt, sondern es entsteht ein großes Gefühl. Vielleicht Geborgenheit. Die hohen Decken der Kirche sind dann wie eine schützende Glocke. Und vielleicht ist es gar nicht das Bauwerk, das du da spürst. Vielleicht geht es darüber hinaus. Vielleicht ist das Gefühl noch größer, dass da eine Verbindung ist zu deiner Seele, zu Gott, zu anderen Menschen. Wenn du dich darauf einlässt, erlebst du in so einem ruhigen, stillen, angenehm kühlen Moment etwas Spirituelles. Wenn du es erlebst, fühlt es sich gut an, gibt dir Kraft und zaubert dir ein Lächeln ins Gesicht. Und was glaubst du?
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1: Es ist kurz vor vier, ich bin Stefan Schütz. Die Europäische Union sagt dem Verpackungsmüll den Kampf an. Heute tritt eine neue Verordnung in Kraft, die schrittweise etwa Plastik und große Verpackungen ein Stück weit aus dem Alltag verbannen soll. Niklas Treppner berichtet.
2: Für neue Lebensmittelverpackungen aus Pappe oder Papier gelten ab sofort strengere Grenzwerte bei sogenannten Ewigkeitschemikalien, etwa PFAS. Die sollen zum Beispiel Fett und Wasser abweisen, sind zum Teil aber gesundheitsschädlich. Ab 2030 sollen Verpackungen dann grundsätzlich nicht mehr größer sein als nötig. Pakete dürfen dann viel weniger Luft- und Füllmaterial enthalten.
1: Heute Abend blicken Millionen Menschen zum westlichen Horizont. Es gibt eine Sonnenfinsternis. Schon vor dem Sonnenuntergang schiebt sich der Mond vor die Sonne. In weiten Teilen Europas wird es dämmerig oder sogar richtig dunkel. In Deutschland verdeckt der Mond die Sonne nur teilweise. Spanien hat da mehr Glück. Dort gibt es erstmals seit über 100 Jahren wieder eine totale Sonnenfinsternis. Nach mehr als vier Jahren Haft in Russland ist der US-Amerikaner Robert Gilman freigekommen. Präsident Trump hat erklärt, Russland habe der Freilassung des 32-Jährigen nach Gesprächen mit Präsident Putin aus humanitären Gründen zugestimmt. Russland hatte den früheren US-Soldaten 2022 festgenommen. Er soll später einen Beamten angegriffen haben. Seine Familie weist das zurück. Unterstützer hatten sich zuletzt besorgt über seinen Gesundheitszustand geäußert.
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5: Es ist kurz vor 5, ich bin Stefan Schütz, guten Morgen. Das Niedrigwasser der Flüsse beschäftigt Politik und Industrie. Einige Bundesländer haben das Lkw-Fahrverbot an Sonn- und Feiertagen deswegen gelockert. Über weitere Maßnahmen spricht Bundesverkehrsminister Bilger heute mit seinen Länderkollegen. Tine Klimach berichtet.
6: Baustellen, die jetzt nicht zwingend erforderlich sind, sollen aufgeschoben werden, so Verkehrsminister Bilger zuletzt. Über weitere Vorschläge sei man mit den Ländern und anderen Behörden im Austausch, sagte er. Eine schnelle Entspannung der Lage wird es wegen des wenigen Regens vorerst nicht geben. Die Industrie ist abhängig von der Binnenschifffahrt. Längere Wege, weniger Ladung, das alles bedeutet mehr Kosten. Aber bisher läuft der Schiffsverkehr noch, wenn auch in abgespeckter Form.
5: Das Bundeskabinett beschließt heute zwei wichtige Gesetzentwürfe. Zum einen sollen die Nachrichtendienste angesichts wachsender hybrider Bedrohungen mehr Befugnisse bekommen. Zum anderen will die Bundesregierung das BAföG erhöhen. Die Wohnkostenpauschale steigt zum Sommersemester 2027 von 380 auf 440 Euro, später als ursprünglich geplant. Der Grundbedarf soll bis 2029 auf 563 Euro steigen. Ab heute gelten in der EU strengere Regeln für Lebensmittelverpackungen. Die neue Verpackungsverordnung schreibt vor, dass Brötchentüten, Pizzakartons oder Fleischverpackungen nur noch minimale Spuren der Ewigkeitschemikalie PFAS enthalten dürfen. Ab Februar 2027 kommt eine weitere Neuerung. Bäcker, Metzger und Gastronomen müssen dann mitgebrachte Behälter von Kunden kostenlos befüllen.
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7: So, holt die Hände, es ist Mittwoch. Nein,
8: yeah.
7: Wir schaffen den trotzdem gemeinsam. Kurz vor 5 haben wir es. Schön, dass ihr da seid. Wir starten rein mit der besten Sound. Fastboy, Beautiful Life ist am Start. Und ein richtig nicer Flashback-Song. Der wird euch so richtig in die Teenie-Zeit zurückversetzen.
8: Mhm.
7: Ist ein Banger.
8: Ein bisschen Angst, ehrlich gesagt.

0: Was los?
1: Kennt ihr diesen Moment, wenn ihr seid so richtig stolz auf euch, weil ihr habt auf WhatsApp so voll viele Nachrichten endlich mal beantwortet.
0: Ja.
1: Es ist wieder clean. Weißt du, ihr seid, keine Nachricht ist noch offen oder so. Und denkt euch so, oh, Ruhe. Und dann antworten die Menschen aber sofort. Mann.
0: Nein, wie können sie nur?
1: Lass mich doch mal in meiner Ruhe. Nein.
0: Wie böse.
1: Es ist ja lieb, aber ich dachte mir so, ich hab's doch gerade geschafft.
0: Ja. Man hat mal ein schlechtes Gefühl, aber ich habe jetzt das auch mit der Freundin erst gehabt und habe ihr gesagt, es tut mir leid, dass ich immer so lange brauche, bis ich antworte. Und dann hat sie gesagt, ist okay. Ich weiß, dass du so bist und ich weiß, dass du es nicht böse meinst.
1: Und genau das ist ein Zeichen für eine gute Freundschaft.
0: Ja, absolut. Mhm. Und eins ist klar, hier auf Arbeit nehmen wir natürlich jede Gelegenheit, um uns abzulenken mit WhatsApp. Also wenn du uns hier eine WhatsApp schickt, dann sind wir sofort da und antworten
1: sofort. Euch. 0175 24 24 89 0. Wir freuen uns auf euch. Guten Morgen.

0: Wir schreiben den 12. August 2026.
1: Oh, eine Freundin von mir hat heute Geburtstag.
0: Sehr gut, da musst
1: Happy
0: du
1: Birthday,
0: schreiben. Hier ist 89.0 RTL. Und ich habe eine Frage zu Jahreszahlen. Und zwar verstehe ich das nicht ganz. Warum sagt man denn 1985, aber 2026? Theoretisch müssen wir ja sagen 2026.
1: Ja, aber 1984 klingt auch scheiße.
0: Ja, das klingt scheiße. Aber dann müssen wir das ja in diesem Jahrtausend genauso machen.
1: Naja, guck mal, ich frage mich dann, wenn in diesem Jahrtausend wären dann irgendwann keine Null mehr dahinter, sondern eine Eins.
0: Ja.
1: Sagt man dann 21.006? Nee, stopp, 2184 oder so? Oder sagt man 2184?
0: Also die, beste Lösung, ist immer, man sagt einfach 2016 oder 2026. Dann kannst du auch sagen, wir haben 21.6.
1: Okay, wir haben es gelöst. So. Das Rätsel. Guten Morgen, die 89.0 RTL Morning Show ist an. Hallo.

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5: Ich bin Stefan Schütz. Guten Morgen. Das Niedrigwasser der Flüsse beschäftigt Politik und Industrie. Einige Bundesländer haben das Lkw-Fahrverbot an Sonn- und Feiertagen deswegen gelockert. Über weitere Maßnahmen spricht Bundesverkehrsminister Bilger heute mit seinen Länderkollegen. Tine Klimach berichtet.
6: Baustellen, die jetzt nicht zwingend erforderlich sind, sollen aufgeschoben werden, so Verkehrsminister Bilger zuletzt. Über weitere Vorschläge sei man mit den Ländern und anderen Behörden im Austausch, sagte er. Eine schnelle Entspannung der Lage wird es wegen des wenigen Regens vorerst nicht geben. Die Industrie ist abhängig von der Binnenschifffahrt. Längere Wege, weniger Ladung, das alles bedeutet mehr Kosten. Aber bisher läuft der Schiffsverkehr noch, wenn auch in abgespeckter Form.
5: Das Bundeskabinett beschließt heute zwei wichtige Gesetzentwürfe. Zum einen sollen die Nachrichtendienste angesichts wachsender hybrider Bedrohungen mehr Befugnisse bekommen. Zum anderen will die Bundesregierung das BAföG erhöhen. Die Wohnkostenpauschale steigt zum Sommersemester 2027 von 380 auf 440 Euro, später als ursprünglich geplant. Der Grundbedarf soll bis 2029 auf 563 Euro steigen. Ab heute gelten in der EU strengere Regeln für Lebensmittelverpackungen. Die neue Verpackungsverordnung schreibt vor, dass Brötchentüten, Pizzakartons oder Fleischverpackungen nur noch minimale Spuren der Ewigkeitschemikalie PFAS enthalten dürfen. Ab Februar 2027 kommt eine weitere Neuerung. Bäcker, Metzger und Gastronomen müssen dann mitgebrachte Behälter von Kunden kostenlos befüllen.
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0: braucht ihr irgendwas, um euch zu motivieren an diesem schönen Mittwochmorgen? Dann hilft vielleicht dieser Mann, Harry Styles. Oh. Sieht gut aus, kann gut singen und auch noch tanzen dazu. Es ist fast schon eine Frechheit, wie toll dieser Mensch ist. Den gibt's jetzt für euch.
1: Der hat irgendwie letztens so ein paar Fans getroffen und so und auch Hallo gesagt und sich mit denen unterhalten. Und dann hat er einen Fan ein Baby auf den Arm und dann hat er mit dem Baby so rumgespielt die ganze Zeit. Und das war so, er hat sich voll gefreut.
0: Andere, die bringen ihr Kind zum Papst, damit der das küsst und segnet. Und andere bringen das zu Harry Styles.
1: Ist das Gleiche. Harry Styles jetzt hier, American Girls in der 89.0 RTL Morning Show. Hallo.

0: Hallöchen.
1: Sommer hier, Homewrecker, euer Start und Mittwochmorgen, die 89.0 RTL Morning Show ist an.
2: Hallo.
1: Kleiner Tipp, wie ihr so von 0 auf 100 direkt wach werdet, euch so richtig hart irgendwo den Fuß oder die Zehen stoßen. Oh, das ist so richtig
2: weh. Das ist dein Geheimtipp, damit ihr gut wach werdet?
1: Ich habe gestern ist mir das passiert und es war wirklich, ich war eigentlich schon so ready, um ins Bett zu gehen. Ich war so ein bisschen müde und dann habe ich mir so hart meinen Zeh gestoßen. Aber war hellwach und ich hab mir so eine Jogginghose angezogen, ja. Und der Bund unten, der war so an den Füßen. Ich wollte ihn quasi über den Hacken so und hab so meinen Fuß so nach vorne, weißt du, dass das so über den Hacken geht, der Gummizug. So mein Fuß so nach vorne, wie sag ich, gestoßen die ganze Zeit.
2: Ja.
1: Ne?
2: Ah, ja.
1: Verstehst du, was
2: ja,
1: ich meine?
2: Ja, ja.
1: Und volle Kanne gegen die Bettkante, weil ich nicht dachte, dass ich so nah am Bett stehe. Das tat ein bisschen weh.
2: Und wie lange musstest du dann wach liegen?
1: Es gab ein paar Tränen vielleicht.
2: Genau. Also falls ihr solche Tipps wollt, dann folgt Alena auf Instagram, da hat sie noch mehr davon. Falls ihr gut wach werden wollt, dann einfach ein bisschen lauter drehen. Hier ist die 89.0 RTL Morning Show. Ganz ohne Schmerzen geht's da rein den Mittwoch.
1: Lady Gaga tut's auch mit Abracadabra.

0: schönen guten Morgen. Hier ist 89.0 RTL.
1: Hello,
0: für euch.
1: Na?
0: New Religion, Bibi Rexha, das war der Kaffee. Und gleich gibt's noch die Milch dazu. Dominik Feig, White Keys. Alena guckt mich komisch an. Ich finde, das ist so ein weicher Song, weißt du? Weich wie Milch.
1: Warum hast du eine Sonnenbrille im Studio auch?
0: Ich bin heute Morgen aufgewacht und mein eines Auge war irgendwie dolle rot und deswegen trage ich jetzt eine Sonnenbrille, damit ich das Auge ein bisschen schonen kann.
1: Und das ist weniger auffällig, als einfach ein rotes Auge zu haben?
0: Nee, ich hoffe, das hilft dem Auge ein bisschen schneller zu heilen.
1: Verstehe.
0: Das ist so ein bisschen der Plan. Und ansonsten hilft vielleicht Dominik Feig mit White Keys oder BTS mit Swim. Geiler Song, Alex Warren, Fever Dream. Das sind die besten Hits von heute und die gibt es heute Morgen für euch. Nur hier auf 89.0 RTL.
1: Hi.
0: Hi.
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1: Ey Leute, ich habe heute Morgen was gefühlt, wo ich dachte, ich weiß gar nicht mehr, wie sich das anfühlt. Ich hatte Gänsehaut. Da war ja frisch heute Morgen beim Lüften. 8 Grad haben wir aktuell. Gehen später rauf auf 26. Sonne ist am Start. Ein paar Wolken auch, aber nicht viele.
0: Hast du lange nicht mehr gespürt, Gänsehaut? Du brauchst mal wieder nicht, richtig gute Dates.
1: Mann, nein.
0: 5 vor 6 ist es.
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0: Mit Dirk.
4: Guten Morgen. KI macht den Berufseinstieg für junge Leute immer schwerer. Davor warnt jetzt die internationale Arbeitsorganisation ILO. Gerade typische Einsteigerjobs im Büro, im Verkauf oder in der Produktion könnten immer mehr durch KI ersetzt werden, heißt es. Heute Abend wird es in Deutschland fast dunkel. Eine Teilsonnenfinsternis verdeckt ab 19 Uhr dann große Teile der Sonne. Wer sich das richtig angucken will, der braucht auf jeden Fall eine Schutzbrille, denn sonst kann es wegen diesem richtig gleißenden Restlicht schwere Augenschäden geben. Bei Netflix dominiert gerade eine Doku die Seriencharts. The Idaho Murders ist jetzt in 2 Wochen fast 29 Millionen Mal abgerufen worden. Es geht dabei um einen Mordfall aus dem Jahr 2022. Damals sind 4 Studenten in ihrem Wohnhaus offenbar grundlos getötet worden. Wenn man in NRW seinen Hund aus dem Gebüsch holen will, dann denkt man an alles, aber doch bitte nicht an einen Sumpf wie im Urwald. Hätte eine Frau aber doch besser mal dran gedacht, denn die ist da wirklich im feuchten Boden versunken und kam absolut nicht mehr raus. Die Feuerwehr musste kommen und sie dann aufwendig aus dem Schlamm ziehen.
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0: Kaputter LKW steht auf der A2 Richtung Dortmund zwischen Braunschweig Ost und Braunschweig Flughafen auf dem Standstreifen. Da ist auch die rechte Spur gesperrt. Und der aktuellste Blitzer steht auf der A9 Richtung Berlin am Rasthof Köckern. 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
1: Hallöchen, Mittwochmorgen kurz vor 6. Jakob und Elena hier für euch. Kurze
0: Hallo.
1: Frage mal, falls ihr gerade auch irgendwie aufgestanden seid und erstmal ans Handy geht, ist bei euch auch Instagram down?
0: Also,
1: guck mal bei dir, bitte, guck mal.
0: Ich habe Instagram gerade nicht installiert auf meinem Handy.
1: Ach Jakob.
0: Aber im Browser funktioniert's.
1: Okay, weil hier auf meinem Handy geht's gerade gar nicht. Vielleicht liegt's an Insta, vielleicht an meinem Handy, deswegen schickt's mal gerne her. Funktioniert's bei euch? Und ansonsten einen schönen Start rein im Mittwochmorgen mit BTS. Hier ist Swim.
0: Vielleicht auch mal gut, wenn man mit einem kleinen Detox in den Tag starten
1: Aber ich brauche das doch für die Arbeit.
7: Ich brauch das.
1: Ja, ich arbeite hier.
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0: 6.05 Uhr ist es, hier ist 89.0 RTL.
1: Guten Morgen, hi.
0: An einem ganz besonderen Mittwochmorgen. Denn heute wird uns ein Himmelsspektakel ereignen, das wir lange nicht mehr hatten. Es wird heute eine Sonnenfinsternis geben.
1: Ja.
0: So circa 20 Uhr rum. Und eine totale Sonnenfinsternis gab es wohl seit 1999 nicht mehr.
1: Ja.
0: Also in dem Jahr, wo ich geboren bin.
1: So, und ich zitiere Jakob aus dem Meeting gestern. Was juckt denn Leute eine Sonnenfinsternis?
0: Ich check schon irgendwie, dass es bestimmt schön aussieht oder sowas, aber ich verstehe das ganze Tamtam darum irgendwie nicht so richtig.
1: Es ist ein krasses Naturspektakel. Ich meine, wenn es seit 1999 nicht mehr gab und jetzt dann zum ersten Mal wieder. Man muss dazu sagen, hier bei uns ist es keine totale, nur eine partielle. Aber die Sonne ist dann halt mal kurz weg. Der Mond schiebt sich zwischen Erde und Sonne und dann wird es mal kurz dunkel.
0: So, und dann?
1: Keine Ahnung.
0: Ändert unser Leben jetzt auch irgendwie.
1: Wenn Leute
0: nicht.
1: Sich dafür interessieren, dann nur weil du dich nicht dafür interessierst, heißt das nicht, dass das nicht cool
0: stimmt.
1: Sein kann.
0: Deshalb völlig okay. Ich werde es mir auch anschauen. Das wird nämlich alles live übertragen bei RTL ab 20.15 Uhr von Mallorca aus. Da ist sie nämlich komplett zu sehen, die Sonnenfinsternis.
1: Ja, und das Geilste ist der Titel dieser Sendung: Sonnenfinsternis am Ballermann. Also.
0: die können bis letzte Wochenende.
1: Aber es gibt trotzdem so ein paar Tipps, damit wir dieses Naturspektakel heute Abend auch alle heile überstehen. Man soll nicht direkt reingucken mit den Augen.
0: Das kann nämlich. Quatsch, Alina, erzähl dich.
1: Hallo?
0: Ja, nee, ist gut, erzähl weiter.
1: Es kann schaden, man merkt es halt vor allem währenddessen nicht. Tut nicht weh, merkt man nicht und dann am Ende ist blöd. Deswegen gibt es da so spezielle Brillen für, die sind aber überall ausverkauft. Man kann sich auch selbst so eine Lochkamera oder so basteln. Mhm. Also da gibt es auch Anleitungen auf Insta, können wir euch mal in die Insta-Story bei uns packen. Könnt ihr vielleicht noch ein bisschen eine Bastelstunde machen, Leute auf Arbeit. Und das Handy auch nicht zu lange reinhalten, wenn man es fotografieren möchte, weil da kann das Handy kaputt gehen.
0: Das finde ich auch
1: krass. Durch die Strahlung.
0: Mhm. Also schickt uns gerne mal eine WhatsApp in die Show. 0175 24 24 89 0. Seid ihr mit dabei? Guckt ihr euch das an? Seid ihr da Fan von? Juckt euch das gar nicht? Ja. Schick's einfach her. 6.07 Uhr ist es.
1: Guten
0: Hier
1: Morgen.
0: Ist In Your Eyes von Robin Schulz. Guten Morgen.

0: White Keys hier, euer Start rein in Mittwochmorgen, 6.12 Uhr, 89.0 RTL Morning Show ist an. Wilde Geschichte irgendwie, an einem Badesee hat ein Typ Überraschungseier an Kinder verteilt, was ja schon irgendwie creepy genug ist.
1: Ja.
0: Überraschung war auch drin, aber statt Spielzeug war dann Cannabis drin.
1: Was?
0: Der Typ wurde auch festgenommen, ne, aber Digga, manchmal frage ich mich, was?
1: Macht man sowas? Hm. Das ist weird.
0: Absolut.
1: Big Nick, der ist auch ein bisschen wie so ein Überraschungsei. Da ist allerdings kein Spielzeug drin oder auch kein Cannabis zum Glück, sondern
0: zum Glück, ja.
1: Ein spontaner Call zum Zocken und zwar in kleinen Lenken.
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3: Hallo?
4: Justin, grüße. Ich rufe an wegen meinem Wortspielspiel.
3: Ja, das ist ja cool.
4: Das möchte ich jetzt mit dir spontan spielen.
3: Ja, geil.
4: Bist du bereit? Zehn
3: Nein,
4: Wörter?
3: Nein, natürlich nicht.
4: Nee, bist du nicht?
3: Natürlich nicht.
4: Wie, was heißt natürlich nicht?
3: Ja, natürlich nicht.
4: Also
3: als ob man weiß, wann du anrufst.
4: Ach so, oh, jetzt dachte ich schon, du hast keinen Bock mitzuspielen. Hier ist mein
3: Nein,
4: Buchstabe.
3: Das auf jeden Fall.
4: S wie Sonnenschirmständer Preisschilddrucker. 10 Wörter in 10 Sekunden. Zeit läuft.
3: Okay, Sonne, Salat, Sache, sachkundig, sein, soll, Sinn, Sinne.
4: Schneller!
3: Selten.
4: Oh nein. Wir haben zwei gefehlt.
3: Ja, das ist ja scheiße.
4: Ja, ich weiß.
3: Darf man das sagen im Radio?
4: Ja, natürlich.
3: Das ist ja gut.
4: Also scheiße hättest du sagen können und so, dass
3: es... Stimmt.
4: Ja.
3: Ja, stimmt auch. Ja, das ist ja... Naja, egal.
4: Vielleicht klappt es ja ein andermal, Justin.
3: Ich mache auf jeden Fall nochmal mit.
0: Es fallen einem danach halt immer die besten Sachen ein. Es ist wie, wenn man sich immer irgendwie diskutiert mit einer Person.
1: Ja.
0: Und dann danach später zu Hause fallen einem die besten Argumente ein.
1: Leute, ein gutes Argument haben wir jetzt. Rein mit euch in die App und mitzocken für eure JBL Soundbox.
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0: Da vertraut man einmal auf KI und dann sowas. In Taiwan hat ein Bauer ChatGPT gefragt nach Tipps für sein Feld. Mhm. Und die Tipps waren falsch. Und das ist die ganze Ernte auf 10 Hektar kaputt, zerstört und weg.
1: Ja gut. Okay.
0: Was lernen wir daraus?
1: Vertrauen nicht ChatGPT?
0: Wahrscheinlich so. Im Zweifel fragt lieber Alena.
1: Oh Gott,
0: weißt du, was ein Feld ist? 10 Hektar?
1: Wow.

0: So, das dritte Mal rumgedreht. Jetzt wird es langsam Zeit aufzustehen. 6.26 Uhr. Hier ist 89.0 RTL.
1: Guten Morgen, Hallöchen. Wetter wird eine absolute 10 von 10 heute. Also, wenn das Wetter ein Date wäre, wäre es wirklich ein traumhaftes Date. 26 Grad, Sonne ist am Start. Kaum Wolken, kein Regen. Wird ein richtig schöner Mittwoch für euch.
0: Perfekt.
1: Ne?
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0: Hier ist Dirk für euch.
3: Guten Morgen. KI macht den Berufseinstieg für junge Leute immer schwerer. Davor warnt jetzt die internationale Arbeitsorganisation ILO. Gerade typische Einsteigerjobs im Büro, im Verkauf oder in der Produktion könnten immer mehr durch KI ersetzt werden, heißt es. Heute Abend wird es in Deutschland fast dunkel. Eine Teilsonnenfinsternis verdeckt ab 19 Uhr dann große Teile der Sonne. Wer sich das richtig angucken will, der braucht auf jeden Fall eine Schutzbrille, denn sonst kann es wegen diesem richtig gleißenden Restlicht schwere Augenschäden geben. Bei Netflix dominiert gerade eine Doku die Seriencharts. The Idaho Murders ist jetzt in 2 Wochen fast 29 Millionen Mal abgerufen worden. Es geht dabei um einen Mordfall aus dem Jahr 2022. Damals sind 4 Studenten in ihrem Wohnhaus offenbar grundlos getötet worden. Wenn man in NRW seinen Hund aus dem Gebüsch holen will, dann denkt man an alles, aber doch bitte nicht an einen Sumpf wie im Urwald. Hätte eine Frau aber doch besser mal dran gedacht, denn die ist da wirklich im feuchten Boden versunken und kam absolut nicht mehr raus. Die Feuerwehr musste kommen und sie dann aufwendig aus dem Schlamm ziehen.
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0: Ein kaputter LKW steht auf der A2 Richtung Dortmund zwischen Braunschweig-Ost und Braunschweig-Flughafen. Außerdem liegen Reifenteile auf der A7 Richtung Hamburg zwischen Hannmünden-Lutherberg und Hannmünden-Hedemünden. Und Reifenteile auch auf der A9 Richtung Berlin zwischen Großkugel und dem Schkeuditzer Kreuz. Der aktuellste Blitzer, der steht auf der B27 bei Ebergötzen Richtung Göttingen mit 89.0 RTL. 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
1: 6.27 Uhr, ihr macht euch los zum Job, bringt vorher noch den Müll weg. Und es ist ja eine Wissenschaft für sich, so Müll wegbringen. Gibt es ja ultra viele Mythen.
0: Oh ja.
1: Wir klären auf hier nach 2 Songs. Guten Morgen.
0: Morgen.
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0: 6.34 Uhr, Mittwochmorgen. Wir starten gemeinsam rein. Schön, dass ihr da seid.
1: Hi.
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0: Ihr macht euch ganz entspannt ready für den Mittwoch, bevor es dann losgeht zum Job. Nochmal ganz fix morgens Müll wegbringen. Ist ja eigentlich super praktisch, ne?
1: Ja.
0: Und dann ist halt die Frage, was kommt eigentlich wo rein? Weil es ist ja an sich eine Wissenschaft für sich. Wir sammeln mit euch heute die besten Müllmythen, die es so gibt. Und ihr habt ultra viele geschickt. Ich fange an mit einem, das wusste ich zum Beispiel auch nicht.
1: Ja.
0: Marie aus Wolfsburg meinte, man soll ja immer Verpackungen, sowas wie Joghurtgläser, Joghurtbecher ausspülen, bevor man sie in den Müll macht. Das machst du auch. Das ist aber falsch. Das soll man nicht machen. Das ist, also Hauptsache, diese Joghurtbecher und Gläser sind restentleert, also ist nicht mehr viel drin. Aber das Auswaschen mit Wasser verschwendet Ressourcen. Unnötig.
1: Ja, aber dann stinkt das nicht so im Müll, weißt du?
0: Das fängt doch nicht an, direkt zu stinken. Wie lange lässt denn Müll da stehen?
1: Anscheinend zu lange.
0: Anscheinend zu lange, ja.
1: Josef aus Salzgitter hat geschrieben, Trinkgläser und Vasen gehören ins Altglas. Das ist auch falsch. Das ist irgendwie eine andere chemische Zusammensetzung als Verpackungsglas und deswegen gehören die in Restmüll tatsächlich.
0: Das ist spannend, ne?
1: Das habe ich auch nicht gewusst. Und Steffi aus Dresden, Pizzakartons sind reines Altpapier. Das kommt drauf an, wenn da ganz viel Fett und Käse und sowas drauf ist, dann kommt es nämlich in Restmüll.
0: Hm. Das hast du ja ganz stolz gelernt letztens erst.
1: Das habe ich ganz stolz gelernt.
0: Das ist gut gemacht.
1: Und,
0: das ist krass.
1: Ja.
0: Ne? Also jetzt ist euer Müll wegbringen auf jeden Fall gerettet. Wenn ihr noch mehr so Mythen kennt oder so, oder dann schickt es gerne mal her, nur in 75 24 24 89 0, und dann schafft er das fehlerfrei.
1: Vielleicht gibt es auch bei euch in der Community irgendwo Müllfahrer, die gerade unterwegs sind, die das hören, die da irgendwie ein bisschen aufräumen können und die uns vielleicht sagen können, was wir machen können, damit das Leben für euch ein bisschen leichter wird.
0: Absolut.
1: Also gerne eine Sprachnachricht direkt in die Show 0175 24 24 89 0. Ihr habt einen tollen Start in den Mittwochmorgen. Mit Topic, hier ist Sorry Papi.

0: bitte sagt, ihr kennt das auch, wenn ihr so eine richtig krasse Investition gemacht habt, ne? Ihr fühlt euch dann richtig erwachsen irgendwie. Kennt ihr das, ne?
1: Ja.
0: Der einzige Unterschied hier ist, ihr müsst dafür nichts bezahlen.
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1: Die Kohle gibt's nämlich einfach von uns. Ich bin auch am Überlegen, ich will mir ein neues Schrauberauto kaufen.
0: Ja.
1: Das ist nicht allzu teuer, aber irgendwie so 500 Euro wird es halt schon kosten. Das ist halt ein bisschen Geld, Alter.
0: Absolut. Ne? Ist eine Investition. Ich habe mir, oh Gott, ich habe mir ein Boxspringbett gekauft tatsächlich.
1: Halleluja.
0: Ich habe einmal mit jetzt alles zusammengenommen und es tut weh, aber ich freue mich drauf. Und bei euch, ich meine, ihr müsst dafür dann gar nichts bezahlen. Kohle geht auf uns. Jasmin aus Bleicherode, du brauchst Kohle für den Urlaub.
3: Ja, wir wollen an den Bodensee nach Konstanz.
0: Oh, ist nicht der Bodensee das, wo ganz viele Leichen drin liegen?
1: Schön, dass das als erstes
3: nicht
0: kommt. Ich hatte mal in der Uni einen Freund, der kam daher und meinte, das ist wohl der See, wo am meisten... Nein, oh Gott, ich wollte es gar nicht kaputt machen. Okay, warte. Aber doch, wie lange seid ihr dann da?
3: Eine schöne Woche.
0: Jo, cool. Seid ihr auch dann so Wasserratten und seid richtig so im See unterwegs?
1: Na, jetzt nicht mehr.
0: Nein, Mann.
3: Ja, jetzt nicht mehr.
0: Ja, sorry, ich habe nichts gesagt. Okay, ich wünsche euch einen schönen Urlaub. Mann.
1: 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Oh.

0: falls ihr nochmal so einen ganz dicken Drücker braucht, bevor es losgeht zur Arbeit und ihr habt gerade niemanden, der das übernehmen kann, wir hätten da eventuell einen. Swims, Mr. Know-It-All. Und es ist wirklich so, ich finde, wenn man ihn hört, das fühlt sich so ein bisschen an wie so eine Umarmung.
1: Absolut. Ich meine, er sieht doch aus wie so ein ganz großer Teddybär. Der ist eigentlich der Weihnachtsmann, nur in cooler mit ganz vielen Tattoos.
0: Ich finde, ich hätte ein bisschen Angst vor ihm.
1: Ach Quatsch.
0: Der ist ja sehr muskulös.
1: Der rollt so mit so einem Dreirad von der Bühne, wenn er mit seinem Konzert fertig ist. Wie kann
0: dann
1: man Angst
0: nicht
1: vor
0: so
1: dem
0: Angst.
1: Haben?
0: Ja. Der Swims haben wir gleich für euch. Bruno Mars gibt's dazu. I Just Might und Sia. Die besten Hits von heute gibt's nur hier auf 89.0 RTL für euch.
1: Guten Morgen.
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1: So, das Wetter heute mal ordentlich genießen und schätzen, dass es heute nicht ganz so heiß wird. 27 Grad kriegen wir maximal. Sonne ist am Start, keine Wolken, kein Regen. Bevor es dann aber ab morgen wieder richtig hot wird, heute mal durchatmen.
0: Sehr schön.
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0: 5:07.
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0: Und das hat Dirk für euch.
7: Guten Morgen. Ist die Gen Z wirklich faul? Von wegen. Studien zeigen nämlich jetzt, so viele junge Leute wie seit Jahrzehnten nicht mehr arbeiten oder suchen gerade einen Job. Fast 77% der 20- bis 24-Jährigen. Was sich allerdings geändert hat, ist nicht die Lust auf Arbeit, sondern die Ansprüche an einen guten Job, heißt es. Texte vom Chatbot Claude bekommen jetzt ein unsichtbares KI-Wasserzeichen. Das bleibt auch dann drauf, wenn ihr den Text kopiert oder woanders einfügt. Auch Spotify zieht bei der KI-Kennzeichnung mit. Ab September soll auf Künstlerprofilen stehen, ob dahinter ein echter Mensch oder eine KI steckt. Hat Fußballstar Cristiano Ronaldo seine Freundin Georgina Rodriguez geheiratet? Ein Foto auf Insta heizt die Spekulationen an. Zu sehen sind zwei goldene Ringe an den Fingern, dazu die Buchstaben C und G und ein Herz. Wegen einer bestialisch stinkenden Pflanze war der Botanische Garten in Basel letzte Nacht komplett geöffnet. Die Titanwurz aus Sumatra hat nämlich ihre riesige Blüte entfaltet und das passiert nur äußerst selten. Und trotz des unfassbaren Gestanks war der Garten voll mit Besuchern.
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0: Okay. Auf der A2 Richtung Dortmund hat es gekracht zwischen Magdeburg Zentrum und Cannes, stieg auf der linken Spur und es liefen linken Reifenteile auf der A9 Richtung Berlin zwischen Großkugel und dem Schkreuzer Kreuz. Und der aktuellste Blitzer, der steht in Münstedt aus Richtung Schmiedenstedt. 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
1: Hallöchen. Mittwochmorgen haben wir es. Kurz vor 7. Jakob kriegt sich nicht ein.
0: Du kommst einfach rein in diesen botanischen Garten und dann stinkt es einfach so bestialisch.
1: Ja, aber deswegen bist du ja wahrscheinlich dann da, um diese Pflanze zu sehen. Ich hoffe, bei euch stinkt es jetzt nicht. Wir starten rein im Mittwochmorgen um alles, was ihr braucht. Bruno Mars mit I Just Might ist am Start. Teddy Swims, Mr. Know It All. Haven mit Iran, Dua Lipa. Es wird ein Top-Start im Mittwoch. Guten Morgen.
0: Ja, würde ich das verpassen, würde mir stinken.
1: Wow.
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0: 7:06 Uhr, hier ist 89.0 RTL und nur damit ihr schon vorbereitet seid, heute Abend kann es sein, dass die ganze Welt mal ganz kurz ganz still ist. Es gibt nämlich eine partielle Sonnenfinsternis bei uns in Deutschland und weiter unten in Spanien und sowas, es gibt sogar eine vollständige Sonnenfinsternis. Also der Mond schiebt sich vor die Sonne und dann sieht man die nicht mehr. Und ich dachte erst, ja, okay, wow, schön, dann ist es halt kurz mal dunkel, was soll das heißen? Aber das ist richtig spannend. Da reagieren wohl auch Tiere drauf. Mhm. Also so, dass Tiere, die Vögel hören dann auf zu zwitschern und sowas, weil die denken, es ist Nacht und auch Hunde und so, die können sich dann anders verhalten. Das ist richtig spannend.
1: Ja, es bringt einiges durcheinander und ganz wichtig ist auch, falls ihr, also es gibt ja so eine Schutzbrillen, die man sich dann quasi aufsetzen soll, wenn man da reinguckt, weil ohne da was da reingucken, kann ziemlich blöd für die Augen werden. Falls ihr so eine Brille nicht bekommen habt, weil die sind überall ausverkauft, dann könnt ihr euch selbst eine Lochkamera bauen. Das klingt super kompliziert, ich weiß, ist es eigentlich gar nicht. Und wir haben euch dazu mal ein Video in unsere Story gepackt auf Insta, @89.0RTL. Dann seid ihr safe für heute Abend und könnt es richtig genießen.
0: Ja, ganz entspannt nachbasteln. Mhm. Ich finde es wirklich krass. Das sind wirklich ganz viele entspannt. Das ist richtig Ausnahmezustand. Das sind Hotels überfüllt. Da bieten Leute ihre Balkone an für 700 Euro, damit da Leute draufstellen sich können und diese komischen Sonnenfinsternis anschauen.
1: Und wenn ihr euch diese ganze Mühe nicht machen wollt mit Balkon oder Lochkamera, was weiß ich, dann könnt ihr das auch bei RTL gucken heute Abend 20:15 Uhr. Das heißt dann Sonnenfinsternis am Ballermann. Da ist es nämlich dann total. So, guten Morgen, 7:07 Uhr, 89.0 RTL Morning Shows an. Ist richtig schön, dass ihr da seid. Hallo.

0: 7:13 Uhr, Mittwochmorgen, hello. Hi. Die 89.0 RTL Morning Show ist an, gleich mit Dua Lipa. Und da gibt es jetzt Riesengerüchte, und zwar mit dieser Sängerin zusammen. Gerade nochmal ultra am Durchstarten, auch mit ihrem Song Lush Life. Und da gibt es jetzt Gerüchte, dass die beiden gerade eine Sache zusammen machen. Weil Dua Lipa hat was gepostet auf Instagram, dass sie in Schweden ist und da gerade an neuer Musik arbeitet. So vor ein paar Tagen. Und Sarah Larsson kommt aus Schweden. Die ist Schwedin. Und jetzt hoffen alle Fans ein bisschen, dass die vielleicht zusammen im Studio waren. Ne? Und dass da vielleicht ein gemeinsamer Song dann entsteht.
1: Und das ist jetzt die, also nur weil sie auch aus Schweden kommt, ist das die...
0: Ja, warum sollte Dua Lipa in Schweden in einem Musikstudio sein, ist halt die Frage.
1: Vielleicht ist es günstiger oder so.
0: Ja, aber vielleicht ist auch Sarah Larsson mit dabei.
1: Ich meine, ABBA kommt auch aus Schweden. Vielleicht.
0: Ja, wow.
1: Das war doch mal eine geile Kombi.
0: Dua Lipa auf jeden Fall jetzt hier für euch mit Illusion in der 89.0 RTL Morning Show. Guten Morgen.
1: Hi.

0: 27 ist die 89.0 RTL Morning Show für euch.
1: Hallöchen.
0: Nehmt auf jeden Fall eine Jacke mit. Es ist noch frisch draußen. So frisch, dass Marcel aus Braunschweig diese Sprachnachricht geschickt hat.
2: Ach, alter Schwede, ey. Ich sitze im Auto, ne? Ich bin so froh, dass irgendein Idiot meine Sitzheizung erfunden hat. Ich sag's euch.
1: Ach komm, also ich bin hier die Frostbeute der Nation. So schlimm ist es nicht.
0: Du hast aber auch eine Jacke an, Alena.

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5: Mittwochmorgen haben wir es, 7.24 Uhr, das ist gerade noch relativ frisch. Wir sind bei 11 Grad, aber eigentlich will ich gar nicht merken, die nächsten Tage wird es so hot. Wir genießen das heute nochmal, 26 Grad und Sonne für euch am Start.
6: 5 vor halb 8.
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7: Guten Morgen. Junge Leute finden weltweit immer schwerer einen Job. Schuld ist auch die KI, sagt die Internationale Arbeitsorganisation ILO. Gerade die typischen Einstiegsjobs im Büro, Verkauf und Produktion verändern sich durch die Automatisierung besonders schnell und viele einfache Tätigkeiten fallen weg. Ab heute gelten in der EU strengere Regeln für Lebensmittelverpackungen. Aus Brötchentüten, Pizzakartons oder Fleischverpackungen muss eine Chemikalie verschwinden, die bislang immer dazu benutzt wurde, damit sich die Packungen nicht voll Fett oder Feuchtigkeit saugen. In Amerika startet heute ein Megaprozess gegen den Insta- und WhatsApp-Konzern Meta. 4 Bundesstaaten sagen, die Angebote machen Kinder und Jugendliche süchtig und psychisch krank und sie fordern bis zu 1,2 Billionen Euro Strafe. Das ist fast so viel, wie Meta an der Börse wert ist. Traue keinem KI-Chatbot blind. So hat nämlich in Taiwan ein Bauer seine komplette Sesamernte zerstört. Eigentlich wollte er nur sein Unkraut loswerden und hat die KI nach einer Mittelmischung gefragt. Und schon am ersten Tag nach dem Sprühen sind alle Pflanzen abgestorben und das Unkraut sogar noch langsamer als der Sesam.
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6: Gab einen Unfall auf der A2 Richtung Dortmund zwischen Magdeburg Zentrum und Kannenstieg auf der linken Spur und Reifenteile liegen auf der A9 Richtung Berlin zwischen Großkugel und dem Schkeuditzer Kreuz. Der aktuelle Blitzer, der fotografiert auf der B27 bei Ebergötzen Richtung Göttingen mit 89.0 RTL, immer sofort informiert.
5: 7.25 Uhr, schön, dass ihr da seid, habt eine gute Fahrt, kommt gut an. Dieser deutsche Superstar macht jetzt was ganz Neues. Wer und warum, hier gleich noch 2 Songs und den Streaming-Hits.
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0: Flashback-Song hier auf 89.0 RTL. Snoop Dogg, David Guetta mit Sweat.
1: Guten Morgen.
0: Und Leute, mit dem Flashback geht's ja noch weiter jetzt.
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1: Man sagt ja immer so, es ist nie zu spät, was Neues zu probieren. Genau das macht jetzt er hier.
3: 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Gib mir nur deine Hand, ich kauf dir morgen die Welt.
1: Einer der größten Musikstars in Deutschland, Rapper Crow, unzählige Nummer 1 Hits, ausverkaufte Arenen. Bis heute weiß man ja auch nicht, wer er wirklich ist. Zeigt sich ja nur mit seiner typischen Panda-Maske. Und der schlägt jetzt eine ganz, ganz neue Richtung ein, wird nämlich DJ. In 10 Tagen präsentiert er in München sein allererstes DJ-Set. Da werden wir dann sehen, wie Crow als DJ klingt. Als Rapper eine absolute 10 von 10 von vielen von uns. 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

0: So, wir sind immer noch mittendrin in den Sommerferien. Das heißt, immer noch Kollegen im Urlaub und so. Und erstmal fettes Dank an alle, die vertreten und richtig krass durchziehen. Und was ihr da macht, das finden wir jetzt raus.
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0: So, wir sind immer noch mittendrin in den Sommerferien. Das heißt, immer noch

0: nehme ich erst ab jetzt.
1: Arbeitest du viel draußen?
2: Nein.
1: Also Büro komplett?
2: Nein.
1: Lagerhalle?
2: Ja.
1: Okay, du arbeitest in einer Fabrik?
2: Ja.
1: Stellt ihr etwas her?
2: Ja.
1: Was Maschinenbaumäßiges?
2: Nein.
1: Boah, Lebensmittel?
2: Ja.
1: Also ihr liefert quasi aus an Supermärkte und die verteilen das dann an normale Kunden?
2: Nein.
1: Ihr verteilt das an andere Unternehmen, an Bäcker?
2: Unter anderem.
1: Oh Mann! Bist du Vertriebler?
2: Ja.
1: Trägst du eine Uniform?
2: Nein.
1: Ja, gar keine Ahnung.
2: Was soll ich denn sein?
1: Ja, weiß nicht, irgendwie so ein Ganzkörperschutzanzug oder so, weiß ich ja nicht.
2: Nein.
0: Marco, verrate uns, was machst du beruflich?
2: Ich bin gelernte Fachkraft für Lagerlogistik. Wir stellen Großküchen her für Bäcker oder McDonalds
1: Ach
2: und sonst
1: so.
2: Irgendwas.
1: Ich war ja schon bei Lager. Warum habe ich dann aufgehört?
2: Dann bist du abgeschweift, definitiv. Also da dachte ich, jetzt kommst du locker drauf. Oh. Ein, zwei Fragen noch und dann, aber da bist du abgeschweift.
1: Ja, habt ihr in eurem Lager vielleicht noch ein, zwei Gehirnzellen für mich übrig? Vielleicht klappt es dann das nächste Mal besser.
2: Oh, die suchen die Leute teilweise selber, glaube ich.

0: Viel Glück bei der Parkplatzsuche und falls es nicht so gut läuft, ein Glück habt ihr 89.0 RTL laufen jetzt mit Diamonds, You Not Us und Dennis Lloyd. Wollt ihr noch sitzen bleiben?
1: Guten Morgen, hallo. Schön, dass ihr da seid.

0: So, 7.53 Uhr, hier ist 89.0 RTL und Hallo. Wir rattern heute mal durch. So ist hier nichts mit entspannt ankommen. Direkt Lock Lock an, Out of the Dark richtig schön laut machen, dann wird hier durchgearbeitet und um 12 sind wir alle raus und Feierabend.
1: Ich finde, das ist ein Song, der liefert auch so ein bisschen Hoffnung. Also wenn ihr irgendwie, weiß nicht, heute ein Meeting und irgendwie habt ihr so Gefühl, ihr habt ein bisschen Schiss davor, dann ist das euer Song, der sagt euch, na klar, das wird was. Wieso lachst du denn schon?
0: Er fängt auf einmal so pathetisch an. Das ist so ein Song, der euch Hoffnung bringt.
1: Ja, ist, hä?
0: Aber es stimmt, ja, du hast natürlich völlig recht. Clock, Clock, Out of the Dark haben wir gleich für euch. Außerdem Half of My Heart von Michael Schulte und Ausdies und New Religion von Bebe Rexha und Faithless. Das sind die besten Hits von heute hier auf 89.0 RTL.
1: Guten Morgen.
0: Guten Morgen.
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1: Ich würde am liebsten die Luft, die jetzt noch so draußen ist, die 11 Grad, die wir haben, so speichern für die nächsten 3 Tage, wo es richtig warm wird und dann so in der Wohnung freilassen. Also heute mal ordentlich genießen, 26 Grad kriegen wir nachher maximal. Sonne ist richtig schön am Start für euch.
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0: 5 vor 8 ist es.
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0: Und hier ist Dirk für euch.
11: Guten Morgen. KI macht den Berufseinstieg für junge Leute immer schwerer. Davor warnt jetzt die internationale Arbeitsorganisation ILO. Gerade typische Einsteigerjobs im Büro, im Verkauf oder in der Produktion könnten immer mehr durch KI ersetzt werden, heißt es. Heute Abend wird es in Deutschland fast dunkel. Eine Teilsonnenfinsternis verdeckt ab 19 Uhr dann große Teile der Sonne. Wer sich das richtig angucken will, der braucht auf jeden Fall eine Schutzbrille, denn sonst kann es wegen diesem richtig gleißenden Restlicht schwere Augenschäden geben. Bei Netflix dominiert gerade eine Doku die Seriencharts. The Idaho Murders ist jetzt in 2 Wochen fast 29 Millionen Mal abgerufen worden. Es geht dabei um einen Mordfall aus dem Jahr 2022. Damals sind 4 Studenten in ihrem Wohnhaus offenbar grundlos getötet worden. Wenn man in NRW seinen Hund aus dem Gebüsch holen will, dann denkt man an alles, aber doch bitte nicht an einen Sumpf wie im Urwald. Hätte eine Frau aber doch besser mal dran gedacht, denn die ist da wirklich im feuchten Boden versunken und kam absolut nicht mehr raus. Die Feuerwehr musste kommen und sie dann aufwendig aus dem Schlamm ziehen.
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0: Ein kaputtes Fahrzeug steht auf der A71 Richtung Sangerhausen zwischen dem Kreuz Erfurt und Erfurt-Bindersleben. Und der aktuellste Blitzer steht auf der B27 bei Ebergötzen Richtung Göttingen. 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
0: Guten Morgen. Alena und Jakob hier.
1: Hallo.
0: Alle sprechen
1: Morgen.
0: Über das Riesenhimmelsspektakel. Heute die große Sonnenfinsternis. Und wenn ihr noch nicht an so eine Sonnenfinsternisbrille rangekommen seid, wir verraten euch, wie ihr trotzdem zuschauen könnt und live dabei sein könnt. Hier nach 3 Songs. Guten Morgen.
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0: Uiuiui, das sieht finster aus. Heute Abend, hier ist 89.0 RTL.
1: Guten Morgen, hallo.
0: Guten Morgen. Heute Abend ist die große partielle Sonnenfinsternis, von der alle sprechen, wo ich ehrlich gesagt nicht richtig weiß, warum alle da so einen Aufriss deswegen machen.
1: Es ist eigentlich eine totale Sonnenfinsternis, ja. Nur halt nicht bei uns, aber die gab es das letzte Mal 1999.
0: Ja.
1: Deswegen machen Leute da einen Aufriss draus und ich meine, wenn Leute sich für sowas interessieren, why not? Ist doch völlig fein.
0: Auf jeden Fall.
1: Wenn das spannend ist. Und ich meine, es ist ja cool, es ist selten und es passiert was am Himmel, was halt außergewöhnlich ist. Und heute Abend wird es dann dunkel, ab 20 Uhr so ungefähr. Und ganz wichtig, aber nicht einfach mit den Augen da reingucken.
0: Ja, ne? Ganz wichtig.
1: Da kannst du dann ganz schön dolle Schaden davon geben. Und das Trickige ist daran, man merkt es nicht währenddessen. Man merkt es halt danach, wenn die Augen ein bisschen wehtun. So,
0: absolut.
1: Deswegen soll man sich so eine Brille holen. Das Problem ist, die sind irgendwie überall ausverkauft, weil natürlich viele Menschen sich das angucken wollen. Deswegen kann man sich selber so eine Lochkamera basteln. Klingt super kompliziert, ist es aber gar nicht. Haben euch ein Video reingepackt bei uns auf Insta, 89.0 RTL in der Story. Einfach so eine Chips-Verpackung nehmen, diese Runde, ne? Wenn die leer ist, dann auf der einen Seite ein Loch reinmachen, ein ganz kleines mit so einer Nadel, auf der anderen Seite so ein Brotpapier, so ein leicht durchsichtiges drauf machen.
0: Ja.
1: Und dann könnt ihr ganz entspannt, ohne Schaden, dann da reingucken. Was denn?
0: Sehr schön. Nee, also es klingt ein bisschen aufwendig, ehrlich gesagt, dafür,
1: Quatsch.
0: Aber ist doch toll. Und falls ihr den ganzen Trubel einfach gar nicht haben wollt und auch eure Augen nicht gefährden, auch Schweißerbrillen und sowas, soll man alles nicht machen, alles gefährlich. Aber ab 20.15 Uhr wird die Sonnenfinsternis live übertragen auf RTL. Könnt ihr euch das da anschauen einfach.
1: Geiler Titel, Sonnenfinsternis am Ballermann, weil da sieht man sie nämlich komplett. Dann könnt ihr euch das Spektakel angucken, ohne irgendwas basteln zu müssen oder euch eine Brille zu besorgen.
0: Fantastisch.
1: Absolut.
0: Es könnte auch heißen Blackout am Ballermann. Das kennt man ja.
1: Das ist ja jeden Abend da. Das ist ja nichts Neues. 8.09 Uhr, die 89.0 RTL Morning Show. Hallo.
0: Morgen.

0: 89.0 RTL ist hier. Guten Morgen.
1: Hallo, guten
0: Morgen.
1: Jetzt
0: zieht durch auf Arbeit und mir hilft da immer manchmal, wenn man was hat, worauf man sich freuen kann, auf nach der Arbeit.
1: Okay.
0: Und wenn ihr da was Neues braucht, dann schaut mal in der 89.0 RTL App vorbei. Da gibt es nämlich den Trash-TV-Kalender.
1: Und heute geht's los mit Are You The One? Und ich frage mich da, was die eigentlich noch suchen. Weil es gibt doch schon den einen, den richtigen. Und den haben wir hier, Big Nick. Ich meine, guck mal, der ruft euch regelmäßig an. Das ist voll die Green Flag. Der spielt lustige Spiele. Der hat Geschenke für euch. Eine JBL Soundbox im 89.0 RTL Design. Und die gönnt ihr euch in Bismarck.
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3: Was nicht euer Ernst.
0: Ja, natürlich. Spontan möchte ich mit dir gerne zocken. Der Buchstabe wäre R wie Rapsfeld. Dann legst du los, okay? Ich brauche 10 Wörter von dir. Bereit?
3: Okay. Roller, Rodeo, Rücken, Namen geht nicht, ne?
0: Nein.
3: Rollmops, Raten, Ratespiel, Ratesendung. Kacke. Oh Gott, das waren keine 10, oder?
0: Das waren insgesamt 8.
3: Ich bin auf Arbeit und gerade völlig überfordert mit der Situation, mit dem Anruf jetzt. Halt null mit gerechnet.
0: Entschuldigung, dass es spontan ist.
3: Alles gut.
1: Aber Rollmops ist auch ein Wort, das habe ich ja Ewigkeit nicht mehr gehört. Wie geil ist das denn?
0: Oh, mein Vater hat früher dieses Wasser, wo die drinnen gelagert, die Rollmöpse getrunken.
1: Was?
0: Ja, ich weiß nicht.
1: Was?
0: Der ist einfach krass, der Typ.
1: Ich meine, vielleicht hilft es ja bei Big News

0: She did it again. Kann man laut sagen. Sarah Larsen hat wieder hier abgeliefert mit Tyler zusammen. Hier ist 89.0 RTL mit den Bestes von heute. Schön dranbleiben, es geht gleich weiter.
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7: Da ist das Wetter heute nochmal eine 10 von 10, also ordentlich genießen, bevor es die nächsten Tage wieder richtig hot wird. 26 Grad heute maximal. Sonne ist am Start, ein paar Wolken, aber nicht viele und es bleibt trocken für euch.
0: Das Wetter ist wie du, Alina.
7: Oh, du Schleimer, da willst du.
0: 5:30.
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0: Mit Dirk.
9: Guten Morgen. Ist die Gen Z wirklich faul? Von wegen. Studien zeigen nämlich jetzt, so viele junge Leute wie seit Jahrzehnten nicht mehr arbeiten oder suchen gerade einen Job. Fast 77% der 20- bis 24-Jährigen. Was sich allerdings geändert hat, ist nicht die Lust auf Arbeit, sondern die Ansprüche an einen guten Job, heißt es. Texte vom Chatbot Claude bekommen jetzt ein unsichtbares KI-Wasserzeichen. Das bleibt auch dann drauf, wenn ihr den Text kopiert oder woanders einfügt. Auch Spotify zieht bei der KI-Kennzeichnung mit. Ab September soll auf Künstlerprofilen stehen, ob dahinter ein echter Mensch oder eine KI steckt. Hat Fußballstar Cristiano Ronaldo seine Freundin Georgina Rodriguez geheiratet? Ein Foto auf Insta heizt die Spekulationen an. Zu sehen sind zwei goldene Ringe an den Fingern, dazu die Buchstaben C und G und ein Herz. Wegen einer bestialisch stinkenden Pflanze war der Botanische Garten in Basel letzte Nacht komplett geöffnet. Die Titanwurz aus Sumatra hat nämlich ihre riesige Blüte entfaltet und das passiert nur äußerst selten. Und trotz des unfassbaren Gestanks war der Garten voll mit Besuchern.
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0: Ein kaputtes Auto steht auf der A9 Richtung Nürnberg zwischen dem Rastplatz Pürstental West und Weißenfels. Da ist die Polizei gerade auf dem Weg hin. Und der aktuellste Blitzer steht auf der B27 bei Ebergötzen Richtung Göttingen. 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
7: 8:26 Uhr. Habt eine gute Fahrt. Kommt gut an. Wir starten gemeinsam rein in Mittwochmorgen. Schön, dass ihr da seid. Hi.
0: Morgen.
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0: Hallo und guten Morgen um 8.33 Uhr. Hier ist 89.0 RTL.
1: Hallo.
0: Jetzt zieht gerade durch auf Arbeit. Und falls ihr gerade nichts zu tun habt, dann würde ich euch gerne eine Frage stellen von einer Sache, die ich einfach nicht checke.
1: Okay.
0: Ich verstehe es nicht.
1: Ja.
0: Und zwar bei Jahreszahlen. Es heißt 1750, 1866, 1905.
1: Ja.
0: Warum heißt es dann 2026 und nicht 2026?
1: Ja, weil das halt einfach dämlich klingt. Merkst du
0: ja,
1: selber,
0: aber es
1: oder?
0: Klingt nur dämlich, weil wir das nicht gewohnt sind.
1: 2026.
0: Ja.
1: Weiß ich nicht. Ja gut, aber wenn man dann das Jahr 2126 hat, was sagt man dann? Sagt man 2126 oder sagt
0: müsste
1: man 2126?
0: Man hat ja auch 1103 gesagt zum Beispiel. Ich weiß, es sind viele Zahlen, Entschuldigung, aber es ist dieses 100, das triggert
1: also,
0: mich.
1: Also falls ihr gerade nicht hinterherkommt, es ist okay. Jakob redet manchmal ein bisschen komische Dinge. Also was ist deine Frage jetzt? Was?
0: Ich frage mich, warum man das anders sagt. Aber ich habe die perfekte Lösung gefunden eigentlich.
1: Ja.
0: Man könnte ja einfach sagen, man sagt zum Beispiel 1980 oder 1999.
1: Ja.
0: Und jetzt sagt man einfach 2026. Und bei dir sagt man dann 21,3.
1: 21,26. Ja, okay, dann hast du es ja gelöst.
0: Einmal das die Lösung. Super. Vielen Dank für das gemeinsame Brainstorming.
1: Super.
0: Hier ist 89.0 RTL. Entschuldigung, falls ihr jetzt ein bisschen viele Zahlen im Kopf habt. Wir versprechen, die lassen wir jetzt weg. Hier ist 89.0 RTL. Das war die letzte Zahl, versprochen.

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0: 89, Mittwochmorgen, hier ist die 89.0 RTL Morning Show und alle Ed Sheeran Fans können sich jetzt freuen, hat bei einem Konzert in Amerika eine Tour angekündigt für nächstes Jahr Europa. Der Live klingt gut und jetzt schon mal hier in der Morning Show, hier ist Shivers, guten Morgen.
1: Hi.

0: Gleich wird's romantisch. RTL läuft gleich mit Harry Styles, American Girls.
1: Das ist Romantik für dich.
0: Ich finde ihn schon, ja.
1: Okay, naja.
0: Kann so ganz smooth bei rumknutschen.
1: Gut, romantisch wird's. Außerdem können wir noch richtig abgehen gleich für euch, der 89.0 RTL Morning Mix. Für das DJ-Set nur für euch. Also dranbleiben, das sind die besten von heute, es lohnt sich.
0: Das ist dann wildes Rumknutschen.
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1: Boah. Wieso hüpfst du so rum?
0: Ich habe vorhin eine Tasse Kaffee getrunken, der kickt gerade. Ich bin gerade voll auf 100.
1: Puh. Okay, gut. Heute nochmal auspowern. Heute ist auch nicht ganz so schlimm, wenn man irgendwie Sport macht. Man schwitzt nicht so ganz bei 26. Jetzt fängt er an mit Hampelmännern.
0: Morgen Sport.
1: 26 Grad heute maximal. Sonne am Start, ein paar Wolken. Nicht viele, bleibt trocken für euch.
0: Wollen wir ein Wettrennen machen?
1: Auf gar keinen Fall.
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0: Kurz vor 9 ist es.
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0: Und das gibt's von Dirk.
10: Guten Morgen. Junge Leute finden weltweit immer schwerer einen Job. Schuld ist auch die KI, sagt die Internationale Arbeitsorganisation ILO. Gerade die typischen Einstiegsjobs im Büro, Verkauf und Produktion verändern sich durch die Automatisierung besonders schnell und viele einfache Tätigkeiten fallen weg. Ab heute gelten in der EU strengere Regeln für Lebensmittelverpackungen. Aus Brötchentüten, Pizzakartons oder Fleischverpackungen muss eine Chemikalie verschwinden, die bislang immer dazu benutzt wurde, damit sich die Packungen nicht voll Fett oder Feuchtigkeit saugen. In Amerika startet heute ein Megaprozess gegen den Insta- und WhatsApp-Konzern Meta. 4 Bundesstaaten sagen, die Angebote machen Kinder und Jugendliche süchtig und psychisch krank und sie fordern bis zu 1,2 Billionen Euro Strafe. Das ist fast so viel, wie Meta an der Börse wert ist. Traue keinem KI-Chatbot blind. So hat nämlich in Taiwan ein Bauer seine komplette Sesamernte zerstört. Eigentlich wollte er nur sein Unkraut loswerden und hat die KI nach einer Mittelmischung gefragt. Und schon am ersten Tag nach dem Sprühen sind alle Pflanzen abgestorben und das Unkraut sogar noch langsamer als der Sesam.
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0: Ein kaputtes Auto steht auf der A9 Richtung Nürnberg zwischen dem Rastplatz Pürstental und Weißenfels und ein kaputter LKW auf der A38 Richtung Göttingen im Dreieck Drammetal in der Überleitung zur A7 Richtung Hamburg. Der aktuellste Blitzer steht auf der B191 zwischen Breitenhees und Weyhausen. 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
0: Hallo, guten Morgen, schön, dass ihr da seid. Leute, wirklich, ich habe einen Kaffee getrunken. Es pumpt bei mir überall gerade Energie und Blut hin. Ich muss das rauslassen.
1: Ich merk's.
0: Und dafür ist jetzt der perfekte Augenblick, denn wir haben den 89.0 RTL Morning Mix für euch.
1: Ja, direkt aus dem In The Mix Stream. Eine Viertelstunde DJ-Set jetzt nur für euch. Aber ihr müsst nicht wie Jakob Hampelmänner machen die ganze Zeit. Das sind nicht dazu. Einfach abgehen und laut drehen und Spaß haben. Let's go.
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0: Das ist euer persönliches DJ-Set, der 89.0 RTL Morning Mix.
1: Oh yes.
0: Es ist einfach saugeil zu sehen, wie sehr ihr das in der Community feiert. Tommy hat direkt eine Sprachnachricht geschickt.
2: Ich wünsche euch einen wunderhübschen Tag.
1: No.
2: Bleibt so, wie ihr seid. Ihr macht immer echt mega Party da im Studio. Macht schon Spaß, euch zuzuhören.
1: Das Hammer. Ist lieb. Und genau diese Party kriegt ihr 24/7 und kostenlos, wann immer, wo immer ihr wollt. Mit dem 89.0 RTL in the Mix Stream bei uns in der App. Könnt ihr gerne mal auschecken.

0: Hier ist 89.0 RTL. Ausgezeichnete Wahl.
1: Nein.
0: Ich muss kurz überlegen, was ich sage. Harry Styles, American Girls gibt es jetzt für euch.
1: Der ist ja gerade auf Tour unterwegs und bei seinem letzten Konzert hat es auf einmal ultra krass angefangen zu regnen. Aber also so richtig. Stellt euch den krassesten Regen vor, den ihr jemals gesehen habt. Der war klitschnass von oben bis unten und sah trotzdem Bombe aus. Oh. Ey, das ist, wenn ich, also bei mir würde ja alles, Make-up wäre verschmiert, sonst wo Haare würden platten, wie
0: absolut
1: runterhängen.
0: Aber wie romantisch dann einfach im Regen zu Harry Styles. Den Regen können wir leider nicht liefern, aber Harry Styles dafür. American Girls.
1: Auch gut.
0: Das ist 89.0 RTL.

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10: Verkehrsupdate. Kaputter LKW steht auf der A38 Richtung Göttingen, im Dreieck Rammetal in der Überleitung zur A7 Richtung Hamburg. Und der aktuellste Blitzer steht auf der A9 Richtung Berlin am Rasthof Köckern mit 89.0 RTL. 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
11: Habt eine gute Fahrt. Kommt gut an, wir sind für euch da. Guten Morgen.
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0: Man sagt doch immer, Schuster, bleib bei deinen Leisten.
1: Noch nie gehört, aber okay.
0: Das heißt, man soll bei dem bleiben, was man
1: ja,
0: gut kann.
1: Ja, kann ich mir schon denken.
0: Ich finde es aber auch ganz gut, dass es Leute gibt, die sich da nicht dran halten. Bestes Beispiel kommt hier.
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1: Man sagt ja immer so, es ist nie zu spät, was Neues zu probieren. Genau das macht jetzt er hier.
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1: Einer der größten Musikstars in Deutschland, Rapper Crow, unzählige Nummer 1 Hits, ausverkaufte Arenen. Bis heute weiß man ja auch nicht, wer er wirklich ist. Zeigt sich ja nur mit seiner typischen Panda-Maske. Und der schlägt jetzt eine ganz, ganz neue Richtung ein, wird nämlich DJ. In 10 Tagen präsentiert er in München sein allererstes DJ-Set. Da werden wir dann sehen, wie Crow als DJ klingt. Als Rapper eine absolute 10 von 10 von vielen von uns. So ein krasser Teil der Kindheit, der Teenie-Zeit. 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Also checkt's gern mal aus.

0: Also überlassen wir lieber den Profis, oder?
1: Oh mein Gott.
0: Samba Homewrecker. Hier ist 89.0 RTL. Guten Morgen. Ich glaube, das ist ja besser. One Republic, Need Your Love. Soll ich mal probieren?
1: Nein, bitte nicht. Sie klingen schon gut, so wie sie sind. Gibt's gleich für euch. Und die teasen jetzt seit Wochen schon auf Instagram einen neuen Song. Man weiß nicht, wie er heißt. Man weiß nicht, wann er kommt. Er klingt nur geil. Und ich bin langsam sehr ungeduldig und kann es nicht mehr erwarten. Frechheit. Aber Need Your Love, bis dahin ist auch ein Banger.
0: Absolut. One Republic gleich für euch. Außerdem Topic Becky G mit Sorry Puppy. Turn the Lights Off von YouStar, Jack Style und John. Das sind die besten Hits von heute. Nur hier auf 89.0 RTL. Und hier hat gleich der Max für euch.
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0: Das war heute auf dem Weg zur Arbeit echt ein bisschen frisch. Ne? Ich habe schon viele Leute gesehen, die haben Jacken, lange Hosen an, obwohl jetzt auch wieder ein bisschen die Sonne scheint. Trotzdem täuscht es ein bisschen. 19 Grad haben wir aktuell. Geht noch rauf auf 26. Wird ein Mix aus Sonne und Wolken. Morgen wird es dann wieder richtig heiß.
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0: Gleich um 10 und das hat Dirk für euch.
10: Hallo. Für Studierende soll es bald mehr Geld geben. Die Bundesregierung will heute die geplante BAföG-Reform auf den Weg bringen. Danach soll der Satz dann auf gut 560 Euro monatlich steigen und dann immer regelmäßig ans Bürgergeld angepasst werden. Heute Abend wird es in Deutschland fast dunkel. Eine Teilsonnenfinsternis verdeckt ab 19 Uhr große Teile der Sonne. Wer sich das genau angucken will, der braucht dringend eine Schutzbrille. Sonst kann es wegen dem gleißenden Restlicht schwere Augenschäden geben. Und das gab's noch nie. Lotto wird seinen Mega-Jackpot einfach nicht los. Der steht inzwischen bei 50 Millionen Euro und ist ganze 39 Wochen nicht geknackt worden. Solange hat niemand mehr die 6 richtigen plus Superzahl gehabt. Wegen einer bestialisch stinkenden Pflanze war der Botanische Garten in Basel letzte Nacht komplett geöffnet. Die Titanwurz aus Sumatra hat nämlich ihre riesige Blüte entfaltet und das passiert nur äußerst selten. Und trotz des unfassbaren Gestanks war der Garten voll mit Besuchern.
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0: Da gibt es einen Stau auf der A2 Richtung Berlin zwischen Wunstorf-Lute und Hannover-Herrenhausen. 3 Kilometer Stop-and-Go vor der Baustelle, da braucht er 10 Minuten länger. Und der aktuellste Blitzer steht auf der B27 bei Ebergötzen Richtung Göttingen. 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
0: Das war schon ganz schön frisch, ne? Wenn man jetzt auch schön auf Arbeit so die Fenster aufreißt, irgendwie. Das fühlt sich nicht so ganz nach Sommer an. Aber ich finde es irgendwie saugeil, wenn sich das so mal ein bisschen abkühlt und wenn man ein bisschen durchatmen können. Morgen wird es ja dann wieder heiß, aber passt auf, ne, dass ihr bei diesem Wetterumschwung hier nicht krank werdet. Ich bin Max und spiele euch die meiste Musik für einen richtig geilen Vormittag. Gleich mit einem Flashback-Song von Swedish House Mafia, richtig nice. Dua Lipa ist mit am Start und jetzt redet er schön laut für Topic und Becky G. Hier ist Sorry Puppy.
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Mit Turn the Lights Off geht sie rein in euren Mittwochvormittag. Wirklich, ersten Kaffee können wir jetzt über schön fetzen. Und das war das bitte für eine geile Nacht heute. Wirklich so 12 Grad, frische Luft, man konnte so gut pennen, endlich die Decke mal wieder benutzen nach dieser ganzen Hitze, wirklich. Und heute Morgen musste man auch schon die Jacke anziehen, Leute. Aber keine Sorge an alle, die Sonne lieben. Es wird die nächsten Tage wieder richtig, richtig hot. Ja, können wir wieder schwitzen, was das Zeug hält. Und den besten Sommersound gibt's hier auf 89.0 RTL. Das sind Yücel und Soto mit Jamaican. Schön, dass ihr hier seid.

0: One Republic, Need Your Love. Wirklich, da wird es auch direkt Zeit für die erste Frühstückspause, Leute. Und dann tragt euch am besten auch noch das Highlight des Tages heute ein. Das ist ausnahmsweise mal nicht das Feierabendbier, sondern natürlich die Sonnenfinsternis, ne, die erste totale seit 1999. Also, ich war da noch nicht mal auf der Welt. Bis zu 84% der Sonne werden dann heute vom Mond verdeckt sein. In Niedersachsen seht ihr das circa so ab 20 Uhr. Und die nächste totale Sonnenfinsternis, jetzt haltet euch fest, gibt's by the way erst 2081.
1: Ja.
0: Das ist noch ein paar Jahre hin, auch wenn man die Zahl so sieht, ganz komisch. Also, es dürft ihr auf jeden Fall nicht verpassen. Passt aber ruhig auf, wenn ihr hochschaut zum Himmel, ne, ist sehr gefährlich für unsere Augen und auch für die Kamera. Also, wenn ihr könnt und noch irgendeine kriegt, dann holt euch hier so eine Brille. Aber es ist schwer, die zu kriegen, ich weiß. Oder 2015, schaltet ihr einfach RTL ein. Da gibt's heute, pass auf, die Sonnenfinsternis am Ballermann. Ja, in Spanien ist das Ganze nochmal krasser zu sehen. Auch geil, könnt ihr euch dort reinziehen. Genauso geil wie Martin Garrix. Und der Cheerin gibt's jetzt hier auf 89.0 RTL mit Repeated. Ich bin Max, schön, dass ihr hier seid. Macht euch einen schönen Vormittag.

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1: Heute Abend große Sonnenfinsternis, da wird's dann düster. Der Mond schiebt sich zwischen Sonne und Erde. Riesen Naturspektakel. Wenn ihr es aber selber nicht sehen könnt, dann könnt ihr RTL anschalten. Da wird's nämlich übertragen und der Titel ist geil. Sonnenfinsternis am Ballermann.
2: Das könnte auch heißen Blackout am Ballermann, aber das ist ja quasi jedes Wochenende.
1: Das wäre ja nichts Besonderes.

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Mit 97 Jahren nochmal so richtig einen drauf machen? Ja, ganz easy. Das dachte sich auch Betty Bromwich, die offenbar jetzt nicht mal ihrem Ruhestand so hinterherjagt, sondern verschiedenen Weltrekorden. Die ist nämlich jetzt auf einer Tragfläche in einem Flugzeug unterwegs gewesen und ist damit die älteste Wingwalkerin der Welt. Das ist wirklich krass. Müsst ihr das Video mal reinziehen, habe ich euch mal in die Insta-Story gepackt, @89.rtl.de. Das ist krass. Also müsst ihr euch mal reinziehen. Das ist wild. Hier ist Nico Santos mit Way of Light. Hi.

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0: Heartbreaker. Das wird ein perfekter Start hier in den Mittwochvormittag mit so viel geiler Musik. Und gleich mit den Jungs auf der Playlist. BTS, damit geht's richtig schön entspannt hier in eure erste Mittagspause rein. Oder den zweiten Kaffee holt ihr euch fix. Ne? Kurzer Talk mit den Kollegen. Außerdem spiele ich euch noch Olivia Rodrigo, Drop Dead, Tame Impala, Jenny auch dabei, Dracula, Jonathan Astinet, Lois Diamonds. Also die Playlist ist randvoll mit richtig geiler Mucke. Die besten jetzt von heute hier auf 89.9 RTL. Ich bin gleich wieder da und ihr bleibt einfach dran.
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0: Heute nochmal ein bisschen Abkühlung angesagt hier. Ist noch relativ frisch gewesen heute Morgen. Jetzt sind wir schon bei 22 Grad, geht noch auf 26. Sonne und Wolken wechseln sich ab. Morgen dann wieder richtig heiß, bis zu 32 Grad.
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0: Gleich um 11.
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0: Und das gibt's von Elisa.
9: Hallöchen. Die Spritpreise gehen gerade wieder so richtig hoch. Der Liter Diesel hat gestern im bundesweiten Tagesschnitt 2,20 gekostet. Fast 4 Cent mehr als noch Sonntag. E10 ist bei knapp 2,13 gelandet und war damit 3 Cent teurer. Für heute rechnet der ADAC damit, dass es noch weiter raufgeht. Für Studierende soll es bald mehr Geld geben. Die Bundesregierung will heute die geplante BAföG-Reform auf den Weg bringen. Danach soll der Satz auf gut 560 Euro monatlich steigen und dann immer regelmäßig ans Bürgergeld angepasst werden. Der Vulkan Ätna auf der italienischen Urlaubsinsel Sizilien spuckt noch immer Asche. Deshalb ist der Flughafen Catania auch heute dicht, bis mindestens 18 Uhr. Dadurch haben zehntausende Urlauber ein Problem. Viele versuchen, auf den Zug oder den Flughafen der Inselhauptstadt Palermo auszuweichen. Spotify geht strenger gegen die Flut von KI-Musik vor. Ab Mitte September fliegen KI-generierte Songs komplett aus Playlists wie Discover Weekly raus. Nur noch wer gezielt danach sucht, kriegt die dann angezeigt.
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0: Stau auf der A2 Richtung Berlin zwischen Wunstorf-Lute und Hannover-Herrenhausen. 3 Kilometer, hier braucht er 10 Minuten länger. Reifenteile ein Stück weiter auf der A2 Richtung Berlin zwischen der Raststätte Marienborn und Allerengersleben auf der linken und mittleren Spur. Und noch Metallteile auf der A71 Richtung Sangerhausen zwischen dem Dreieck Erfurt-Nord und Sömmerda Süd. Der aktuellste Blitzer, der steht auf der B217 zwischen Völksen und Springe. 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
0: So, jetzt wird sich erstmal schön der zweite Kaffee gefetzt, damit der Tag auch gut starten kann. Vielleicht einmal kurz hier Apfel beißen in die Banane und dann ziehen wir gemeinsam durch. Es wird ein richtig geiler Mittwoch. Geile Musik habe ich für euch jetzt am Start. Gleich noch die Jungs von BTS mit Swim. Olivia Rodrigo ist dabei und jetzt der Song, dessen Beat euch hier straight ins nächste Meeting reinschiebt. Das sind Tame Impala und Jenny mit Dracula.
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Ihr könnt schon gar nicht mehr abwarten, Leute. Aber heute geht's endlich wieder los mit eurem Lieblings-Trash-TV. Ja, Are You The One geht heute in eine neue Staffel. Gut, Reality oder Trash-TV, wie man es auch nennen soll, vom Allerfeinsten. Ihr müsst euch vorstellen, das ist quasi so wie Tinder in Real Life. 21 Promis sind so in der Villa, jeder muss so sein Perfect Match finden. Ja gut, da kann man sich ja vorstellen, was da abgeht. Ne? Ganz viel Drama, Stress, aber auch Knutscherei. Irgendwie jeder da mit jedem, muss er mal ja auch ausprobieren, ne? Wer da hier der Beste ist. Und witzigerweise, ich war Anfang des Jahres in Thailand gewesen, auf Koh Samui, genau da, wo das auch gedreht wurde. Und ich habe das so ein bisschen am Strand beobachtet, ein paar Regieanweisungen und. Unter anderem auch, wie so ein paar Leute im Wasser da rumgeknutscht haben und ein bisschen so weggerannt sind. Dann war ein bisschen Stress und dann kam so eine laute Regieanweisung, der muss dahin. Also es ist wirklich feinste Unterhaltung, könnt ihr euch ab heute einfach mal reinziehen bei RTL Plus. Schön aufs Sofa setzen mit einer kalten Spezi und Besties und der meisten Musik auf 89.0 RTL. Ich bin Max und das ist Olivia Rodrigo mit Drop Dead. Schön, dass ihr hier seid.

So geht's richtig entspannt Richtung Mittagspause. Die Jungs von BTS mit Swim hier auf 89.0 RTL. Wirklich, ich habe die erst gestern wieder beim Autofahren gehört und egal wie sehr mich da die Leute nerven, weil sie nicht blinken oder mir gefühlt fast aufs Heck drauf fahren, man bleibt irgendwie entspannt, auch wenn dann noch irgendwie der Vogel einem auf die Scheibe drauf kackt. Ja, ganz egal. Ziehen wir also gemeinsam durch hier in Richtung Mittagspause, Leute. Ruft quasi schon, ne? Geile Essen habt ihr schon mit, steht im Kühlschrank und darauf arbeiten wir jetzt schön hin. Ich bin Max, spiele euch garantiert die meiste Musik hier auf 89.0 RTL. Das ist Top Gregory mit richtig messen Sound. Hier kommt The River. Schön, dass ihr da seid.

0: So ein geiler Flashback-Song, Christina Aguilera und Pitbull mit Feel This Moment. Und ihn fühlt ihr ganz sicher am Nachmittag.
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0: Harrison, All the Things She Said hier auf 89.9 RTL. Wirklich, das ist so ein Song, den kannst du dir so schön auf die Ohren knallen, wenn man auf dem Weg in Urlaub ist. Ja, herrlich, oder? So auf dem Weg zum Flughafen, während alle anderen so schön zur Arbeit fahren. Also zumindest jetzt schon mal einen Kalender eintragen, Countdown stellen bis zum nächsten Urlaub. Olli aus Magdeburg hat sich auch in die Show gemeldet. Du hast den Urlaub schon ganz fest vor Augen. Wo soll's hingehen?
1: Also dieses Jahr wollte ich eigentlich gerne noch nach Gran Canaria, wenn alles passt, weil mein Kumpel hat dort ein Praktikum. Ich wollte ihn eigentlich gerne besuchen, wenn alles so funktioniert.
0: Ja, geil. So Freunde im Ausland besuchen, eh immer Beste. Also bis dahin ziehen wir gemeinsam durch hier auf 89.9 RTL. Das sind Miles Smith von Niall Horan mit Drive Safe. What?

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Empfehlung, Leute. Der lustigste Film im Kino ist ausgerechnet gerade ein Horrorfilm. Obsession heißt der, ist so voll im Trend. Ich habe den jetzt schon das zweite Mal geschaut, tatsächlich. Da geht es so um einen Kerl, der hat sich so in ein Mädchen verliebt, was eigentlich so unerreichbar ist, aber durch einen Wunsch ist sie dann auf einmal so voll obsessed. Ich will es auch nicht mehr verraten, sonst gibt es hier irgendwie noch Hate. Aber ich sag's euch, im Kino, das war echt voll der Saal und die Leute haben einfach mehr gelacht, als irgendwie sich gegruselt und es war halt einfach ein Horrorfilm. Also war wirklich sehr funny anzusehen. War lustig, ja, bis zu dem Zeitpunkt, als ich mir dann die Nachos mit Käsesoße über meine Hose gekippt habe. Aber das ist ein anderes Thema. Ist eine gute Idee fürs dritte, zweite, vierte Date. Also, mal ausprobieren. Ich bin Max und ihr dreht jetzt richtig schön laut für Klock Klock.

0: So, jetzt wird hier mal alles beiseite gelegt, Leute. Und jetzt wird sich richtig fett Mittag gegönnt. Dazu gibt's richtig geilen Sound. Teddy Swims, Mr. Not All spiele ich euch gleich. Außerdem Kaigo, Khalid, Griffin, Save My Love ist mit auf der Playlist. Fastboy, Beautiful Life. Also, Playlist ist voll mit Summer Sound. Bis zum Ende. Die besten von heute hier auf 89.9 RTL. Bis gleich.
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0: Bisschen durchatmen ist heute endlich mal angesagt, bevor es morgen wieder richtig heiß wird. Gerade aktuell 23 Grad, Mix aus Sonne und Wolken. Morgen dann wieder heiß bis zu 32 Grad.
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0: Gleich um 12.
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0: Und das gibt's von Elisa.
12: Hallöchen. Unter Aufsicht von Mama oder Papa. Bier, Wein oder Sekt trinken, das geht für 14- und 15-Jährige bald nicht mehr. Die Bundesregierung hat ein Verbot für sogenannte begleitete Trinken auf den Weg gebracht. Als nächstes muss der Bundestag zustimmen. Wegen der niedrigen Flusspegel haben jetzt auch Berlin und Brandenburg das Sonntagsfahrverbot für Lkw gelockert. Damit machen inzwischen 12 Bundesländer mit. Die Dürre treibt auch die Spritkosten, weil der Transport auf Straßen und Schienen mehr kostet als auf dem Wasser. Diese lag im Tagesschnitt gestern bei 2,20, E10 bei knapp 2,13, sagt der ADAC. Zwischen Bali und Lombok ist eine Fähre mit bis zu 170 Menschen an Bord in Brand geraten. Fast alle sind gerettet worden, aber eine 19-Jährige ist ums Leben gekommen. Erst vor 10 Tagen war in Indonesien schon eine andere Fähre in Flammen aufgegangen. Dabei kamen mindestens 5 Menschen um. Taylor Swift ist in die Nashville Songwriters Hall of Fame aufgenommen worden. Sie ist damit jüngstes Mitglied und hat in einem Statement geschrieben, von dieser Stadt, die ich so sehr liebe, geehrt zu werden, das ist was Wunderbares und ich bin total dankbar.
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0: Da steht ein kaputtes Auto auf der A14 Richtung Leipzig zwischen der Auffahrt Halle Peißen und Halle Ost. Reifenteile auf der A38 Richtung Leipzig zwischen Alsleben und Querfurt. Und ein kaputtes Fahrzeug auf der A7 Richtung Hamburg zwischen Hannmünden, Lutherberg und Hannmünden-Hedemünden. Der aktuellste Blitzer, der steht in Hannover im Westschnellweg Richtung Ricklingen, kurz vor der Abfahrt Herrenhausen. 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
0: Schön, dass ihr wieder am Start seid. Ich bin Max und Leute, so easy ist es doch. Die Hälfte vom Mittwoch ist schon wieder geschafft. Ihr gönnt euch jetzt erstmal schön fette Mittagspause. Ganz egal, ob der Kollege jetzt sagt, kannst du mal noch hier und da. Nee, ist nicht. Jetzt wird schön was gefuttert. Egal, ob es die kalte Pizza vom Vortag ist oder die selbstgekochte Lasagne. Ein Eis kann man vielleicht sich auch mal gönnen. Ich spiele euch auf jeden Fall die meiste Musik. Gleich noch Kaigo, Khalid, Griffin, Save My Love. Fastboy ist am Start. Aber vorher der Summer-Hit schlechthin, der Mr. Note. Alles am Start. Hier ist Teddy Swims.
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Kygo, Khalid und Griffin, Save My Love. Da wird es doch jetzt direkt Zeit hier für eure wohlverdiente Mittagspause, Leute. Und da tragt euch am besten noch das Highlight des Tages ein. Ja, das ist ausnahmsweise heute mal nicht das Feierabendbier, sondern die Sonnenfinsternis. Ja, die erste totale seit 1999. Wirklich, ich war da noch nicht mal auf der Welt. Bis zu 84% der Sonne werden heute vom Mond verdeckt sein. In Niedersachsen kann man das so circa ab 20 Uhr dann auch sehen. Und ihr müsst euch mal reinziehen, die nächste totale Sonnenfinsternis gibt es erst 2081 wieder. Also, wenn man diese Zahl so liest, 2081, das ist irgendwie total krass. Also dürft ihr auf jeden Fall nicht verpassen, müsst ihr aber auch aufpassen, ja, gerade für die Handys und Kameras, ne, und für die Augen, ne, holt euch so eine Brille, wenn ihr noch eine kriegt, ist schwer zu holen aktuell und auch für die Kamera braucht ihr Schutz. Oder ihr zieht euch einfach ab 20.15 Uhr heute bei RTL rein, da gibt es nämlich die Sonnenfinsternis am Ballermann. Tja, dürft ihr nicht verpassen, genauso wie die Pop-Ikone hier auf 89.0 RTL, das ist Ariana Grande.

0: Gasboy mit Beautiful Life und jetzt wird es mal hier Zeit für eine beautiful Mittagspause. erster Teil des Tages ist schon wieder rum und Mist, ich weiß nicht warum, heute ist irgendwie so ein Tag, ich könnte den ganzen Tag durchessen irgendwie. So erst ein paar Brötchen, dann noch ein Eis. Boah, und auf Döner hätte ich jetzt irgendwie auch Bock. Jenny aus Magdeburg ist in der Show. Was gibt's bei dir heute?
1: Wir bestellen uns zur Mittagsrunde auch mal eine Pizza, einen Salat.
0: Boah, das ist ja aber die Auswahl ja begrenzt, aber ich bin ganz klar Team Pizza, oder? Also, macht euch eine schöne Mittagspause. Ihr hört euren Lieblingssender. Hier ist 89.0 RTL. Ich bin Max und das ist Yücel. Ganz neu mit Moving to the Sun. Schön, dass ihr hier seid.

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Ey Leute, das ist so krass, wirklich mit 97 Jahren nochmal so richtig einen drauf machen. Ja, ganz easy. Eine Britin, Betty Bromwich, ich hoffe, ich spreche jetzt richtig aus, die macht nicht einen auf Ruhestand so mit 97, was man sich ja dann wohl mal verdient hätte, sondern jagt noch weitere Weltrekorde. Wirklich, sie ist jetzt die älteste Person, die an so einer Traglech hängt, das nennt man Wingwalkerin. Also das ist total krass, wirklich. Müsst ihr überlegen, die ist 97 Jahre alt und hängt da an so einem Flugzeugtragfläche draußen dran. Das Flugzeug macht Loopings ohne Ende. Das ist schwer vorstellbar, wirklich. Ich habe schon Wortfindungsstörungen hier, wirklich. Aber wenn ihr mir nicht glaubt, zieht euch mal rein. Ich habe es euch mal in die 89.0 RTL Insta-Story gepackt und euch auch mal gefragt, würdet ihr euch das überhaupt zutrauen? Also so adrenalinmäßig, 95% sagen bisher nein. Bin mal gespannt, was der Rest so sagt. Das ist wirklich, sowas hat man noch nicht gesehen, wirklich. Und schöne Aktion ist dahinter aber. Sie sammelt für eine Schlaganfallklinik, sammelt sie Spenden. Sie war selber dort mal in Behandlung, also richtig nice. Wenn also so ein Freund zu euch immer sagt, so, sucht euch doch mal ein richtiges Hobby. Ich hätte eine Idee für euch. Wie wär's denn mit Wingwalking? Ja, wieso nicht? Macht auf jeden Fall nicht jeder. Ich bin Max, hier ist 89.0 RTL und ihr macht euch jetzt einen richtig schönen Vormittag. Hier kommt Hypnotized.

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0: Mittagessen habt ihr gut verdaut. Ab geht's in die zweite Tageshälfte. Und die Motivation gibt's hier von uns. Mit so viel geiler Musik, das ist ein richtig geiler Dreier hier mit Teddy Swims, David Guetta, Toads und I, Gone, Gone, Gone, spiele ich euch gleich. Außerdem Dominik Feig ist dabei, White Keys mit Bibi Rexha und Faithless, wird die beste Party im Auto gefeiert, New Religion, also ein Sommersound jagt ihr den nächsten. Das sind die Best-Sets von heute hier auf 89.0 RTL. Ich bin Max, bin gleich wieder für euch da und ihr bleibt einfach dran.
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0: Das ist halt irgendwie so eine angenehme Wärme. Trotzdem, Sonne scheint, 26 Grad sind heute drin, aber irgendwie kommt so ein bisschen mal ein Luftzug. Das ist so angenehm, da muss man nicht so krass schwitzen, denn morgen ist es wieder richtig, richtig heiß. Bis zu 32 Grad, übermorgen sogar 36. Also genießt die kleine Abkühlung heute noch.
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0: Gleich um eins.
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0: Und das gibt's von Elisa.
11: Hi. Das Ende für das sogenannte begleitete Trinken für 14- und 15-Jährige ist eingeläutet. Bisher durften die Bier, Wein oder Sekt trinken, wenn die Eltern dabei waren. Die Bundesregierung hat heute aber das Verbot auf den Weg gebracht. Das fordern die Länder schon länger und als nächstes muss der Bundestag zustimmen. Wer BAföG bekommt, soll bald mehr Geld haben. Die Wohnkostenpauschale steigt zum Sommersemester 27 auf 440 Euro im Monat, hat die Bundesregierung heute auch angestoßen. Und der Grundbedarf klettert in zwei Schritten auf 560 Euro gut bis 2029. Der Vulkan Ätna auf der italienischen Urlaubsinsel Sizilien spuckt noch immer Asche und Lavabrocken. Deswegen ist der Flughafen Catania auch heute dicht, mindestens bis 18 Uhr. Und dadurch haben zehntausende Urlauber ein Problem. Viele versuchen, auf den Zug oder den Flughafen der Inselhauptstadt Palermo auszuweichen. Das gab's noch nie. Lotto wird seinen Mega-Jackpot nicht los. Der steht inzwischen bei 50 Millionen Euro und ist ganze 39 Wochen nicht geknackt worden. So lange hat niemand mehr die sechs richtigen Plus-Superzahl gehabt.
0: Kann man nicht die KI fragen? Weiß sie das nicht oder so?
11: Nee, es gibt ja so Zahlen irgendwie, die besonders häufig getippt werden und die eher weniger oft getippt werden. Aber am Ende ist es ja alles, hat ja jede Zeit die gleiche Wahrscheinlichkeit. Ne?
0: Boah, aber 50 Millionen?
11: Ja, zwischen mir und meinem Lotto-Gewinn steht leider, dass ich einen Lottoschein kaufen müsste. Und dafür bin ich einfach zu geizig.
0: Oh Mann.
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0: Da gibt es einen Stau auf der A2 Richtung Dortmund zwischen Hannover-Lahe und Langenhagen. 3 Kilometer Stop-and-Go vor der Baustelle. Dort braucht er 15 Minuten länger. Stau auch auf der A7 Richtung Kassel zwischen Schneewedding und Soltau Süd. 5 Kilometer. Da müsst ihr 20 Minuten länger anstehen. Und Reifenteile auf der A38 Richtung Leipzig zwischen Bleicherode und Großwechsungen. Der aktuellste Blitzer, der steht in Hannover in der Kirchroder Straße stadteinwärts. 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
0: Ist es schon falsch, jetzt so Richtung Feierabend zu gucken? Irgendwie wäre es schon dafür, so langsam den Arbeitsplatz ein bisschen aufzuräumen. Und warum der Feierabend so geil wird, das erzähle ich euch gleich nach 3 Songs. Den besten Sommersound gibt es sowieso hier auf dem 89.0 RTL. Gleich den besten Dreier, den ihr je gehört habt. David Guetta, Teddy Swims, Stones and I mit Gone, Gone, Gone. Und jetzt dreht er richtig schön laut für Dominik Feig mit White Keys.
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Jetzt wird die Arbeit mal hier fix unterbrochen, Leute. Die meisten von euch sind eh mit den Gedanken schon lange im Feierabend und gar nicht mehr so produktiv. Und den größten Teil habt ihr auch schon geschafft. So oder so, wenn ihr jetzt schon Lust habt auf einen richtig geilen Feierabend mit fresher Musik, bleibt einfach genau hier. Denn wie jeden Tag gibt's kurz nach 6 natürlich den 89.0 RTL in dem Mix Feierabend-Mix. Über 10 Minuten Nonstop-Hits in einem richtig geilen DJ-Set, so wie ihr es gewohnt seid. Und warum? Tja, weil ihr es euch verdient habt, Leute. Kann man so richtig schön den Arbeitsalltag ausklingen lassen bei bestem Wetter. Gibt's, by the way, auch 24/7 bei uns in der App. Checkt einfach mal ab in den Mixstream und dann wird's ein richtig geiler Tag.

Ihr könnt schon alle gar nicht mehr abwarten, aber heute geht's endlich wieder los mit eurem Lieblings-Trash-TV. Das ist das Intro von Are You The One? Reality oder Trash-TV, wie man es auch nehmen mag, vom Allerfeinsten. Das müsst ihr euch vorstellen, das ist quasi so wie Tinder in Real Life. Also 21 Promis sind in der Villa, müssen dort ihr Perfect Match finden und da geht alles ab. Wirklich Stress, Drama, wilde Knutscherei und. Ich war witzigerweise Anfang des Jahres in Thailand auf Koh Samui, dort wo das gedreht wurde und habe da an dem Strand so ein paar Regieanweisungen gehört, wer hier wohin muss und Leute haben im Wasser geknutscht, sind voneinander weggerannt, haben sich angeschrien, also wirklich Unterhaltung vom Allerfeinsten. Könnt ihr euch ab heute einfach mal reinziehen auf RTL Plus. So richtig schön mit einer kalten Spezi in der Hand und natürlich der meisten Musik hier auf 89.0 RTL. Ich bin Max und das ist richtig fresher Summer Sound von Toby Romeo und Leonie. Hier kommt Crazy Love.

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0: Also bei der ganzen geilen Musik hier kommt die Karre gefühlt heute gar nicht mehr zum Stehen, ey. BTS mit Swim hier auf 89.0 RTL. Und ihr braucht das Radio auch gar nicht erst leiser drehen, Leute. Denn genau mit der Energie geht's jetzt hier Richtung Feierabend. Alex One Fever Dream habe ich für euch. Und Katja aus Hannover hat auch schon Bock.
1: Ja, der ist voll geil.
0: Ja, Abfahrt, let's go. Ich bin Max. Hier ist 89.0 RTL. Schön, dass ihr hier seid.

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0: Serotonin. Ey, wirklich bei dem geilen Wetter, schön mal wieder abends draußen mit der Truppe ein bisschen grillen. Da geht er heute am besten auch direkt mal einkaufen. 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

0: So Leute, die letzte Dienstfahrt ist erledigt. Das Mailpostfach für heute ist aufgeräumt und damit hier ab mit euch Richtung Feierabend. Mit so viel geilem Sommersound und natürlich dem Sommersong des Jahres, Shakira und Burnaboy, Die Die, gibt's gleich für euch. Außerdem Kamrad auf der Playlist, Be Mine, Harrison, All the Things She Said und auch eine richtig geile Kombo, J-Lo, David Guetta, Save Me Tonight, gibt's gleich hier. Die besten Hits von heute in der Big Nick Show.
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6: Also wir alle kennen ja dieses physische Gesetz, das Mittagessen ist verdaut und genau jetzt schlägt der Blutzucker den Rückwärtsgang ein. Das Thermometer zeigt immer noch entspannte 26 Grad, aber wird heute nochmal so richtig lospowern. So viel dazu. Das heißt, vielleicht noch ein Eis holen? Oder so zur Abkühlung?
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6: 5 vor 2.
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6: Und hier ist Elisa.
8: Hi. Unter Aufsicht von Mama oder Papa Bier, Wein oder Sekt trinken. Das geht für 14- und 15-Jährige bald nicht mehr. Die Bundesregierung hat ein Verbot für sogenannte begleitete Trinken auf den Weg gebracht. Als nächstes muss der Bundestag zustimmen. Noch ein dickes Gesetz ist jetzt auf dem Weg. Mehr Befugnisse für den Verfassungsschutz und den Geheimdienst. Der Knackpunkt, dem der Bundestag aber erstmal zustimmen muss. Der Bundesnachrichtendienst soll sich für Online-Kontrollen einfacher Zugang zu Geräten und gespeicherten Daten verschaffen und einfacher verschlüsselte Nachrichten mitlesen dürfen. Inzwischen haben 13 Bundesländer das Sonntagsfahrverbot für Lkw gelockert. Seit heute auch Thüringen, Berlin und Brandenburg. Denn die Pegel der großen Flüsse sinken und für die Schifffahrt wird es immer schwieriger. Jetzt also doch, Cristiano Ronaldo und seine Partnerin Georgina haben heimlich geheiratet. In der Nähe von Lissabon, standesamtlich. Noch am Wochenende war ja riesen Fanandrang auf Ronaldos Geburtsinsel Madeira vor der Kathedrale von Funchal, weil alle dachten, die heiraten da gerade. War am Ende dann aber ein ganz anderes Paar, das jetzt schöne Paparazzi-Bilder von seiner Trauung hat, anders als Ronaldo.
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6: Unfall auf der A2 Richtung Berlin zwischen Rennau und Helmstedt-West auf der rechten Spur. Stau A2 Richtung Dortmund zwischen Hannover-Lahe und Langenhagen dauert 15 Minuten. Und Stau auf der A7 Richtung Kassel zwischen Schneverding und Soltau-Süd, da dauert es 20 Minuten. Und der aktuellste Blitzer steht auf der B217 zwischen Volksen und Springe. 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
6: Sonne satt von Hannover bis Erfurt. 26 Grad im Moment, kein Wölkchen. Bester Nachmittag seit Tagen, würde ich meinen. Also zumindest seit gestern. Da haben wir ja noch ein bisschen gefroren plötzlich. Und heute Abend wird ausgerechnet der Himmel wichtig. Diese Stunde verrate ich euch, wann sich bei euch der Mond vor die Sonne schiebt und wer jetzt schon zu spät dran ist. Das hier ist Shakira mit Die Die.
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Lena aus Braunschweig schreibt mir gerade, bin nur noch am Ventilator kleben, aber will, dass es nicht aufhört. Ich kann es verstehen, Freitag knallen wieder 39 Grad. Kommende Woche dann Temperatursturz. Eieieiei, da wird es wieder richtig kalt. Und falls ihr es jetzt gerade laut jubeln hört, das sind eure Nachbarn aus dem Dachgeschoss von nebenan. Hier ist 89.0 RTL.

Heute Abend um 19.17 Uhr geht's dann los. Da schiebt sich langsam über Leipzig der Mond vor die Sonne. In Hannover geht's 2 Minuten früher los. Und dann so nach einer knappen Stunde sind 86% der Sonne weg. Das ist crazy. Die nächste totale Sonnenfinsternis in Deutschland gibt's erst 2081. Also ich habe mir das schon mal im Kalender markiert. Steht jetzt gleich hinter meinem nächsten Termin beim Facharzt. Muss man ja auch mittlerweile sehr lange warten. Temper City jetzt, Self-Aware. Hier ist Big Nick, hier ist 89.0 RTL.

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1: Verkehrsupdate. Unfall auf der A2 Richtung Berlin zwischen Rennau und Helmstedt-West auf der rechten Spur. Stau A2 gegen Richtung Dortmund. Zwischen Hannover-Lahe und Langenhagen dauert es 15 Minuten länger. Und Stau auch auf der A7 Richtung Kassel zwischen Schneferding und Soltau-Süd 20 Minuten anstehen. Der aktuellste Blitzer steht in Hannover auf der Kirchroder Straße stadteinwärts mit 89.0 RTL immer sofort informiert. Um kurz vor 2:30 hier ist die Big Nick Show. Draußen kocht der Asphalt. Drinnen läuft es ein bisschen kühler, hoffe ich doch zumindest. Bei den Songs sowieso.
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0: Gleich gibt's Ausdies für euch mit The Art of Letting Go. Und vorher Frau Hucke, die fasst es ja gar nicht. Jetzt wird gezockt.
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2: Was nicht euer Ernst?
0: Ja, natürlich. Spontan möchte ich mit dir gerne zocken. Der Buchstabe wäre R wie Rapsfeld. Dann legst du los, okay? Ich brauche 10 Wörter von dir. Bereit?
2: Okay. Roller, Rodeo, Rücken, Namen geht nicht, ne?
0: Nein.
2: Rollmops, Raten, Ratespiel, Ratesendung. Kacke. Oh Gott, das waren keine 10, oder?
0: Das waren insgesamt 8.
2: Ich bin auf Arbeit und gerade völlig überfordert mit der Situation, mit dem Anruf jetzt. Okay. Halt null mit gerechnet.
0: Das ist der spontane Anruf. Das mache ich bei euch übrigens auch, wenn ihr mutig genug seid und euch anmeldet für eine schicke JBS Soundbox. Na, traut ihr euch? Komm, ihr traut euch. Ich hab da Bock drauf. 10 Wörter in 10 Sekunden mit dem gleichen Buchstaben? Easy.
3: Die

Kleine Szene, jeder kennt sie. 22:30 abends, Dönerbox auf dem Schoß, auf der Kali in Leipzig zum Beispiel jetzt mal. Ab heute gelten neue EU-Regeln für Imbisse. Weniger Chemie in der Verpackung. Da war jetzt immer PFAS drin. PFAS sind Chemikalien, ich lese es ab, die aufgrund ihrer fett- und wasserabweisenden Eigenschaften für viele To-Go-Behältnisse eingesetzt wurden. Geil! Also ab heute klebt endlich wieder mehr Käse am Deckel vom Pizzakarton. Juhu! Und das ist Bruno Mars, I Just Might. Hier ist die Big Nick Show. Hier ist 89.0 RTL.

0: Nächste Stunde will ich mit euch hier in der Big Nick Show mal gucken. Cristiano Ronaldo hat doch geheiratet. Heimlich, klein, ohne Megafeier, die alle erwartet haben. Und wir schauen mal auf die Bilder, auf die Hochzeitsbilder. Und dazu spiele ich euch absoluten Top-Sound. Auf 89.9 Tell nur die meiste Musik. Out of the Dark von Clock Clock, Sweet But Psycho und Drive Safe spiele ich. Weil hier einfach mehr läuft, mehr als überall sonst. Das ist euer Feierabend. Einfach dranbleiben.
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2: 27 Grad, das soll wohl heute auch das Maximum erstmal bleiben, aber da guckt doch heute sowieso keiner mehr hin aufs Thermometer. Heute gucken alle nur nach oben und hoffen, dass keine Wolken kommen, damit ihr nicht nur Sonnenfinsternis gucken könnt, sondern auch Perseiden, also Sternschnüppchen.
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2: 5:03 und hier ist Elisa.
5: Hallöchen. Das Ende für das sogenannte begleitete Trinken für 14- und 15-Jährige ist eingeläutet. Bisher dürfen die Bier, Wein oder Sekt trinken, wenn die Eltern dabei sind. Die Bundesregierung hat heute aber das Verbot auf den Weg gebracht. Das fordern die Länder schon länger und als nächstes muss der Bundestag zustimmen.
2: Ich habe heute Abend begleitetes Trinken. Kommen ein paar Freunde vorbei.
5: Wunderbar.
2: Müssen auf mich auch immer aufpassen.
5: Ja, müssen aufpassen. Mutti-Zettel auch dabei, ja?
2: Ja.
5: Okay. Wer BAföG bekommt, der soll bald mehr Geld haben. Die Wohnkostenpauschale steigt zum Sommersemester 27 auf 440 Euro. Hat die Bundesregierung auch angestoßen und auch der Grundbedarf klettert bis 2029. Die 50-plus-1-Regelung im deutschen Fußball darf grundsätzlich bleiben. Die verhindert ja, dass Investoren eine Mehrheit an den Clubs kriegen. Das hat das Bundeskartellamt nach 8 Jahren Prüfung entschieden. Aber ein paar Vereine müssen nachbessern, die Ausnahmen von der Regelung haben. Unter anderem der VfL Wolfsburg, wo ja VW sehr viel Einfluss hat. Bumble macht Schluss mit Ladies First. Die Dating-Plattform kippt ihre Regelung, dass nur Frauen den ersten Schritt machen dürfen. Gibt aber in Zukunft trotzdem noch eine Beschränkung bei Bumble. Der Chat wird erst freigeschaltet, wenn die erste Nachricht beantwortet ist. Also kein nerviges Zuspam, wenn man beim ersten Mal nicht direkt zurückschreiben will.
2: Aber es ist doch gut, wenn BAföG steigt, wie du es eben sagtest. Da freuen sich Studenten. Am Ende des Tages hilft es wahrscheinlich nicht, weil Ketchup-Preise auch extrem gestiegen sind im Supermarkt. Also man isst ja als Student Nudeln und Ketchup ist ja Standardessen.
5: Oder Toast.
2: Na eben. Und hast du mal geguckt, was Toastbrot mittlerweile kostet?
5: Ja.
2: Und Ketchup-Preise? Also das...
5: Da kann ich auch nur noch das mit dem orangen
2: Aufkleber
5: nehmen.
2: Jede Erhöhung des BAföGs wird gefressen vom Ketchup-Preis.
5: Ja, es ist unglaublich. Nächste Erhöhung gleich ran hier.
2: Ja, Bundesregierung.
5: Muss,
2: ja.
5: Komm. Muss.
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2: A4 Richtung Frankfurt zwischen Erfurt-West und dem Kreuz Erfurt steht ein kaputtes Auto auf der Fahrbahn. A7 Richtung Kassel zwischen Westenholz und Schwarmstedt liegt ein Reifen. Und Stau auf der A7 Richtung Kassel zwischen Schneferding und Soltau Süd, da dauert es 30 Minuten länger. Der aktuellste Blitzer auf der B188 in Uetze von Meinersen kommend mit 89.0 RTL immer sofort informiert.
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2: Wer diese Woche noch tanken muss, sollte zuhören. An den Tankstellen wird es nämlich gerade eng. Schuld ist das Wetter. Das erkläre ich euch diese Stunde und freue mich, dass ihr da seid um 3:15.
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2: Soll ich euch was sagen?
5: Ich auch.

Das ist ein Song, der macht Bock auf einen Mittwoch. Hier ist 89.0 RTL. Der Rhein in Deutschland ist gerade so flach, dass die Tanker nicht mehr durchkommen. An der Elbe in Magdeburg stehen 38 cm Tiefstwert. Heißt, Sprit könnte knapp werden. Das heißt, Autofahrer schauen nicht nur mal panisch auf eine Tankanzeige, sondern jetzt auch auf den Pegel. Ist so, ich habe heute Morgen schon die ersten Autofahrer gesehen, die an der Tanke Restbenzin aus dem Schlauch nuckeln wie aus einer leeren Capri-Sonne. Jetzt Miles Smith, Drive Safe, fahrt vorsichtig und habt einen tollen Nachmittag.

Schaut euch die Fotos an. Wirklich, wie Cristiano Ronaldo seine Georgina still und heimlich geheiratet hat. Keine Megafeier gab's einfach nicht. Hat er nicht gemacht. Ich gehe fest davon aus, CR7 hat sich da mal... Naja, der wird sich wahrscheinlich die Partyrechnung von Taylor Swift angeguckt haben und hat sich gedacht, Wahnsinn, Wahnsinn, nur für eine Hochzeit? Nur für eine Hochzeit gebe ich doch nicht zwei volle Tagesgehälter aus. Hier ist 89.0 RTL, ich spiele euch One Republic, ihr hört die Big Nick Show. Gute Wahl.

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4: A4 Richtung Frankfurt zwischen Erfurt West und im Kreuz Erfurt steht ein kaputtes Auto auf der Fahrbahn. Stau A7 Richtung Kassel zwischen Schneferding und Soltau Süd dauert 30 Minuten länger und der aktuellste Blitzer auf der B214 in Norddrabber von Schwarmstedt kommend mit 89.0 RTL. Immer sofort informiert. Schön, dass ihr da seid. Eine tolle Feierabendzeit. Ich wollte Heimreise sagen, aber wir haben es ja erst kurz vor 3:30. Also tolle Feierabendzeit mit der Picknickstoff.
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to Central ja. Bay. Welcome to Central Bay oder welcome am Flughafen Catania. Seit 5 Tagen geht da ja nichts mehr. 30.000 Urlauber hängen fest, weil der Ätna die Asche in den Himmel pustet. Da schreiben jetzt erstmal viele ihren Verwandten in Ruhe eine Postkarte. Die kommt ja dieses Jahr wahrscheinlich früher an als sie selbst. 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Das ist Oliver Rodrigo mit Drop Dead. Ist so, in Italien hängen jetzt die Urlauber fest. Mein Gott, manche haben aber auch ein Glück.

0: Hello, Jakob und Alena hier aus der 89.0 RTL Morning Show.
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1: 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Mhm. Würdet ihr im Müll von euren Nachbarn rumwühlen? 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Deep in

0: Shape of You. Noch 2 Stunden, dann könnt ihr abhaken, dann könnt ihr Feierabend machen. Und dazu spiele ich euch gleich einen meiner aktuellen absoluten Favorite-Songs von Ugel, Moving to the Sun. Top-Track, geil. To Love Somebody kommt jetzt noch. Gone, Gone, Gone, American Girls von Harry Styles und so. Also ganz viel Musik, wie ihr es kennt, von 89.0 RTL. Hier ist die Big Nick Show, bleibt einfach bei mir.
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7: Saftige 26 Grad, genießt dieses tolle Feierabendwetter heute.
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7: Kurz vor vier jetzt.
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7: Und hier ist Elisa.
11: Hi. Sonnenfinsternis incoming. Bei uns ist sie partiell zu sehen. Die Sonne ist dann also nicht komplett vom Mond verdeckt. In Spanien ist es die erste totale Sonnenfinsternis seit 1905. Und da herrscht Ausnahmezustand. Die Regierung rechnet mit 1,5 Millionen Autofahrten zusätzlich. Und Einheimische vermieten ihre Balkone teilweise für mehrere hundert Euro. Unter Aufsicht von Mama oder Papa Bier, Wein oder Sekt trinken. Das geht für 14- und 15-Jährige bald nicht mehr. Die Bundesregierung hat ein Verbot fürs sogenannte begleitete Trinken auf den Weg gebracht. Als nächstes muss der Bundestag zustimmen. Und noch ein dickes Gesetz ist auf dem Weg. Mehr Befugnisse für den Verfassungsschutz und den Geheimdienst. Der Knackpunkt, dem der Bundestag unbedingt zustimmen muss. Der Bundesnachrichtendienst soll sich für Online-Kontrollen einfacher Zugang zu Geräten und gespeicherten Daten verschaffen und auch einfacher verschlüsselte Nachrichten mitlesen dürfen. Das gab's noch nie. Lotto wird seinen Mega-Jackpot nicht los. Der steht inzwischen bei 50 Millionen und ist ganze 39 Wochen nicht geknackt worden. Machen wir halbe. So lange hat niemand mehr die 6 richtigen plus Superzahl gehabt.
7: Ja, und wenn es dann einfach für die zu viel wird, ist es kein Problem. Die können sich ja bei mir melden. Also ja. Ich übernehme das und kümmere mich auch drum.
11: Das ist einfach total rücksichtsvoll.
7: Da bin ich selbstlos.
11: Ja, alles fürs Karma.
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7: A2 Richtung Dortmund. Direkt in der Auffahrt Lehrte gab es einen Unfall. A4 Richtung Frankfurt zwischen der Raststätte Teufelsthal und Stadtroda liegt eine Leitbarke auf der Fahrbahn. Und A7 Richtung Kassel zwischen Soltau Süd und Dorfmark steht ein kaputtes Auto. Der aktuellste Blitzer B83 in Hessisch-Oldendorf Richtung Steinbergen. 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
7: So. Jetzt haben wir aber lang genug gewartet, weil ich euch jetzt meinen absoluten Lieblingssong spielen möchte. Ist so geil. Ugel mit Moving to the Sun. Okay, das Ugel geil ist, super. Ne? Ihr habt bestimmt auch auf YouTube die Videos gesehen vom Tomorrowland, aber die Stimme von Moving to the Sun kommt von Alternate. Und wirklich, also ich mach's jetzt nicht mehr, weil ich echt langsam müde werde. Aber die letzten Wochen habe ich ganz viele Kommentare beantwortet auf fremden Postings im Netz, weil alle denken, dass die Stimme KI ist. Es ist aber nun mal nicht so. Diese Frau ist absolut pures Gold. Da muss man sich mal wirklich mal überlegen, was der liebe Herrgott, falls es ihn gibt, sich gedacht hat, als dieses Baby entstanden ist, sagte er, okay, wenn die mehr erwachsen ist, muss sie eine Hammerstimme kriegen. Und die läuft jetzt um kurz vor vier.
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Malte aus der 89er-RTL-Community aus Wolfsburg sitzt im Feierabendstau auf der A2. Hatte mir auf WhatsApp geschrieben, hat es trotzdem mitgekriegt. Owen Ansah rennt und holt EM-Bronze. Erste deutsche 100-Meter-Medaille seit 40 Jahren. Und ja, das, obwohl ihm wegen einer verpassten Kontrolle massiver Ärger droht. Und ich denke mir so, Mensch, könnt ihr nicht einfach mal ein Auge zudrücken? Bitte! Das ist für uns ein historischer Moment gewesen. 40 Jahre haben wir gebraucht bis zum Ziel. Das ist, Mensch, die Deutsche Bahn wird sich freuen über so einen Rekord. Jetzt BTS und Swim.

Ich wäre so gerne in der WhatsApp-Gruppe von David Guetta, Teddy Swims und Tones and I. Es muss witzig sein da. Gone, gone, gone auf 89.0 RTL. Und in Hannover, wie in Jena, wir machen es doch alle gleich. Forscher haben jetzt rausgekriegt, unser Lächeln zündet im Gehirn eines Hundes genau da, wo sonst das Leckerli landet. Das heißt also, wenn wir unseren Hund anlächeln, wirkt das genauso wie eine Belohnung mit einem Leckerli. Und jetzt weiß ich auch, warum mein Hund Nelson damals, wenn wir Batman geguckt haben, immer für den Joker war. Ich vermisse meinen Hund.

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1: A2 Richtung Dortmund, direkt in der Auffahrt Lehrte gab es einen Unfall. A4 Richtung Frankfurt zwischen der Raststätte Teufelsthal und Stadtroda liegt eine Leitbarke auf der Fahrbahn. Und A7 Richtung Kassel zwischen Soltau Süd und Dorfmark steht ein kaputtes Auto. Der aktuellste Blitzer auf der B215 in Leseringen von Schäferhof kommend mit 89.0 RTL immer sofort informiert um kurz vor 4:30. Ja! Yeah. So riecht ein Feierabend.
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Dachwohnung, 27 Grad draußen, drin gefühlt 35. Ich sag mal so, ich will jetzt nicht behaupten, dass es bei mir auch heiß ist, aber ich fürchte, der Teufel meldet bald Eigenbedarf an. Freitag kommen nochmal 39 Grad. Und jetzt kommt's, ein europäisches KI-Modell hat das Ende der aktuellen Hitzeperiode berechnet. Also wir verabschieden uns langsam vom alten Wettergott und beten bald sofort zum Wetterbot. Hier ist die Picknick-Show, hier ist 89,3.

haben ein kleines Problem für heute Abend. Diese ganzen zertifizierten Sonnenfinsternisbrillen sind praktisch überall weg. Leipzig, Hannover, Braunschweig, in Erfurt kriegst du keine mehr. Sternwarten haben auch schon quasi keine mehr. Also wer ohne in die Sonnenfinsternis heute reinguckt, riskiert Sonnenbrand im Auge und Sonnenmilch hilft nicht. So, also an dieser Stelle nochmal ausdrücklich die Warnung. Egal wie verlockend das ist, schaut bitte auf keinen Fall ohne Schutzbrille in die Sonne, sonst habt ihr fürs restliche Jahr das ganze Jahr über Sonnenfinsternis. Okay? So, jetzt einen schönen Feierabend euch. Hier ist 89.0 RTL, ich bin Big Nick.

0: In der kommenden Stunde verrate ich euch, warum eure Dönerbox ab heute anders aussehen muss. Und vor allem, was es mit dem Preis macht und ob euer Lieblingsdönermann immer noch sagt: Hallo Chef, wie immer. Checken wir alles gleich. Und ich spiele euch Top Sound von DJ Goja und Jason Derulo mit Chico gleich. Die meiste Musik auf 89.rtl mit Topic, Sorry Puppy, Purple Disco Machine und Alex Warren mit Fever Dream.
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0: Da kommt man zu Hause an, wirft die Arbeitsklamotten in die Ecke und dann zieht man diese engen Arbeitssocken aus, wenn die Füße wieder endlich atmen können. Kennt ihr dieses Gefühl? Geil. 27 Grad, einen schönen Feierabend euch.
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0: Und hier ist Elisa.
9: Hi. Alle warten auf die partielle Sonnenfinsternis. Gegen 8 schiebt sich der Mond vor die Sonne, aber nur wer eine spezielle Schutzbrille hat, sollte hingucken. Für alle anderen gibt es massig Livestreams im Netz. In Spanien ist eine totale Sonnenfinsternis zu sehen, das erste Mal seit 1905. Und da rollt schon die Reisewelle auf dem Festland. Dort wurden 2 Millionen Brillen kostenlos verteilt und die Polizei hat auch

0: mehr Kräfte im Einsatz. Bis auf Sachsen-Anhalt und Sachsen haben alle Bundesländer das Sonntagsfahrverbot für Lkw gelockert. Grund sind die niedrigen Flusspegel. Dadurch kommen immer weniger Waren über die Wasserstraßen und müssen teilweise auf Straßen und Schienen verlagert werden. Die 50-plus-1-Regelung im deutschen Fußball darf grundsätzlich bleiben. Die verhindert ja, dass Investoren eine Mehrheit an den Clubs kriegen. Aber, sagt das Bundeskartellamt, einige Vereine mit Sonderregeln müssen nochmal nachbessern, unter anderem der VfL Wolfsburg. Bumble macht Schluss mit Ladies First. Die Dating-Plattform kippt ihre Regelung, dass nur Frauen den ersten Schritt machen dürfen. Die neue Regel heißt jetzt, der Chat wird erst freigeschaltet, wenn die erste Nachricht beantwortet wurde.
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2: A2 Richtung Berlin zwischen Launau und Wunstorf-Kohlenfeld gab es einen Unfall. 40 Minuten dauert es im Moment dort jetzt länger. 10 Kilometer Stau. A7 Richtung Kassel zwischen Soltau-Süd und Dorfmark steht ein kaputtes Auto. Und A38 Richtung Göttingen zwischen Heilbad-Heiligenstadt und Ahrenshausen steht auch ein kaputtes Auto auf der Fahrbahn. Der aktuellste Blitzer auf der B83 in Hessisch-Oltendorf Richtung Steinbergen. 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
2: Letzte Stunde vom Feierabend für viele von euch. Schön, dass ihr da seid.
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Und für alle, die im Stadion lieber stehen, wie zum Beispiel auch Kevin aus Göttingen, aus der 89.0 RTL Community, der hat es mir geschrieben per WhatsApp. Der DFB bringt die Stehplätze zurück. Erstmals seit 25 Jahren pünktlich zu Klopps Heimdebüt. 18 Euro die Karte. Weniger als 2 Bier.

wenn ihr euch was zu essen bestellt. Oh, dieser Song ist so geil. DJ Goja und Jason Derulo. Chico, Chico. Hier ist 89.0 RTL. Also, wenn ihr euch heute was zu essen bestellt. Die gute Nachricht, ab heute darf in der Box deutlich weniger Chemie stecken. Die EU-Regel, die es ab heute gibt, die sagt das jetzt. Also, Imbissbuden eurer und meiner Hauptnahrungsquelle muss jetzt Verpackung nutzen mit weniger PFAS. Heißt also, am Deckel des Pizzakartons bleibt ab sofort wieder der Käse kleben. Jetzt Teddy Swims. 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
14: A2 Richtung Berlin zwischen Lauenau und Wunstorf-Kohlenfeld. Da gab es einen Unfall. 10 Kilometer Stauzeis, dauert 40 Minuten länger. Und A38 Richtung Göttingen zwischen Halbert, Heiligenstadt und Ahrenshausen steht ein kaputtes Auto. Der aktuellste Blitzer, der ist auf der B254 bei Homberg, so ist richtig, Richtung Frielendorf. Mit 89.0 RTL immer sofort informiert. Um kurz vor 6:30. Hier ist Big Nick. Und ganz viele von euch machen ja genau jetzt dasselbe. Rausgehen, durchatmen, schönes Radio laut. Schön, dass ihr dabei seid.
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0: Und gleich The Bowser mit Magnetic. Vorher müssen wir noch mal Frauke erschrecken. Sie muss jetzt zocken, Frauke.
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2: Was nicht euer Ernst?
0: Ja, natürlich. Spontan möchte ich mit dir gerne zocken. Der Buchstabe wäre R wie Rapsfeld. Dann legst du los, okay? Ich brauche 10 Wörter von dir. Bereit?
2: Okay. Roller, Rodeo, Rücken, Namen geht nicht, ne?
0: Nein.
2: Rollmops, Raten, Ratespiel, Ratesendung. Kacke. Oh Gott, das waren keine 10, oder?
0: Das waren insgesamt 8.
2: Ich bin auf Arbeit und gerade völlig überfordert mit der Situation mit dem Anruf jetzt. Halt null mitgerechnet.
0: Was der spontane Anruf für eine schicke JBL Soundbox passiert denn nun mal? Im 89 RTL Design, wenn ihr sie euch klären wollt, ihr müsst nur mutig sein. Und ich weiß, ihr seid es. Besiegt mein Wortspielspiel. Morgen Nachmittag wieder rein in unsere App anmelden.

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0: So, jetzt knallt hier aber der Salat. Mit unserem Indie-Mix Feierabend-Mix wird's gleich richtig gut im Auto und noch mehr Sound, weil wir euch die meiste Musik spielen auf 989 Hotel. Tame Impala, Dracula gibt es gleich. Shakira mit Die Die, die Imagine Dragons und BB Rasher. Hier ist die Big Nick Show, einfach dranbleiben.
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0: So, ich glaube, die Wiesen in allen Städten, die Felder, Parkbänke, geheime Spots, wo man gerne mal mit dem Auto hinfährt, die werden sich heute jetzt auf jeden Fall füllen. Alle wollen Sonnenfinsternis gucken und danach noch Sternschnüppchen. 24 Grad.
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0: Und hier ist Elisa für
9: euch. Hallöchen. Sonnenfinsternis incoming. Bei uns ist sie partiell zu sehen. Die Sonne ist also nicht komplett vom Mond verdeckt. In Spanien ist es die erste totale Sonnenfinsternis seit 1905 und da herrscht jetzt Ausnahmezustand. Die Regierung rechnet mit bis zu 1,5 Millionen Autofahrten zusätzlich und Einheimische vermieten ihre Balkone für die beste Sicht teilweise für mehrere hundert Euro. Die Bundesregierung hat mehrere wichtige Gesetzesvorhaben auf den Weg gebracht. Unter anderem begleitetes Trinken für 14- und 15-Jährige soll verboten werden, das BAföG soll ab nächstem Sommersemester steigen und der Geheimdienst soll bei laufenden Cyberattacken zurückschlagen dürfen, aber erstmal muss der Bundestag bei allem noch zustimmen. Fast jedes zweite Unternehmen erwartet durch KI sinkende Löhne, besonders für Berufseinsteiger, deutlich mehr als bei erfahrenen Kräften, zeigt eine Umfrage des Wirtschaftsinstituts IFO. Und auch die Arbeitsorganisation ILO warnt, klassische Einstiegsjobs in Verkauf, Verwaltung und Produktion könnten durch KI besonders schnell wegfallen. Jetzt also doch. Cristiano Ronaldo und seine Partnerin Georgina haben heimlich geheiratet, haben sie jetzt offiziell bestätigt, in der Nähe von

0: Lissabon standesamtlich.
1: Und keine große Party, weil keine, ich glaube, dass der Cristiano Ronaldo die Partyrechnung von Taylor Swift gesehen hat und hat gesagt, was, so viel?
0: Der hat
1: und ein Cristiano Ronaldo will auch nicht zwei Tagesgehälter investieren für eine Party.
0: Ja, der ist auch gar nicht so ein Partyfreak. Da gibt es auch irgendwie so eine Geschichte, dass er mal so einen Fußballkollegen zum Essen hatte und da gab es irgendwie trockenes Hähnchen und Salat. Und
1: der dann ist
0: hat er
1: so gesagt, furchtbar diszipliniert.
0: Wir müssen weiter trainieren. Der, ja, der hat wenig Spaß, glaube ich.
1: Der war auch der Junggesellenabschied war bestimmt auch super langweilig.
0: Ja, für jeden ein Wasser und ja, so ein Protein
1: toll.
0: Irgendwas.
1: Na, mhm. Und wer möchte da drüben so eine kleine Schale mit Nüssen?
2: Ja. 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
1: A7 Richtung Kassel zwischen Soltau Süd und Dorfmark steht ein kaputtes Auto und A2 Richtung Berlin ist noch Stau. 10 Kilometer zwischen Launau und Wunstorf-Kohlenfeld nach dem Unfall. 40 Minuten dauert es länger. Der aktuellste Blitzer B215 in Leseringen von Schäferhof kommend. 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
1: Also ich sag's jetzt, ihr habt jetzt Feierabend, ihr habt's geschafft. Die nächste Viertelstunde entscheidet ihr gar nichts mehr. Jetzt gibt's den 89.0 RTL in the Mix Feierabend Mix. Danach bin ich wieder für euch da. Mein Name ist Big Nick und wir haben's kurz vor 6.
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Hier ist der 89er in the Mix Feierabendmix. Geil, also wenn die Füße mitgegangen sind, so haben wir es uns doch gedacht. So, ich schreibe mal mit Sophie aus Wolfsburg, die hat dabei einen halben Abwasch geschafft. Sophie, fleißig, fleißig, die Küche muss noch sauber sein, bevor die Sonnenfinsternis kommt, dann sieht man ja nichts mehr. Ach so, stimmt, man könnte Licht anmachen. Na gut, aber später draußen sein mit Freunden, guckt euch Sternschnüppchen an. Einen schönen Feierabend jetzt mit Shakira und Bonaboy. Dein, dein.

Und hier noch ein kleiner Praxistipp für diese Woche. Marvin aus der 99 Community aus Halle hat es bestätigt, wer erst Freitag tankt, guckt wahrscheinlich an manchen Tankstellen ein bisschen dumm aus der Wäsche, der Rhein ist zu flach. Für die Tanker. Und jetzt mal ganz ehrlich, bei diesen Preisen bin ich froh, wenn ich gar nicht erst tanken kann. Aber gut, was soll's. Hier ist 89.0 RTL. Ich bin Big

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1: Heute Abend große Sonnenfinsternis, da wird es dann düster. Der Mond schiebt sich zwischen Sonne und Erde. Riesen Naturspektakel. Wenn ihr es aber selber nicht sehen könnt, dann könnt ihr RTL anschalten. Da wird es nämlich übertragen. Und der Titel ist geil: Sonnenfinsternis am Ballermann.
2: Das könnte auch heißen Blackout am Ballermann, aber das ist ja quasi jedes Wochenende.
1: Das wäre ja nichts Besonderes.

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so einer guten halben Stunde beginnt der Mond sich vor die Sonne zu schieben und nach 20 Uhr sieht man es dann richtig gut, partielle Sonnenfinsternis und alle Sonnenfinsternisbrillen sind weg, überall, kriegst du keine mehr. Also egal wie verlockend es ist, schaut auf keinen Fall ohne Schutzbrille rein, sonst ist bei euch bald das ganze Jahr Sonnenfinsternis. Checkt ihr, hier ist 89.0 RTL.

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Schönen Feierabend euch mit 89.0 RTL. Und bei der Hochzeit von Cristiano Ronaldo waren wohl auch alle 5 Kinder da. Und es war wohl alles ganz schön. Aber es gibt keine Fotos, außer 2 Hände mit Ringen. Und alle Welt fragt sich gerade, wie geht denn das? Macht da keiner ein Foto? Aber wenigstens heimlich irgendwie was hochgeladen? Nüschte. Nix. Und für Cristiano war es natürlich schöne Erkenntnis. Es war schon toll, wenn Freudentränen, wenn man mitkriegt, dass Freudentränen genauso schmecken wie salzige Trauertränen. Jean-Paul läuft mit No Lie.

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4: Schon schönes Wetter, ein schönes Sonnenfinsternis und danach Sternschnuppenguckwetter. 26 Grad im Moment, die Nacht wird ganz schön kühl, am Freitag 39 Grad.
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6: Es ist kurz vor sieben. Ich bin Gregor Jose Moser. Unter anderem auf der Urlaubsinsel Mallorca ist jetzt am Abend eine totale Sonnenfinsternis zu beobachten. Dabei verdeckt der Neumond die Sonne für kurze Zeit vollständig. In Deutschland schiebt sich der Mond zu großen Teilen vor die Sonne. Moritz Einzel berichtet.
7: Jetzt geht sie so langsam los, die Sonnenfinsternis. Wer mit seiner Schutzbrille in die Sonne schaut, sieht, wie der Mond unser Zentralgestirn scheinbar auffrisst. In vergangenen Zeiten oft als schlimmes göttliches Omen gedeutet, ist es heute einfach ein faszinierendes Naturschauspiel. Nach 20 Uhr werden hierzulande rund 90% der Sonne verdeckt sein. Es bleibt nur eine schmale Sichel übrig. Zu Sonnenuntergang ist das besonders eindrucksvoll.
6: Der deutsche Verfassungsschutz und die Nachrichtendienste sollen künftig aktiv eingreifen dürfen, um gegen Bedrohungslagen vorzugehen. Eine entsprechende Reform hat das Bundeskabinett heute beschlossen. Mitarbeiter vom Verfassungsschutz könnten dann zum Beispiel in eine Wohnung eindringen, um Sprengstoffbestandteile gegen harmloses Pulver auszutauschen. Hintergrund sind immer mehr Fälle von Spionage, Sabotage und gestiegene Anschlagsrisiken. Kein Wein, Bier oder Sekt mehr für 14- und 15-Jährige. Das Bundeskabinett will das sogenannte begleitete Trinken unter Aufsicht

0: Die Eltern in Deutschland verbieten und hat einem entsprechenden Vorschlag von Familienministerin Prien zugestimmt. Jugendliche sollen so besser vor gesundheitlichen Gefahren durch den Alkohol geschützt werden. Jetzt muss der Bundestag darüber beraten.
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4: Und in einer guten Viertelstunde fängt's an. Der Mond schiebt sich vor die Sonne. Blick Richtung West-Nordwest. Tief überm Horizont. In einer knappen Stunde seht ihr es aber dann aber erst richtig, ne? Ist ja klar, der braucht ja auch eine ganze Weile, dieser Mond. Da hat er ein bisschen was zu tun, hat er auch einen schweren Tag. Vorher gibt's Top-Sound auf 89.0 nur die meiste Musik, ihr wisst Bescheid. Da läuft sowas wie aus, dieses Angel Eyes, was wunderschönes. Harrison, All the Things She Said, jetzt. Und später noch You Not Us und Ariana Grande.
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Ja, viele schauen da heute ganz neidisch nach Spanien, weil die haben eine totale Sonnenfinsternis. Bei uns ist es nur eine partielle. Kleiner Trost, ich prophezei es einfach mal, spätestens 22 Uhr ist es auch bei uns in ganz Deutschland dunkel. Könnte mich auch zu weit aus dem Fenster gelehnt haben. Hier ist Big Nick, hier ist 89.0 RTL mit Ariana Grande. Hey, that I made you love me. Die besten Hits von heute. Schönen Feierabend euch.

Oh, das finde ich so krass, den ganzen Nachmittag schon. Mit einigen Hundefreunden aus der neonazi-nationalen Community habe ich mich schon ausgetauscht über WhatsApp. Forscher haben jetzt in einer MRT-Studie herausgefunden, wenn man seinen Hund anlächelt, ist das für ihn genauso wie ein Leckerli. Also, lächeln. Aber halt nicht zu oft, sonst wird er ganz schön dick. Und das will man ja nun auch nicht. Olivia Rodrigo läuft. Drop that. 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
6: Es ist kurz vor 8. Ich bin Gregor Jose Moser. Jetzt in dieser Stunde ist es soweit. Der Mond schiebt sich über Europa vor die Sonne. Es ist die stärkste Sonnenfinsternis über dem Festland seit 27 Jahren. Über Spanien, unter anderem auf Mallorca, verdunkelt sich der Himmel komplett. Dort liegt der Kernschatten des Mondes. In Deutschland erleben wir eine partielle Sonnenfinsternis. In dieser Stunde deckt der Mond bis zu 90% der Sonne ab. Der Verfassungsschutz und die Nachrichtendienste sollen künftig aktiver agieren können. Das Kabinett hat eine entsprechende Reform beschlossen. Ein Beispiel: der BND könnte demnach die IT-Systeme eines fremden Staates gezielt manipulieren, wenn dieser Deutschland gerade angreift. Grund für die Reform ist die wachsende hybride Bedrohung, etwa durch Cyberangriffe oder Desinformation. Was das Kabinett außerdem beschlossen hat: Kinder sollen künftig finanzielle Unterstützung vom Staat bekommen, um Geld für ihre Altersvorsorge auf die Seite legen zu können mit der Frühstartrente. Der Bund will für jedes Kind, das 6 Jahre alt wird, bis zum 18. Lebensjahr monatlich 10 Euro in ein Depot einzahlen. Und auch fürs BAföG will der Staat mehr Geld ausgeben. Unter anderem soll die Wohnkostenpauschale ab dem Sommersemester 2027 von 380 auf 440 Euro monatlich steigen.
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4: Es ist kurz vor neun. Ich bin Gregor Jose Moser. Bei überwiegend klarem Himmel haben Millionen Menschen in Deutschland die partielle Sonnenfinsternis beobachtet. Zu bis zu 85-90% wurde die Sonne bei uns durch den Mond verdeckt. Je nach Ort endete das Naturschauspiel zwischen 20.30 Uhr und 21 Uhr. In Teilen der Welt, etwa in Spanien, gab es sogar eine totale Sonnenfinsternis. Das nächste Himmelshighlight folgt gleich in der Nacht. Zwischen 23 Uhr und 4 Uhr erreichen die Perseiden ihren Höhepunkt mit bis zu 100 Sternschnuppen pro Stunde. Die deutschen Geheimdienste können Angreifer in Zukunft aktiv bekämpfen, statt sie nur zu beobachten. Möglich macht es eine weitreichende Reform, die das Bundeskabinett heute gebilligt hat. Wir müssen uns aber keine Sorgen vor einer unkontrollierten Massenüberwachung machen, hat Bundesinnenminister Dobrindt betont. Es gehe um Terrorismus und Staatsterror fremder Mächte, nicht um Privatpersonen. Die Deutsche Bahn bietet ihre Hilfe an, um die Probleme bei der Binnenschifffahrt auszugleichen. Wegen Niedrigwassers in Rhein, Donau und anderen Flüssen in Deutschland können Schiffe weniger laden. Die DB Cargo will zum Ausgleich 400 zusätzliche Güterwagen bereitstellen. Jan-Henner Reitze berichtet.
5: Die Bahn sagt, kurzfristig bis zu 100 Binnenschiffe ersetzen zu können. Bundesverkehrsminister Bilger geht zwar davon aus, dass es noch dauert, bis alle Flüsse wieder normal befahrbar sind, will aber grundsätzlich am Transport per Schiff festhalten und Wasserstraßen besser auf Niedrigwasser vorbereiten. Die Umweltschutzorganisation WWF ist skeptisch und warnt, Fahrrinnen noch weiter auszubaggern.
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6: Es ist kurz vor 10. Ich bin Florian Klaus. Millionen Menschen in Deutschland haben heute Abend eine partielle Sonnenfinsternis bestaunt. Der Mond hat die Sonne bis zu 90% verdeckt. In Spanien war es noch spektakulärer. Dort war es beispielsweise über Mallorca eine totale Sonnenfinsternis. Und der Himmel hält noch eine Zugabe bereit. In der Nacht erreichen die Perseiden ihren Höhepunkt mit bis zu 100 Sternschnuppen pro Stunde. Die deutschen Geheimdienste können Angreifer in Zukunft aktiv bekämpfen, statt sie nur zu beobachten. Möglich macht es eine weitreichende Reform, die das Bundeskabinett heute gebilligt hat. Dazu Bundesinnenminister Dobrindt.
7: Wir entwickeln unsere Nachrichtendienste hin zu echten Geheimdiensten, weil wir es zum allerersten Mal seit der Gründung der Dienste möglich machen, dass sie operative Befugnisse bekommen.
6: Außerdem hat das Kabinett die sogenannte Frühstartrente für Kinder auf den Weg gebracht. Genauso wie ein härteres Vorgehen gegen Finanzkriminalität und Geldwäsche. Viele Jahre ging es bergauf, aber 2025 ist die durchschnittliche Arbeitszeit pro Kopf bei Menschen zwischen 20 und 64 in Deutschland mal wieder leicht zurückgegangen. Das hat das Bundesinstitut für Bevölkerungsforschung ausgerechnet. Etwa 20 Minuten pro Woche wurde im Schnitt weniger gearbeitet, im Vergleich zum Rekordstand vor 3 Jahren. Als Grund nennen die Forscher die schwächelnde Wirtschaft.
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4: Es ist kurz vor 11. Ich bin Florian Klaus. In ganz Europa haben die Menschen am Abend gebannt nach oben geschaut. Denn bevor die Sonne untergegangen ist, wurde sie erst vom Mond verdeckt. In Deutschland zumindest zum großen Teil, zum Beispiel in Spanien komplett. Jan-Henne Reitze berichtet.
5: Ob auf Island, Mallorca oder auch in ganz Deutschland, das Schauspiel am Himmel hat Menschen zusammengebracht, ob in einer Warteschlange für eine Schutzbrille oder an Aussichtspunkten mit besonders gutem Blick auf den Horizont. In den Teilen von Spanien, wo die Sonne komplett verdeckt wurde, waren Hotels seit Monaten ausgebucht. Die nächste Sonnenfinsternis, wieder partiell in Deutschland und komplett unter anderem in Spanien, gibt es übrigens schon im nächsten Sommer, Anfang August.
4: Die deutschen Nachrichtendienste sollen einem Kabinettsbeschluss zufolge mehr Befugnisse bekommen, um bei Gefahren selbst eingreifen zu können. Kanzleramtschefin Waken hat in der ARD aber gesagt, dass das Trennungsgebot zwischen den Aufgaben der Dienste und der Polizei auch in Zukunft eingehalten werde. Nur in besonderen Fällen, in denen die Polizei nicht tätig werden könne, könne demnach in Zukunft auch der Verfassungsschutz aktiv werden, sagte sie. In der SPD gibt es neuen Widerstand gegen die Politik ihrer Minister in der Bundesregierung. In einem Brief an Bauministerin Huberts fordern die SPD-Chefs von Berlin und Schleswig-Holstein, die geplanten Kürzungen beim Wohngeld zurückzunehmen. Die treffen Menschen, die ohnehin mit steigenden Wohn- und Lebenshaltungskosten zu kämpfen hätten. Das sei auch ein politisches Problem, wenn sie gleichzeitig glaubwürdig für bezahlbares Wohnen werben wollten.
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0: Crazy Love.
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0: Treffpunkten in Europa haben sich am Abend die Menschen getummelt, die die Sonnenfinsternis miterleben wollten. Während die Sonne hier zum Großteil verdeckt worden ist, verschwand sie zum Beispiel in Spanien vollständig hinter dem Mond. In den letzten Tagen hatte es teils einen richtigen Sonnenfinsternistourismus dorthin gegeben. In dieser Nacht gibt es übrigens noch ein weiteres Himmelsschauspiel zu beobachten. Die Perseiden bringen viel Sternschnuppen. Wenn Gefahr droht, soll künftig auch der Verfassungsschutz direkt eingreifen können und nicht nur die Polizei. Das hat das Bundeskabinett beschlossen. Kritiker befürchten, dass dadurch die Trennung zwischen Nachrichtendiensten und Polizei aufgeweicht wird. So hat die linken Politikerin Bünger im ZDF gesagt:
1: Aus unserer Sicht ist dieser Entwurf geschichtsvergessen und verantwortungslos. Dobrindt baut eine echte Geheimpolizei mit echten polizeilichen Befugnissen.
0: Kanzleramtschefin Wagner hat in der ARD hingegen betont, dass der Verfassungsschutz nur in besonderen Fällen tätig werden soll, in denen die Polizei nicht eingreifen kann. Das sei geboten, um Gefahren rechtzeitig abwenden zu können. Wer gerade vom Flughafen Catania aus von Sizilien wegfliegen will, muss noch mehr Geduld aufbringen. Die Sperrung des Flughafens wegen der Aktivität des Ätna ist bis Freitagmorgen verlängert worden. Grund ist die Asche, die der Vulkan ausstößt. Die Flughafensperrung hat für ziemliches Chaos auf der Insel gesorgt. Viele Flüge sind ausgefallen oder wurden auf andere Flughäfen umgeleitet.
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2: März, wo ist März, wenn wir ihn brauchen? 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Meine Güte.

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4: Es ist kurz vor eins. Ich bin Florian Klaus. Ein Himmelsereignis folgt aufs andere. Am Abend haben Millionen Menschen in Europa die Sonnenfinsternis bestaunt. Und aktuell erreichen die Perseiden ihren Höhepunkt. Astronomen rechnen mit bis zu 100 Sternschnuppen pro Stunde. Folgt aufs andere. Am Abend haben Millionen Menschen in Europa die Sonnenfinsternis bestaunt. Und aktuell erreichen die Perseiden ihren Höhepunkt. Astronomen rechnen mit bis zu 100 Sternschnuppen pro Stunde.

0: Die Bundesregierung sieht darin eine Reaktion auf wachsende Bedrohungen. Die Deutsche Bahn bietet ihre Hilfe an, um die Probleme bei der Binnenschifffahrt auszugleichen. Wegen dem Niedrigwasser im Rhein, Donau und anderen Flüssen in Deutschland können Schiffe weniger laden. Die DB Cargo will zum Ausgleich 400 zusätzliche Güterwagen bereitstellen. Jan-Henne Reitze berichtet.
1: Die Bahn sagt, kurzfristig bis zu 100 Binnenschiffe ersetzen zu können. Bundesverkehrsminister Bilger geht zwar davon aus, dass es noch dauert, bis alle Flüsse wieder normal befahrbar sind, will aber grundsätzlich am Transport per Schiff festhalten und Wasserstraßen besser auf Niedrigwasser vorbereiten. Die Umweltschutzorganisation WWF ist skeptisch und warnt, Fahrrinnen noch weiter auszubaggern.
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0: Es war an einem deutschen Fluss. Sagen wir an der Lahn. Und in einem Städtchen, das man sich wie Limburg vorstellen mag. In den tiefen Buchenwäldern der Umgebung ging der 18-jährige Harald von Kalmus, einziger Sohn des bejahrten, aber geistig noch recht regen Reichsfreiherrn von Kalmus-Dunkelstädt, Kammerherrn und pensionierten Offiziers, sehr gern spazieren.
1: Junger Herr! Bitte! Junger Herr! Kommen Sie zurück!
2: Das könnte dir so passen.
1: Die sechste Lektion!
0: Wie schon häufiger war es Harald durch eine kleine Finte gelungen, seinen Hauslehrer abzuschütteln, der an einem sonnigen Samstagnachmittag bereits auf Montagslektionen erpicht war, denn er bereitete den Schüler auf die Maturitätsprüfung vor. Harald geriet, wie oft bei solchen Wanderungen, in eine Art entrückten Zustand, der ihn für Stunden gefangen nehmen konnte, gleich einer sanften Hypnose. Plötzlich blieb er wie angewurzelt stehen. Etwas schoss an Harald vorbei vom Himmel herab.
2: Ein Habicht!
0: Der Raubvogel, der einen Junghasen in den Krallen eng an sein mörderisches Herz gepresst trug, flog ebenso schnell davon, wie er gekommen war. Blut tropfte auf die Stirn des Jungen, welches er hektisch wegwischte. Er suchte nach einem Stein, gab es aber bald auf und ging mit zielbewussten Schritten weiter in das Pfaffenwäldchen hinein. Er folgte ungefähr der Richtung, die der Habicht genommen hatte. Hier sah er nichts als grüne Dämmerung, wellig bewegten Boden, von stillen Lichtern gesprenkelt. Seine Tritte versanken im Moos oder stießen hart auf hervorbrechende Steine. Und als er um die große Eiche bog, die auf einer kleinen Lichtung etwa in der Mitte des Wäldchens stand, wurde er bereits eines zweiten Blutopfers ansichtig.
2: Ein Marder und ein Eichhörnchen im Kampf.
0: Rindenfetzen regneten herab. Oben aus turmhoher Spitze schossen sie durch ein Stück Blau wie Flieger. Und man sah, dass der schwerere Körper mit größerer Schnellkraft den kleineren überholte. Man hörte ein gleichzeitiges Aufschlagen beider am nächsten Stamm. Knirschendes Geräusch. Einen Ton wie einen Pfiff und dann Stille.
2: Wo sind sie?
0: Zunächst kam noch ein Rindenstückchen. Dann taumelten in sachten Schwingungen braune Haarflöckchen herab. Plötzlich aber fuhr er zusammen und erschrak heftig.
2: Schon wieder.
0: Ein Tropfen Blut saß auf seiner weißen Haut und sickerte seine Rinnen entfaltend die Brust herab. Er wischte es aufatmend mit dem Hemde weg. Etwas Angstvolles trat in seinen Blick. Langsam ging er weiter. War er in eine Gegend geraten, in die er sich so selten begab, dass sie ihm fast unbekannt dünkte?

0: waren zwar immer Bäume, Moos, Steine, kleine Klüfte, aber es schien, als sei er nun in einem Bereich des Waldes, der sonst allgemein gemieden wurde.
1: Da vorne ist das Hügelgrab.
0: Dies war ein Hügel, den man in der Gegend so nannte, obwohl Untersuchungen längst festgestellt hatten, dass von einem Grab keine Rede sein konnte. Nur die seltsam spitze Form des Hügels hatte den Namen entstehen lassen. Außerdem knüpfte sich, wie ihm jetzt einfiel, lächerlicher Aberglauben an diesen Hügel. Da er im Freien lag, so hatte sich wohl vor Jahrhunderten ein Wirrkopf, der hier eingeschlafen war, einen Sonnenstich geholt und allerhand gefaselt, was recht gut in den Rahmen durch Folter erpresster Berichte gepasst haben mochte. Eine andere Tatsache, die den Ort im Volksmund verfemte, war die, dass die hier wachsenden Pilze einen Hexenring bildeten. Einen Ring, dem Bannkreis entsprossen, den dunkler Künstefähige hier gezogen haben sollten.
1: Tatsächlich. Ein Ring aus Pilzen. Ein Hexenring.
0: Hunderte von Fliegenpilzschirmen leuchteten aus dem Gras hervor, wie Blutspritzer.
1: Blut. Überall Blut in diesem Wald. Eine Ringelnatter. Sie will wohl den Frosch verspeisen. Na, ich werde dich lehren. Du wirst nie wieder Blut fließen lassen. Was war das? Klingt metallisch. Ja, da ist ein Metallklumpen im Boden. Alles benetzt mit dem Blut der Schlange. Was ist das nur?
0: Mit einem Male überfiel ihn so tiefe Schläfrigkeit, vermischt mit seltsamen Gedanken an das Blut an seinen Fingern und an die blutroten Pilze ringsum.
1: Ich glaube, ich sollte nach Hause gehen. Aber ich schaffe es nicht mehr.
0: Er sank, ohne dass er es wollte, mit dem Kopf auf das Gras mitten zwischen die Pilze. Dann war er schon traumlos entschlafen. Es dauerte nicht lange, da schwebte der schlafende junge Mann wie von Zauberhand beinahe 2 Meter hoch über dem Boden.

0: war bereits halb finster, als er endlich wieder erwachte.
1: Wie spät ist es? Meine Uhr. Verdammt. Stehen geblieben. Irgendwann am Nachmittag. Wie seltsam. Ich habe sie doch heute früh wie immer aufgezogen. Wie blutrot der Himmel sich verfärbt hat. Unglaublich, dass ich den ganzen Tag hier im Wald vertrödelt habe und mich an kaum etwas zu erinnern vermag. Jetzt aber schnell nach Hause.
0: Alles kam ihm so unwirklich vor auf dem Weg nach Hause. Es war eine Neumondnacht und sternenklar. Endlich kam er am Haus seiner Eltern an. Er musste lange klopfen, ehe ihm die Magd öffnete.
1: Oh. Oh. Na, endlich!
2: Ach, Sie sind es, junger Herr.
1: Ja, ich. Lass mich ein, Mechthild.
2: Natürlich, bitte.
1: Wo sind meine Eltern?
2: Ihre Eltern?
1: Ja.
2: Wo werden die schon sein um solch eine Zeit? Im Bett natürlich.
1: Im Bett?
2: Das ist doch weit nach Mitternacht.
1: Das. Aber, nein. Wie kann das sein?
2: Sehen Sie doch selbst. Da auf dem Zifferblatt der Standuhr.
1: Oh, tatsächlich. Aber es ging doch gerade erst die Sonne unter, als ich am Hünengrab erwacht bin. Und so weit ist es doch gar nicht von dort bis hierher.
2: Sie haben geschlafen? Am Hünengrab?
1: Ja, es kam so über mich. Ich konnte mich des Schlafes einfach nicht erwehren.
2: Aber junger Herr, wissen Sie denn nicht, dass es da nicht geheuer ist?
1: Ja, ich hörte davon. Aber das ist doch nichts als dummes Gerede.
2: Nein, nein! Man sagt, dass...
1: Ich will darüber nichts hören. Geh jetzt wieder zu Bett.
2: Kann's wieder, junge Herr, wünschen.
0: Als der junge Mann wenig später entkleidet im Licht einer Kerze vor einem großen Ampirspiegel stand, fiel ihm etwas auf.
1: Ich bin am ganzen Körper so blass. Mein gebräuntes Gesicht, meine roten Wangen, alles scheint mir nun kalkfarben. Merkwürdig. Ebenso scheint mir meine Wahrnehmung noch immer getrübt zu sein.
0: Er schüttelte den Kopf und müde, ja angewidert durch die aufdringliche Halluzination, ging er aufs Bett zu. Es schien ihm Minuten zu dauern, bevor er es erreichte. Endlich lag er drin und schloss die Augen. Doch von Schlaf war vorerst noch keine Rede. Die Türklinke ging. Er öffnete die Lider und sah seine Mutter vor sich stehen. Er beschloss, sich sofort wieder schlafen zu stellen, merkte aber durch die fast geschlossenen Wimpern hindurch, wie sie sich aufmerksam mit ihrem streng geschnittenen kleinen Gesicht über ihn beugte.
3: Harald? Harald, Junge. Schläfst du? Harald?
0: Er hörte sie noch wie aus weiter Ferne im Zimmer umhergehen und die Lampe löschen. Dann ging die Klinke ein zweites Mal und sie war draußen. Er fühlte förmlich ihre Gedanken, mit denen sie den Gang zurückschlich. Sah sie im Geiste durch Mauern hindurch den silbernen Scheitel schütteln und vernahm halb geflüsterte Sorgen, die sich über ihre schmalen Lippen drängten.
3: Mit dem Jungen stimmt etwas nicht.
4: Was meinst du?
0: Die rasselnde Stimme seines Vaters stellte noch vorübergehend einige Fragen und gebrauchte dazwischen ein heftiges Wort.
1: Sie halten mich offenbar für berauscht. Ich würde also morgen beim Frühstück eine Predigt erwarten.
0: Dann versuchte er, weiter zu schlafen. Und ihm war dabei, als blicke er durch die Dunkelheit plötzlich in den Sternenhimmel hinein. Decke und Dach schienen gewichen. schwebte irgendwo im Raum und starrte in ein Gewimmel von Welten, runden Kolossen aus Silber, bewegt nach unfassbarem Rhythmus. Er wurde in den großen Strudel kosmischen Geschehens hineingezogen und geriet fast in einen Zustand, wo das Denken ihn im Stich ließ, in eine Angst vor plötzlichem Wahnsinn. Einer der Weltkörper, der kupfern glühte und einen dunklen Ring wie einen Nebel um sich rotieren ließ, wuchs auf ihn zu wie ein Alpdruck. Sein Leib auf dem Bett bäumte sich auf, seine Brust tat angstvolle Atemstöße und mit einem Schrei fuhr er empor. Die Kammer war hell. Morgenlicht fiel in den Raum. Harald erhob sich schwankend aus dem Bett und trat ans Fenster. Noch lag das Städtchen wie tot da. Auf einmal hörte er donnernden Hufschlag über das Pflaster. Er beugte sich vor, doch konnte er nur mehr den hinteren Teil einer einzelnen Droschke wahrnehmen, die im gemächlichsten Tempo der Welt hinter einer Straßenbiegung verschwand. Waren das die Schwalben? Er blickte nach dem Turmdach. Da sah er zuckende schwarze Linien wie von Peitschenschnüren geformt umherfahren und vernahm dabei das unablässige Schrillen ohne Pause.
1: Bin ich verrückt?
0: Es schien, als habe die Sonne in einer Viertelminute einen kleinen Ruck über den Horizont getan, den sie doch gerade erst mit sanften Rosen zu bestreuen begonnen hatte.
1: Seltsam. Was ist nur mit mir geschehen?
0: Er erinnerte sich auf einmal des gestrigen Nachmittags. Ja, alle Einzelheiten jenes scheinbar absichtslosen Spazierganges traten ihm mit unglaublicher Schärfe wieder ins Bewusstsein. Er erinnerte sich der drei Todesfälle, des verfemten Hügels und der Pilze.
1: Ach, diese Pilze. Habe ich nicht mit dem Kopf mitten zwischen ihnen geschlafen? Doch hat man je davon gehört, dass Pilze eine vergiftende Atmosphäre verbreiten können, ähnlich der von giftig süßen Blumen im geschlossenen Zimmer? Das ist doch unmöglich. Oder sollte ich einen Sonnenstich erlitten haben, während ich schlief? Ja, das muss es sein. Aber den kann man kurieren.
0: Er kleidete sich an und ging hinunter zum Frühstück.
1: Morgen.
3: Guten Morgen, Junge.
4: Morgen. Setz dich halt. Wir haben zu reden.
1: Ich weiß.
3: Wo bist du denn nur gewesen?
4: Deine Mutter und ich, wir haben uns große Sorgen gemacht.
1: Ich weiß auch das und es tut mir leid.
4: Und mehr hast du uns nicht zu sagen?
1: Doch.
4: Dann heraus mit der Sprache.
1: Ich bin im Wald eingeschlafen. Vermutlich hat mich die große Hitze müde gemacht. Als ich wieder wach wurde, war es schon dunkel. Ich habe lange gebraucht, nach Hause zu finden.
3: Das war ausgesprochen leichtsinnig von dir.
1: Es tut mir leid, Mutter.
4: Hast du getrunken?
1: Nein, hab ich nicht.
3: Gott sei es gedankt.
4: Na gut. Ich will deinen Worten Glauben schenken.
3: In welcher Gegend hast du dich denn bloß herumgetrieben?
4: Das möchte ich auch gerne wissen.
1: Ach, bei dem alten Hünengrab oder wie auch immer man es nennt.
4: Beim Hünengrab?
1: Ja, ich weiß, es wird so allerhand dumme Aberglauben darüber verbreitet.
4: Ganz richtig.
3: Ja.
0: Die folgenden Tage verrannen und an Haralds Leben änderte sich nichts. Wenn aber seine Hausarbeiten fertig waren und er sich selbst überlassen blieb, befiel ihn zuweilen die Erinnerung an den merkwürdigen Sommertag im Wald. So wie wenn man sich einer Gefahr erinnert, der man knapp entronnen ist. Das Tückische an dieser Erinnerung war, dass sich die Gefahr nicht mehr definieren ließ und dass ihr Nachklang darum unerlöst schmerzte.
4: Du denkst zu viel, Sohn. Was ist dein Problem?
1: Ja, vielleicht hast du recht, Vater.
4: Also, sobald die Schonzeit vorüber ist, kommst du mit mir auf die Jagd.
0: Doch diese Aussicht, anstatt ihn zu beruhigen, versetzte ihn in noch größere Nachdenklichkeit. Etwa 3 Wochen waren verflossen, da geschah es wieder, und zwar am hellen Tage, dass jenes Gefühl der Entrücktheit ihn wieder befiel, als seien alle Beziehungen zum Irdischen plötzlich gelockert. Es war beim Abendessen. Sein Vater und seine Mutter rückten auf einmal hinter einen mächtig ausladenden Tisch und saßen klein und entfernt am Ende des erweiterten Zimmers.
4: Ich habe nicht wirklich verstanden, was er sagt.
5: Aufhören! Ich kann es nicht ertragen. Hört auf mit diesem Gewisper. Sprecht nicht über mich.
4: Ist dir nicht ganz wohl, mein Sohn?
5: Ja.
3: Was schneidest du für ein Gesicht? Ja.
4: Schmeckt dir etwa das gute Essen nicht?
5: Ja.
3: Harald, so sprich doch mit uns.
5: Ja.
4: Wir haben dich etwas gefragt.
5: Ich fühle mich etwas schwindelig. Es wird sicher gleich vorübergehen. Ich will mich etwas hinlegen.
3: Harald, warte. So warte doch. Harald, Junge!
4: Wer ist er bei Bewusstsein?
3: Nein, ich fürchte, er ist ohnmächtig geworden.
4: Ja, ich werde nach dem Arzt schicken.
3: Ja. Ach, mein Junge, was ist nur mit dir?
0: Als er wieder erwachte, saß der Hausarzt, der die Familie schon seit langen Jahren betreute, an seinem Bett.
6: Mein junger Freund, wir haben ein wenig Nervenfieber gehabt. Nervenfieber. Und sind ein paar Tage lang nicht ganz bei uns gewesen.
5: Was? Aber...
6: Sagen Sie, hat Ihnen vielleicht kürzlich etwas große Furcht eingejagt? Furcht eingejagt? Sprechen Sie sich ruhig aus, das ist das Beste, das Beste. Es liegt ansonsten gar kein Grund vor, mit 18 Jahren Nervenfieber zu haben.
5: Ach, danke, Doktor. Ich wüsste weiter nichts, was passiert sein sollte. Außer, dass ich manchmal ein wenig verrückt bin.
6: Verrückt? Verrückt, aber ich bitte Sie. Ein kleiner Sonnenstich, weiter nichts. Sie sind normal. Wie jeder gesunde Junge in Ihrem Alter. Vielleicht haben Sie sich ein wenig überarbeitet. Ich habe schon mit dem Hauslehrer gesprochen. Der hat mir recht gegeben in meiner Mutmaßung. Sie seien ihm auch vielfach verträumt vorgekommen in letzter Zeit. Geradezu konzentrationsunfähig. Unfähig.
5: Möglich.
6: Nun, das wird sich alles geben. Jetzt tun wir einmal gar nichts und legen uns ein paar Wochen ganz auf die faule Haut, ja? Faule Haut. Viel baden, viel herumlaufen, das ist das Wahre, ja, das Wahre. Fieber haben Sie auch keins mehr. Und wenn Sie mir etwas anvertrauen wollen, so bin ich stets zur Hand, das wissen Sie ja.
5: Ja, das weiß ich.
6: Nun gut. Gut. Dann also gute Besserung. Besserung.
5: Danke. Ich habe etwas zu tun. Ich habe etwas gut zu machen. Eine Mission zu erfüllen. Die ersten Anzeichen meiner Berufung. Ja, die habe ich damals im Walde erlebt. Und was es eigentlich ist, das muss ich erst noch herausstellen. Und wenn ich bei dem Versuch, es zu enträtseln, mein Leben opfern müsste, ich bin dazu bereit.
0: Solche Gedanken waren unendlich reifer als er selbst. Es war, als dächte sie ein zweiter. Harald ging seinen kleinen Beschäftigungen nach wie sonst auch. Und die Eltern erstaunten schier ob seiner plötzlichen Gesundung. Seine Wangen waren wieder rot und seine Augen strahlend. Man musste sogar seinem Drängen nach Arbeit nachgeben, da er, wie er behauptete, nicht ohne geistige Beschäftigung diese Tage verbringen könne.
4: Übernimm dich nicht gleich wieder, Junge.
5: Nein.
3: Dein Vater hat ganz recht. Nicht zu früh zu viel wollen, Harald.
5: Die Warnung des Arztes ist sicher gut gemeint gewesen. Aber ich weiß selber am besten, was mir frommt.
0: So ließ man ihn gewähren. Und der Hauslehrer, in rücksichtsvoller Weise, trat wieder in vollem Umfang in seine Rechte ein.
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0: Eines Morgens erhob sich Harald zeitiger als sonst. Es war ein rechter Gottesmorgen. Die Schwalben schrillten um den Turm und glühendes Sonnenlicht vernichtete alle Schatten. Es kam Harald in den Sinn, noch vor dem Frühstück ein wenig zu wandern.
1: Es verlangt mich nach Weite. Ich muss hinaus auf freies Feld, auf dem schnellsten Weg.
0: Er ging die holprige Gasse hinunter. Die Läden waren noch geschlossen. Woher kam dieser sanfte Drang, der ihn so unwiderstehlich aus der Stadt hinauszog, seinen sonstigen Gewohnheiten ganz entgegengesetzt? Er wusste es nicht. Aber er überließ sich einer leisen, schier wollüstigen Furcht von unklarer Erwartung. Er hatte das Stadttor schon passiert, als ihm plötzlich zu Bewusstsein kam, dass ihm ein Geräusch, das ihm bisher nur ein Echo der eigenen Schritte in den Gassen gedüngt hatte, noch immer nachfolgte.
1: Was? Was ist das?
0: Er erkannte, dass dies die Schritte eines Zweiten waren, der in einiger Entfernung hinter ihm ging. Er war ein Stückchen ins Feld gelangt, ehe er den Mut fand, sich umzublicken. Er wusste mit Klarheit, dass ein Vorhang jetzt fallen werde, wenn er es tue. Brüsk drehte er sich um. Im selben Moment stand ein großer Mann still, der etwa in der Entfernung von 100 Metern hinter ihm hergegangen war. Der Mann, hoch aufgeschossen und schmalschultrig, trug einen hellgrauen Sommeranzug mit Strohhut. Es schien, als ob Harald stillstehen und das Seine keine Beziehung hätten. Er trat ein Stückchen ins Feld hinein, wo er sich bückte, sodass ihn die Ähren fast verschlangen, sich dann wieder aufrichtete und mit stelzenden Schritten näher kam.
1: Sicher bloß ein Spaziergänger wie ich selbst. Ich werde mich nicht noch einmal nach ihm umdrehen. Das schickt sich nicht.
0: Der Fremde blieb lautlos hinter ihm. Und so merkte Harald nicht, dass die Entfernung zwischen ihnen zusehends schrumpfte. Mit einem Mal aber drängte sich dem Jungen eine keineswegs beruhigende Erkenntnis auf.
1: Der Mann will etwas von mir. Warum sonst wohl hätte er denselben selten begangenen Feldweg gewählt?
0: Die Überzeugung wuchs mit jedem Schritt. Die Landschaft hatte mit einem Mal etwas durchaus Gespenstisches. Harald fühlte Hitze auf seinem Scheitel und blickte angstvoll empor. Die Sonne flammte senkrecht über ihm. Wachsende Angst würgte ihn.
1: War es nicht gerade noch frühester Morgen?
0: Vor Ratlosigkeit halb entseelt, brach er, ohne es recht zu wollen, zusammen.
8: Ist Ihnen nicht ganz wohl?
1: Ich...
8: Kann ich Ihnen zu Diensten sein?
0: Harald sprang auf und sah den Mann neben sich stehen. Im ersten Augenblick war er so verblüfft, dass seine ganze Erschütterung wie weggeblasen war. Denn was da vor ihm stand und ihn, die wachsfarbenen, schmalen, sehr langen Lippen zu einem Lächeln verzogen, unter der steifen Hutkrempe hervor anblinzelte, war ohne Zweifel ein Chinese.
8: Brauchen Sie Hilfe, junger Mann? Alles in Ordnung?
1: Ja, danke. Es geht mir gut. Ich habe nur soeben einen kleinen Schwindel verspürt. Möglicherweise bin ich zu lange in der Sonne umhergelaufen.
8: So etwas passiert manchmal schneller, als man denkt. Es ist schön hier. Ich genieße es sehr, diese prachtvolle Gegend kennenzulernen.
1: Ah, Sie machen also Urlaub hier?
8: Ganz recht. Darf ich Sie ein Stückchen begleiten?
1: Warum nicht?
8: Schön.
1: Sind Sie vorübergehend in Deutschland?
8: Oh nein, das nicht gerade. Ich arbeite in Marburg.
1: Ah.
8: Mein Name ist Chi. Wie lange meines Bleibens hier sein wird, weiß ich ehrlich gesagt noch nicht. Ich bin einigen schwierigen Dingen auf der Spur. Hauptsächlich ist die Geologie mein Fachgebiet. Ich schnüffle, wo ich bin, den Gesteinsarten nach. Da entdeckt man so allerlei, ja.
1: Interessant.
0: Harald blickte scheu auf seinen Begleiter und sah auf einmal mit einem gewissen Grauen, dass dessen Augen nie an einem festen Punkte verweilten, sondern dass die Pupillen in bläulichem Email wie zwei schwarze Mäuse zwischen den wimperlosen Lidern hin und her huschten.
1: Wenn er mich doch nur einmal richtig ansehen würde.
0: Als ob dieser seine Gedanken erraten habe, standen die Pupillen plötzlich still. Die gewellten, wie geschwollen anmutenden oberen Lider hoben sich um einen Bruchteil in die Höhe. Und die dunkle Iris, die sich dabei etwas zu erweitern schien, stand unbeweglich. Sodass es war, als blicke man in zwei dunkle Löcher hinab.
8: Was ist denn, junger Freund?
0: Eine Lähmung schien von diesem schwarz glühenden Blick auszugehen. Eine Knebelung des Willens. Eine bis zum Äußersten konzentrierte, elektrisch ausbrechende Energie. Und mit einem Male wusste Harald, dass dies der einzige Mann sein könne, dem ein Verständnis für seine rätselhaften Gemütsabenteuer zuzutrauen war. Ein unwiderstehliches Bedürfnis überkam ihn, sich dem Schutz dieser allwissenden, klugen Augen anzuvertrauen.
1: Was man ihm sagt, das wird in ein Grab versenkt sein. Er allein ist vielleicht fähig, mich zu verstehen.
8: Junger Mann, bitte, so sagen Sie doch was. Ist Ihnen nicht gut?
1: Oh nein, offenbar ist schon Mittag. Es kann kein Zweifel daran bestehen. Sagen Sie mir, wo war ich zwischen 6 und 12?
0: Schlagartig erlosch das Dauerlächeln des geheimnisvollen Fremden.
8: Ich verstehe nicht.
1: Sie müssen es doch gemerkt haben, wie die Zeit plötzlich von einem auf den nächsten Moment zu rasen begann. Sie waren doch immer direkt hinter mir.
8: Erstaunlich, mein junger Freund. Höchst erstaunlich. Was haben Sie sonst noch erlebt? Machen Sie Ihrem Herzen nur Luft? Erzählen Sie mir alles. Nichts ist belanglos. Ich muss es wissen. Alles wissen.
1: Aber...
8: Nur zu... Warum? Das sage ich Ihnen noch. Bitte erzählen Sie.
1: Also schön. Gehen wir ein Stück?
8: Gern. Also.
0: Und während sie jetzt auf das Pfaffenwäldchen zuschritten, öffnete ihm Harald sein Herz. Er tat es etwas stockend. Doch der Fremde trieb ihn unablässig an, weiter zu berichten. Es war unendlich schwer für den Jungen, die subtilen Empfindungen in Worte zu kleiden, jene Träume selbst in vagen Umrissen deutlich zu machen. Doch der Mann wiegte den Kopf nach jedem Satz und streute seltsame, fremdsprachige Ausrufe dazwischen, wodurch er Haralds Interesse an der eigenen Darstellung befeuerte und ihn nicht einen Moment zur Ruhe kommen ließ.
8: Und wo ist der Ort, wo Sie damals eingeschlafen sind?
1: Da hinten, auf einem kleinen Hügel.
8: Sehr gut. Ein Hügel. Ja, es muss ein Hügel sein. Haben Sie nichts vergessen? Nichts ausgelassen? Ich beschwöre Sie, jede Einzelheit ist wichtig.
1: Nun ja.
8: Nur heraus damit.
0: Harald entsann sich, dass er seinem Begleiter noch nichts von den drei Erlebnissen erzählt hatte, und er holte es nach, wobei er nicht umhinkam wahrzunehmen, dass in dem toten, glatten Gesicht ein Zucken anhob, sodass die zarte Haut urplötzlich von kleinen Fältchen überrieselt ward, als ob Nerven noch nie aufgestörte, nun ein ameisenhaftes Leben unter der dünnen Oberfläche zu vollführen begannen.
8: Blut, ja, Blut ist vonnöten. Ohne Blut geht es nicht.
1: Es klang hell, wie eine zerbrochene Glocke, auf was ich da gestoßen war. Ich habe versucht, dieses Eisen herauszureißen und mir dabei die Finger verletzt.
8: Noch mehr Blut.
1: Dann bin ich zwischen den Pilzen eingeschlafen.
8: Ich glaube, dass Ihr Erlebnis für Sie selbst noch ungeheuer wichtig sein wird.
1: So?
8: Oh ja. Mich interessiert dieser Hügel, von dem Sie sprachen, als Geologe. Bitte, führen Sie mich dorthin.
1: Nichts leichter als das. Kommen Sie.
8: Ja.
1: Dort entlang.
0: Harald führte ihn durch den Wald. Als sie an die Eiche kamen, wo er den Edelmarder erblickt, stockte der Chinese einen Augenblick von selbst und hob die fein geschnittene Nase schnuppernd in die Luft.
8: Ja, weiß. Nicht wahr? Das zweite Blutopfer.
1: Ja, hier. Aber woher wissen Sie?
8: Ich bin auch dem ersten Blutopfer ganz von selbst auf die Spur gekommen. Ich habe eine feine Witterung für Blut. Lassen Sie uns keine Zeit verlieren. Führen Sie mich bitte weiter.
1: Ja, in diese Richtung.
0: Es dauerte nicht lange, so waren die beiden auf dem Hügel angelangt. Und die schmalen Augen des Asiaten, deren Pupillen jetzt wieder unablässig hin und her huschten, ergriffen von jeder Einzelheit sofort Besitz. Der Mann bückte sich, setzte sich wieder kreuzbeinig hin, dicht neben das Aas der Schlange, von dem eine Wolke von schillernden Schmeißfliegen mit brausendem Summen in die Höhe stieg, tastete dann vorsichtig mit seiner großen Hand die zugespitzte Nägel trug an das hervorstehende Metall.
1: Seien Sie bloß vorsichtig, dass Sie sich nicht auch noch daran verletzen.
8: Keine Sorge. Sie haben vollkommen recht. Es ist Eisen. Das Vorkommen dieses Metalls hier in diesem Leiten ist selten. Ich muss der Sache auf den Grund gehen, ob sich der Abbau lohnt. Wie Sie sehen, hat es erstaunlicherweise keinen Rost angesetzt.
1: Ja, das fällt mir indes erst jetzt auf, nachdem Sie es sagen.
8: Es hat seinen Grund. Oh ja.
1: Aha, dann...
8: Gehen wir jetzt. Kommen Sie schon.
1: Ja, doch.
0: Er untersuchte noch kurz die Ausmaße des ausgeblichenen Rings der längst vermoderten Pilze und stieg dann den Hügel wieder hinunter. Unten bewegte er sich sehr schnell und hastig, nahm dabei aber offenbar jede Einzelheit in sich auf. Es war, als ob er das Maß nehme für irgendetwas. Er ging auch einmal ganz um den Hügel herum, prüfte die Beschaffenheit des Bodens und erklärte sich endlich befriedigt.
8: So. Und nun wollen wir uns mit Ihnen näher beschäftigen. Sie haben mir in dankenswerter Weise so viel Vertrauen geschenkt, dass ich dies auch erwidern will. Ärzte, für Ihre Halluzinationen gibt es nicht. Aber ich kann sie jetzt vorübergehend heilen, wenn Sie mir ein paar Tropfen Blut opfern.
1: Was?
8: Diese Heilung ist keine vollständige, aber sie wird zumindest so lange andauern, bis Sie wieder von mir hören werden. Ich vermute, wir haben noch manches miteinander zu tun. Denn eine Sache, deren Wichtigkeit Sie momentan gar nicht ermessen können, bindet uns von jetzt ab aneinander. Öffnen Sie das Hemd auf der Brust.
1: Wenn Sie meinen...
8: Es wird kaum Schmerzen verursachen. Nur ein winzig kleiner Schnitt. Über dem Herzen. So.
1: Au.
8: Schon vorbei. Sehr schön. Ich werde etwa 10 große Tropfen in diesem kleinen Platinkelch auffangen. Das sollte genügen. Hier. Streichen Sie sich von dieser Salbe auf den Schnitt. Er wird dann augenblicklich aufhören zu bluten. Sie werden sehen.
1: Na schön. Tatsächlich. Die Wunde scheint sich schon geschlossen zu haben. Was ist das für eine merkwürdige Salbe?
8: Das tut nichts zur Sache. Warten Sie einen Augenblick, bis ich wieder herunterkomme.
0: Er trug das kleine Gefäß wieder auf den Hügel zurück, wo er alsdann kurze Zeit beschäftigt war. Harald spürte, dass er sich von einem seltsamen Zwang zu dem Manne hingezogen fühlte. Es war keine Sympathie. Es war ein unfassbares Gebundensein an dieses leere Gesicht mit der glatten Stirn, hinter der doch so viel erstaunliches Verständnis für seine Angst sich entfaltet hatte. Er mochte den Chinesen im Grunde nicht. Er war ihm unheimlich. Ja, seine wie Mäuse umherhuschenden Augen waren ihm ehrlich zuwider. Und doch fühlte er, musste er diesem Manne Rede und Antwort stehen, wann immer er es verlangen würde. Er beschloss, sich von jetzt ab seiner Führung anzuvertrauen. Er merkte freilich nicht, dass dieser Entschluss kein selbstgewollter war, sondern von Urzeiten her vorbestimmt.
8: Ich danke Ihnen für Ihr Vertrauen, junger Freund. Sie werden von jetzt ab verschont bleiben von dem, weswegen Sie sich beunruhigt haben. Sie sollten jedoch besser nicht darüber sprechen, dass Sie mich kennengelernt haben. Gehen Sie einfach nach Hause und leben Sie weiter, wie Sie es gewohnt sind. Wenn die Zeit reif ist, werden Sie wieder von mir hören.
0: Ein paar Wochen später sprach der Reichsfreiherr ein äußerst interessantes Thema beim Mittagessen an.
4: Im Lokalblättchen war eine Notiz zu finden, dass ein ostasiatischer Gelehrter, der sich schon einiger Entdeckungen in der Geologie rühmen durfte, ein Herr namens Dr. Chi.
3: Harald, alles in Ordnung?
5: Ja, ich habe mich nur verschluckt. Es geht gleich wieder.
4: Dass dieser Dr. Chi den Aufenthalt in Deutschland als so fruchtbringend empfinde, dass er beschlossen habe, sein Heim und Werkstatt in diesem Land aufzuschlagen.
3: Ach.
4: Und zwar, so durfte das Lokalblättchen seinen Lesern verraten, habe er vor, Mitbürger hier in unserer Stadt zu werden.
3: So was.
4: Er habe bereits ein größeres Grundstück erworben, einen Teil des Pfaffenwäldchens, um genau zu sein. Und die Absicht ausgesprochen, denselben zu entwässern. Dadurch werde gleichzeitig das Klima der Gegend befördert, indem nämlich der Sumpf dort verschwinde.
3: Sachen gibt's.
4: Ja, stellt euch vor, Dr. T. habe zugleich die amüsante Marotte, sein Haus so anzulegen, dass es einen Garten im Innenhof enthalte, der auch das sogenannte Hünengrab umfasse.
3: Ach.
4: Er beabsichtige, das hat er jedenfalls dem Reporter verraten, Bonsai-Bäumchen dort zu züchten. Und auch Tiere, die er für seine Experimente benötige.
3: So, so.
4: Ja, eine zugleich glückliche und höchst praktische Lösung.
3: Ich bin froh, dass das von Aberglauben umwitterte Hügelchen somit nicht mehr öffentlich zugänglich sein wird. Meinst du nicht auch, Harald?
5: Ja. Ja, unbedingt, Mutter.
4: Und das Stadtsäckel kann einen weiteren anständigen Steuerzahler nur zu gut brauchen.
3: Davon dürfte auszugehen sein.
4: Ja. Liebe Gott, dass dieser asiatische Doktor nicht bloß die Absicht hat, deutsche Patente zu stehlen.
3: Na, davon wollen wir jetzt erst einmal nicht ausgehen. Harald, sag doch auch mal etwas.
5: Ich...
9: Es muss unser Geheimnis bleiben. Verrate ihnen nichts.
5: Ich
9: verrate ihnen nichts.
4: Was ist denn los mit dir heute?
3: Du bist doch so blass.
5: Es geht mir gut, Mutter. Alles in Ordnung. Wirklich.
4: Lass ihn doch.
0: Mittlerweile wurde draußen im Pfaffenwäldchen bereits mächtig gearbeitet. Von der Überlandstraße her schlug man eine breite Bresche zu dem Hügel hinüber. Und 4 Wochen hindurch fuhren ziegelbepackte Lastwagen von dieser Straße in den Wald hinein. Auf einmal hieß es, das Gebäude sei fertiggestellt. Jedoch hatte Dr. Chi die ärgerliche Vorsicht getroffen, das Gelände mit einer hohen Bretterwand abzusperren, die teilweise an die Stämme der hohen Bäume genagelt war. Hinter dieser entstand, wenn man den Berichten der Arbeiter Glauben schenken wollte, ein sehr hohes, spitzes Eisengitter, sodass man befürchten musste, es werde auch für die Zukunft nicht so einfach sein, das neue Gebäude in näheren Augenschein zu nehmen. Etwa Mitte Januar wurde die Lattenwand dann entfernt. Doch nun zeigte es sich, dass hinter dem Eisengitter rings um das ganze Grundstück herum 2 Meter hohe, dichte Tannen gepflanzt waren, die den Einblick fast noch wirksamer verwehrten. Außerdem liefen unterhalb der wie geschliffen blitzenden Spitzen elektrische Drähte, die keineswegs Vertrauen erweckten und offenbar darauf berechnet waren, jedem unbefugten Eindringling mit einer entsprechenden Ladung von Strom zu begegnen. Näherer Augenschein belohnte Neugierige mit der fast allzu nahen Bekanntschaft von drei ungeheuren dänischen Doggen, die ihre eckigen Köpfe dicht ans Gitter schoben und Wolken von heißem Atem aus wehrhaften Rachen dem Beschauer ins Gesicht fauchten. Es waren wahrlich keine liebenswürdigen Hunde. Eigentümlich war, so versicherten müßige Spaziergänger, mit welcher Nonchalance Dr. Chi mit den Bestien umsprang, wie bedingungslos sie selbst kleinen, kaum wahrnehmbaren Gesten parierten, die er nebenhin vollführte, oder wie sie sich duckten, wenn er ihnen ein Schwall nie gehörter Silben entgegenschleuderte, bunter Silben, die wie Magie wirkten. Harald hörte alle diese Gerüchte und dachte sich seinen Teil.
4: Es sollte ja in deiner künftigen Ausbildung an nichts fehlen, mein Sohn. Dafür will ich sorgen. Und wenn Gott mir noch einige Jährchen schenkt.
1: Ach, Vater, du wirst sicherlich uralt.
4: Wenn wir zusammenbleiben, vielleicht. Denn zum Teufel, Harald, du hast etwas zutiefst Belebendes. Ich vergesse oft schon hier meine Gicht, wenn du dabei bist.
0: Es war im März und warm. Harald saß eines Nachts am Fenster. Ein halber Mond blickte durch hastende Wolken.
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0: Es stürmte heftig.
11: Harald! Heute Nachmittag, 3 Uhr.
1: Ich werde da sein.
11: Schon niemandem ein Wort, wenn's auch schwer fällt. Hörst du?
1: Ich gehorche.
0: Er schlief in dieser Nacht nicht mehr. Es hieß, sich in Geduld zu üben und beim Frühstück wie auch beim Mittagessen das gewöhnliche Gesicht zu zeigen. Um 2 Uhr machte er sich auf den Weg, ohne sich groß zu verabschieden. Denn er würde ja bis zum Abend wieder zurück sein und wenn es später wäre, so könne er leicht irgendeine Notlüge bis dahin ersinnen. Als er in das Wäldchen eintrat, übersprühten ihn die Bäume mit unablässigen Tropfen, sodass ihm die Nässe bis auf die Haut drang. In ziemlich beschmutztem Zustand und von Kälte schauernd kam er um die angegebene Zeit vor dem schmiedeeisernen Gitter an.
1: Keine Klingel.
9: Da sind sie ja.
1: Etwas zu früh, glaube ich.
9: Aber das macht doch nichts. Treten Sie an? Keine Angst. Solange ich zugegen bin, droht Ihnen von meinen vielbeinigen Freunden keine Gefahr. Ich muss das Tor nur sorgfältig abschließen. Sie haben schon einige Male versucht zu entkommen. Damit würde ich dem Wildbestand hier im Umkreis keinen guten Dienst erweisen. Kommen Sie.
1: Ja.
0: Sodann führte der asiatische Wissenschaftler seinen Gast in das neu erbaute Haus. Die Messingtür schnappte hinter ihnen zu.
9: So, jetzt sind wir endlich ganz für uns.
1: Die Tür hat innen ja gar keine sichtbare Klinke oder ein Schloss.
9: Wozu auch?
1: Nun ja.
9: Sie sind ganz durchnässt, wie ich bemerke, lieber Freund. Es ist hier gut geheizt und wird daher besser sein, Sie ziehen sich um, damit Ihre Sachen trocknen können. Dort liegen Seidengewänder aus meiner Heimat. Sie werden Ihnen passen und sicher auch gut stehen. Es gibt nichts Vergleichbares zu dem Gefühl von Seide auf nackter Haut. Finden Sie nicht auch?
1: Ich weiß nicht.
9: Na bitte, machen Sie mir die Freude und probieren Sie es.
1: Na schön.
9: Gedulden Sie sich gütigst einen kleinen Moment. Ich werde uns grünen Tee holen. Setzen Sie sich schon mal dort auf den Boden, wenn Sie fertig umgezogen sind.
1: Gut.
0: Es dauerte keine 5 Minuten, bis der Hausherr mit einem lackierten Tablett erschien, auf dem sich ein blau-weißes, sehr schmuckloses Teeservice befand, ohne Zucker und Milch. 2 henkellose Tässchen ohne Untersatz und eine Kanne. Grünlicher Tee ward ausgeschenkt.
1: Da, Himmel ist die Tasse heiß.
9: Es ist die einzig wahre Art, Tee zu genießen. Ich verbrenne mich nie, denn meine Hände sind sehr kühl.
1: Darf ich mich höflich nach dem Zweck meines Hierseins erkundigen?
9: Sie haben ganz recht. Ich sollte besser jetzt zu Sachen kommen. Was Sie da unfreiwillig im letzten Sommer entdeckt haben, ist ein großer Meteorit. Ich bin genau diesem Meteoriten schon einige Zeit auf der Spur. Er ist doppelt so groß als der sogenannte Eiserne Berg in der Melville Bay, der, wie Ihnen bekannt sein dürfte, 1818 vom Himmel gefallen ist. Also erst ganz kürzlich, wenn ich so sagen darf. Derlei Neulinge sind im Grunde gar nicht der Rede wert. Denn in Schriften, die ich kenne, stand es schon vor 3000 Jahren fest, dass vor schon damals undenklichen Zeiten unser Besucher hier angekommen sei. Und zwar deuteten gewisse Formeln jener uralten Schriften darauf hin, dass er irgendwo im Herzen des jetzigen Europa stecken müsse.
1: Und jetzt haben Sie ihn gefunden?
9: Ja. Ich bin vielleicht einer von dreien, denen es im Laufe von Jahrhunderten gegeben war, diese Schriften überhaupt zu entziffern. Sicherlich aber bin ich der Einzige, der die Berechnungen richtig deuten konnte. Und dass ich nicht schlecht geraten habe, dafür zeugt ja meine Anwesenheit hier. Um vor der Neugier der Menschen sicher zu sein, habe ich den Ort dieses Meteoriten abgegrenzt. Denn man muss ihn studieren. Der Grund, weshalb ich Sie heute hierher gebeten habe, ist der, dass Sie mir helfen sollen, den Klotz auszugraben und der wissenschaftlichen Betrachtung zugänglich zu machen. Ich brauche eine junge Kraft dabei, obwohl ich selber ziemlich hart arbeiten kann. Aber zu zweit geht es besser. Das verstehen Sie wohl.
1: Natürlich helfe ich Ihnen. Welch ein Abenteuer!
9: Ja, ja.
1: Und ich werde keinem Menschen etwas davon sagen, bis Ihre Schrift erschienen ist.
9: Dazu werden Sie auch gar keine Gelegenheit haben. Denn ich möchte Sie bitten, bis das Werk vollendet ist, mein Gast zu sein.
1: Ich bin mir nicht sicher, ob das möglich sein wird. Wie Sie wissen, haben meine Eltern keine Ahnung, dass ich hier bin. Und eine Verständigung müsste erfolgen. Ich bin sicher, dass Sie mir die Erlaubnis nicht verweigern werden.
9: Sie werden niemanden verständigen.
1: Wenn Sie es ausdrücklich wünschen, werde ich natürlich nichts von mir hören lassen. Obwohl es recht grausam gegen meine Angehörigen ist.
9: Sie werden sich mit der Zeit schon damit zu arrangieren wissen. Glauben Sie mir, es hat gar keinen Zweck, meine Wünsche zu missachten. Sie könnten draußen gesehen werden. Man wird Sie ausfragen. Die Sache wird ruchbar. Ob Sie es wollen oder nicht. Und im Interesse der Wissenschaft...
1: Das Interesse der Wissenschaft ist mir weit weniger wert als die Beruhigung meiner Eltern.
9: Mit Verlaub. Ihre Eltern spielen eine vollkommen untergeordnete Rolle in der Angelegenheit.
1: Was führen Sie im Schild? Was? Sagen Sie es mir, wenn Ihnen Ihr Leben lieb ist.
9: Lassen Sie mich los. Es ist zwecklos, mein Freund. Sie können ja nicht hinaus. Und außer mir ist niemand da, der Ihnen öffnen könnte. Und denken Sie an die Hunde. Sie sind hungrig? Setzen Sie sich wieder hin.
1: Bestimmt nicht.
9: Setzen Sie sich.
1: Na schön. Also?
9: Es führt zu nichts, wenn Sie sich aufregen. Wir beide sind nichts weiter als zwei Puppen in der Hand des Schicksals. Und die Berufung, die wir beide zu erfüllen haben, ist so ungeheuer wichtig, dass meine und Ihre kleinen Interessen dagegen gänzlich verblassen. Das hier wird Ihnen ganz schnell helfen, sich zu beruhigen.
1: Was ist das?
9: Nur ein wenig Reis, Branntwein. Ich füge noch einige Tröpfchen aus diesem Fläschchen hinzu.
1: Aber...
9: Keine Sorge. Ich will Sie nicht vergiften. Immerhin bin ich doch auf Ihre geschätzte Mithilfe angewiesen. Bitte sehr. Trinken Sie.
1: Ich weiß nicht.
9: Hinunter damit. Es entspannt. Und kräftig zugleich. Nur zu. Na gut. Sehr gut.
0: Harald trank. Und schier auf der Stelle kam eine große Gleichgültigkeit über ihn. Aber kaum hatte er den Trank hinuntergestürzt, da verwandelte sich diese Gleichgültigkeit in eine wohlige Unternehmungslust.
1: Tun Sie mit mir, was Sie wollen.
9: Das wollte ich hören. Wollen wir jetzt einmal sehen, wie wir am besten beginnen. Kommen Sie. Ich will Ihnen das Geheimnis meines Innenhofs zeigen. Na, kommen Sie nur.
1: Ja. Ja, ich komme schon.
9: Können Sie es erraten?
1: Das ist der Hügel.
9: Ganz recht.
1: Sie haben den kompletten Hügel umbaut.
9: Und überdacht, sodass wir wetterunabhängig arbeiten können.
1: Sie wollen den Meteoriten ausgraben?
9: Genau das.
1: Wo tun wir die Erde hin?
9: Dafür habe ich bereits eine Art Rutschbahn ins Tal hinunter vorbereitet. Da unten ist Platz genug. Außerdem schälen wir den Block nur heraus und brauchen keinesfalls den ganzen Hügel abzutragen. Der Block sitzt nicht tief in der Erde. Die Steine haben ihn nicht eindringen lassen, sodass er gleichsam als Bekrönung auf einem eigenen Fundament sitzt. Es wird einige Zeit dauern, bis wir dieses Monstrum, das Hunderte von Tonnen wiegt, ganz befreit haben. Doch für einen so kräftigen jungen Mann wie Sie müsste es ein leichtes sein und eine Freude zugleich.
1: Ich gestehe, es juckt mich in den Fingern, sofort mit der Arbeit zu beginnen.
9: Legen Sie Ihr Gewand ab. Ich werde Ihnen sagen, wo Sie die Sache anzupacken haben. Die benötigten Gerätschaften habe ich schon bereitgelegt.
1: Ja.
0: Harald warf das Seidengewand ab und ergriff tatenhungrig eine Hacke. Die Treibhauswärme im Innenhof machte es ihm direkt zum Bedürfnis, nackt zu arbeiten. Er hieb mit aller Gewalt in die Stellen, die Dr. Chi ihm wies. Der brüchige Lehmboden kullerte in großen Brocken hernieder. Unablässig, geradezu unermüdlich schwang er die Hacke. Nicht einmal Schweiß trat auf seine blanke Haut. War das etwa den grünen Tropfen zu danken, die er in dem Reisbranntwein zu sich genommen hatte? Er vergaß völlig, dass es so etwas wie Raum und Zeit überhaupt gab. Der Himmel über dem grünen Glasdach dunkelte und nahm die Färbung der Tiefsee an. Gleichzeitig aber machte sich ein schon vorher phosphoreszierendes Licht bemerkbar, das an Intensität wuchs und das Glasdach wiederum erhellte, sodass wundervoll funkelnde Strahlenbrechungen darin entstanden. Das Licht nahm seinen Ursprung offenbar von versteckten elektrischen Lampen. Das Funkeln wurde so stark, dass es die ganze ungeheure Halle immer dann mit Tageshelle erfüllte, wenn die Sonne abwesend war. Unablässig klang die Hacke. Fortwährend schlug sie ein Eisen mit klirrendem Ton, der an zerborstene Kirchenglocken gemahnte. Stunden mochten verflossen sein, ehe Dr. Chi, der jede neue Entblößung des Meteoriten mit aufmerksamsten Augen verfolgte, die Hand hob und ihn anzuhalten bat.
9: Es ist soweit. Wir dürfen es nicht allzu sehr beschleunigen. Du musst dich für den Anblick stärken. Na, komm jetzt herab.
0: Was Harald dann dort unten erblickte, machte ihm den Atem stocken. Er wäre fast nach hinten gesunken, wenn nicht des Doktors Hans sich eng um seinen Arm gepresst und er nicht ein leichtes Eindringen der spitzen Nägel auf der Haut gespürt hätte. Einen leichten Schmerz, der ihn bei vollem Bewusstsein erhielt. Zunächst sah er freilich nur eine Masse von zackigem Nickeleisen, von Löchern durchbohrt wie ein Schwamm und mit geborstenen Spitzen begrenzt.
5: Das ist ja ein riesiger Kopf.
11: Allerdings ein Kopf.
0: Alles, was zu einem Antlitz gehört, war deutlich erkennbar. Zwei Löcher, in denen schwarze Dunkelheit saß, glotzten blind hernieder. Eine Nase mit scharfem Rücken wuchs zwischen ihnen herab. Lehm klebte noch an ihrer Spitze, aber was unter diesen Nüstern quer durch das zerfetzte Metall wuchs, war ein Maul von so unerhörter Brutalität, von solchem Ausmaß, dass jede lauernde Maske in Albträumen erdacht, zu nichtssagender Puppenunschuld schrumpfte. Es war ein klaffender Schlund, mit zerfressenen Zähnen besetzt, die gleich unregelmäßigen Hauern wie ein Gestrüpp von metallenen Zacken am Rand emporgezerrter Lippen kranzartig durcheinander wucherten. Was das Widerlichste war, dieses Maul, dieses alles Verschlingende, schien zu lächeln. Ja, die Spitzen dieser gierigen Höhle schienen emporgezerrt zu satanischem, stillem, unersättlichem Grinsen.
5: Wie grässlich!
0: Der Dämonenkopf glotzte von dort oben herab. Der Ausdruck war so entsetzlich in seiner versteinerten Tierhaftigkeit, dass Harald trotz der feuchten Schwüle sein Blut gefrieren fühlte und an allen Gliedern unkontrolliert zu zittern begann.
11: Sieh ihn jetzt nicht an! Beuge den Kopf! Ich werde dich stärken! Trink das! Hast du?
0: Dr. Chi verabreichte ihm dieselbe Flüssigkeit, die Harald schon einmal so wohlgetan hatte. Als der junge Mann wieder aufblickte, sah

0: Es ist eigentümlich, wie seltsam der Durchgang durch die äußerste Luftschicht so ein Stück Eisen aus dem Weltenraum modellieren kann. Dabei gibt es manchmal fratzenhafte Gebilde. Stell dir vor, du hast hier ein Stück Blei. Du schmelzest es und lässt es in kaltes Wasser rinnen. Du erhältst alles an Formen, was dein Herz begehrt. Das ist nichts Abnormes. Und der Vorgang ist hier der gleiche.
1: Ha! Nein, es kann nicht sein. Sehen Sie, es lebt schon wieder. Das Ding dort oben, es schnappt nach mir. Helfen Sie mir. Lassen Sie mich heraus. Ich halte es nicht aus. Lassen Sie mich. Ich beschwöre Sie.
0: Fantas allein. Schließen Sie für einen Moment die Augen. Ich will Ihnen meine Hände auflegen. Dann wird es Ihnen besser gehen. Ah, so ist es gut. Ruhig, ganz ruhig.
2: Harald wusste nicht, wie ihm geschah. Mit einem Mal versank alle Angst, alle Beklemmung, ja alles Gedächtnis an das Frühere verblasste wie ein böser Traum.
0: Geht es dir nun besser?
1: Wie kam ich hierher? Wo bin ich? Ich muss ein Werk vollenden. Soll ich weitergraben?
0: Wenn du nicht müde bist, so tue es. Wir können uns Zeit lassen. Übrigens, hast du so schnell gearbeitet, dass ich sehr zufrieden mit dir bin. Wenn du willst, kannst du dich jetzt damit beschäftigen, die Erde in den Schacht zu werfen. Ich denke, wir räumen sie regelmäßig zwischendurch hinaus, damit wir immer genug Platz haben.
2: Harald, ohne ein Wort zu sagen, warf die Hacke weg, ergriff eine der Schaufeln und machte sich sogleich an die Arbeit. Sein Leben schien von nun ab nur mit Erlebnissen verkettet, die auf diesen seltsamen Menschen, diesen Dr. Chi, Bezug nahmen. Das andere, ach, das andere schien so unendlich belanglos, dass das Hirn sich nicht einmal Mühe gab, es in greifbare Bilder umzuwandeln.
0: Komm in diesen Raum. Hier ist ein Bassin im Boden eingelassen. Das Wasser ist angenehm warm. Ich habe es mit Kräutern meiner Heimat parfümiert. Wasch dich jetzt und ruh dich aus.
2: Nur zu gerne tauchte der junge Mann seinen nackten Körper in das erwärmte Wasser.
0: So ist es gut.
2: Als Harald in dem Bassin lag, überfiel ihn ein unendliches Wohlgefühl. Jedoch blieb sein Geist stetig wach dabei. Er schlief nicht wirklich, sondern es war das ihm mittlerweile vertraute Gefühl des Entrücktseins. Es war ihm, als schwebe er auf Luft, wie auf Daunenpolstern, in vollständiger Wunschlosigkeit. Dann allmählich meldete sich ein Hungergefühl. Er trocknete sich ab und legte mit großem inneren Widerwillen die asiatischen Seidengewänder wieder an. Unvermittelt ertönte ein leiser Gongschlag, der ihn in ein entferntes Zimmer rief. Hier stand ein vollständiges, reichliches Mahl für ihn bereit. Sein Gastgeber zeigte eine befremdende Appetitlosigkeit. Zunehmend bemächtigte sich eine sich steigernde innere Unruhe des jungen Mannes.
1: Mir fehlt etwas. Hören Sie, mir fehlt etwas. Seit wann bin ich hier? Und was war vorher?
0: Vorher?
1: Ja, vorher.
0: Sind wir denn nicht immer zusammen gewesen?
1: Ich...
0: Seit du denken kannst?
1: Ich weiß es nicht.
0: Haben wir uns denn je getrennt? Habe ich dich nicht hier in diesen Mauern großgezogen? Hast du je etwas anderes gekannt als mich? Als dieses Haus? Als den Innenhof da drüben?
1: Verzeihen Sie. Ja, Sie müssen recht haben. Ich kann mir nichts anderes vorstellen.
0: Ich will dir noch einmal die Hände auflegen. Es wird dir gut tun. Du wirst sehen.
1: Ja. Ja, vielleicht.
2: Kaum spürte er die kalten Hände auf seiner Stirn, da waren seine Gedanken an früher